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1: 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Am 11. Februar war Equal Pay Day, ein Aktionstag, an dem sichtbar wird, wie groß der Einkommensunterschied zwischen Frauen und Männern in Österreich ist. Laut der Gewerkschaft GPA verdienen Frauen hierzulande im Durchschnitt 11,6% weniger als Männer. Das heißt, Frauen arbeiten statistisch gesehen rund 40 Tage im Jahr ohne Bezahlung. Für Frauen bedeutet dieser Unterschied nicht nur ein geringeres Einkommen im laufenden Jahr, sondern es zieht sich wie ein roter Faden durch das gesamte Erwerbsleben mit spürbaren Folgen für finanzielle Sicherheit, Lebensstandard und später auch für die Pension. Der Equal Pay Day soll Diskussionen über Ursachen und mögliche Maßnahmen anstoßen, etwa in Bezug auf Arbeitszeitmodelle, Branchenunterschiede, Karrierechancen oder Gehaltstransparenz. Mit Blick auf den 8. März, den Internationalen Frauentag oder auch Feministischen Kampftag genannt, rücken Fragen der Gleichstellung wieder besonders in den Fokus der Öffentlichkeit. Themen wie Einkommensgerechtigkeit, Vereinbarkeit von Beruf und Familie oder die Verteilung von Care-Arbeit stehen dabei regelmäßig im Mittelpunkt gesellschaftlicher und politischer Debatten. Darüber möchte ich heute mit Sandra Kraus von der GPA sprechen. Die GPA ist zuständig für Angestellte in der Privatwirtschaft, also unter anderem für Journalistinnen und Journalisten, Beschäftigte im Handel, in der Hotellerie, im Verkehr sowie Teile des Pflege- und Dienstleistungsbereichs. Sandra, wie setzt sich die GPA konkret für Frauen ein?
2: Wir setzen uns dementsprechend ein, dass wir als Frauenorganisation eben frauenspezifische Forderungen in den Kollektivvertragsverhandlungen stellen und da ganz aktiv politisch im Hintergrund, das passiert eben nicht auf offener Bühne, da und den KV-Verhandlungen Forderungen mitgeben, eben diese Zuschläge müssen rauf, dieses Recht auf Aufstockung, das ist das, was uns auch so von den Frauen so erzählt werden oder was wir aus der Beratungspraxis wissen. Das ist zum Beispiel ganz was Konkretes, was wir für Frauen tun. Wir beraten sie natürlich zu jedem Dienstvertrag, zu jedem Lohnzettel. Rund ums Arbeitsleben stehen wir halt mit Rat und Tat zur Seite, das geht bis zum Gericht. Manchmal sind wir auch Netzwerkpartnerinnen, dass wir sagen, wir kennen jemanden oder wir kennen sehr oft jemanden, wo dann wir so ein Zwischenschritt sein für die nächste Brücke. Das ist eine ganz große Aufgabe von uns, eben, dass wir viel Öffentlichkeitsarbeit machen, zum Beispiel, wie wir gehabt haben, dass wenn so Kampagnen sein, dass dieses Lohnnebenkosten runter war mal total in und mehr brutto für netto und dann haben wir eine Kampagne gemacht, das betrifft dann aber ganz speziell Frauen, weil Frauen, wenn sie nicht so, Frauen sind oft viel stärker von einem funktionierenden System abhängig wie Gesundheit, Versorgung und so weiter, niederschwellig, öffentliche Grünflächen, weil sie haben die Kinder und wenn ihr jetzt keinen Pool habt, dann brauche ich einen Park, so, ne? Dass Kinderbetreuung funktioniert, dass eben auch für ältere Leute, dass das funktioniert, dass sie da auch nicht, dass das nicht ins Private geschoben wird, weil das haben wir halt auch bei Corona gesehen, es war Homeoffice, Sendepause, also ich habe das selber mitgekriegt. Ob ich jetzt da drei Kinder daheim habe und

0: die Schule ist zu. Und das hat massive Auswirkungen gehabt auf die Frauen. Also da gibt es ja ganz schiere Studien, dass die Gewaltbereitschaft in den Familien zugenommen hat. Und eben solche Kampagnen auch, wir haben jetzt gerade wie Gewalt im Handel, dass wir das ja immer wieder thematisieren. Oder was heißt denn Sonntagsöffnung? Das mag jetzt, für mich ist das auch verlockend zu sagen, ich gehe jetzt am Sonntag mein Müll holen, weil ich arbeite von Montag bis Freitag. Aber ich arbeite nicht am Sonntag im Handel und das sind die Frauen und die wollen auch mal daheim sein bei den Kindern. Oder mal einfach einen freien Tag haben. Und dann nicht nur rund um die Uhr jemanden bedienen. Also wir machen da sehr viel politische Aufklärungsarbeit auch.
1: Eine Umfrage von Ipsos aus dem Jahr 2025 zeigt, 37% der Österreicherinnen und Österreicher glauben, dass in Sachen Gleichstellung bereits genug getan wurde. Wie würdest du den Stand der Gleichstellung zwischen Frauen und Männern in Österreich einschätzen?
0: Ich denke, die faktische Gleichstellung haben wir wirklich, da sind wir auf einem guten Weg. Da ist gesetzlich ist da viel weitergegangen. Man hat da versucht, viele Instrumente zu setzen, wie diese Elternteilzeit, die Väterkarenz etc. Persönlich sehe ich es ein bisschen differenzierter, dass wir sind zwar am Papier gleichgestellt. Und man merkt ja, dass die Mädchen auch bei den, also sie haben, soweit ich jetzt weiß, mehr akademische Abschlüsse mittlerweile, also sie überholen die Burschen. Und es geht alles relativ gut, relativ bis zum ersten Kind und danach ist die Gleichstellung, dann geht die Schere massiv auf. Also wir sehen dann schon diese traditionellen Rollenbilder wieder. Der Mann, der ist Familienoberhaupt, der Ernährer. Ich glaube, dass Österreich sehr strukturkonservativ ist und Tirol da, ich glaube, wir zählen jetzt nicht zu den progressivsten, würde ich jetzt einmal sagen. Und da merkt man schon, da tun wir uns mit dieser gesellschaftlichen Gleichstellung, tun wir uns, glaube ich, ein bisschen schwer und da ist noch was zu tun. Und zeitgleich sehe ich ehrlicherweise, und zwar nur über meine Töchter, andere Generationen auch wieder diese Rückschritte. Also, dass das wieder en vogue oder sagen wir so, dass. Wir haben dieses Versprechen gekriegt, wenn wir uns bemühen und wir schaffen ein Kind und Karriere und Beruf und das schaukelt man alles im kleinen Finger, so die Ich-AGs, das war so in den 90er Jahren ganz toll, dass das extrem viel Kraft kostet für wenig, was dann einfach unterm Strich rauskommt an Geld. Und ich habe manchmal ein bisschen den Eindruck, dass die jungen Frauen, dass das wieder ein bisschen zurückgeht, dieses Heiraten wird wieder modern. Ich sehe es auch bei den, was sie mir erzählen, dass die jungen Männer oft auch wieder sehr, sehr konservativ sein. Also da war mal dazwischen, war es wirklich besser. Ja.
1: Welche gesellschaftlichen Gruppen profitieren von der Gleichstellung zwischen Männern und Frauen?
0: Also ich glaube, die Gruppe der weisen, gebildeten Frauen profitiert am meisten. Sind meistens Frauen, die haben eine gewisse Ausbildung, sind ja meist in beruflichen, in Arbeitsverhältnissen, wo es ganz gut ist und geregelt ist, haben vielleicht sogar finanzielle Ressourcen, Care-Arbeit, also dass man sich jemanden holt, nur ein bisschen für den Haushalt oder der was solche Sachen abnimmt oder für die Kinder, wo man nicht nachdenken muss, kann ich mir jetzt die Kinderbetreuung leisten. Ich glaube, die haben es da gut erwuschen. Also da haben wir gut gearbeitet und so soll es auch sein, absolut. Also ich glaube, wer am wenigsten profitiert hat von der Gleichstellung, sind immer nur Frauen mit Migrationshintergrund. Es ist einfach auch eine Gruppe im Arbeitsmarkt, die wir ganz schwer erreichen. Manchmal ist, weil es Deutsch nicht die Erstsprache ist und es ist einfach sehr, sehr lang von der Politik und von der Gesellschaft vernachlässigt worden, das Thema. Man will zwar, dass sie im Supermarkt die Regale einräumen und ich will 10 verschiedene Joghurt haben, aber der Mensch, was das macht, der interessiert mich nicht, weil es ist niederqualifiziert und da merkt man schon eine Wertigkeit in der Arbeit.
1: Können auch Männer von der Gleichstellung profitieren?
0: Natürlich. Ja, glaube ich tatsächlich, weil es geht ja nicht nur darum, dass jetzt, also für mich ist ja Feminismus und Gleichstellung und Gleichberechtigung, also das sind ja auch wieder zwei verschiedene, also für mich sind es zwei verschiedene Themenfelder, ist einfach eine friedvolle Gesellschaft. Und das heißt einfach für mich, jeder Mensch ist unabhängig vom Geschlecht gleich viel wert. Und mir ist es auch wurscht und es soll grundsätzlich überhaupt keine Rolle spielen, ob jemand mit einem Mann zusammen ist oder Frauen, Frauen, so, was die anhaben, wie auch immer. Also diese ganzen Kategorisierungen, das zählt für mich alles in die Gleichberechtigung rein. Es ist für mich gleiche Teilhabe am sozialen Leben. Ich muss mir nicht Angst haben, wenn ich auf die Straße gehe. Ich sollte mich gar nicht mehr outen müssen, weil es einfach ganz was Normales ist und einfach niemanden interessiert. Ja, ich finde, dass Männer da auch wirklich profitieren könnten. Und wir hören es ja immer wieder, so Männer um die 30, 35 würden oft auch noch gern länger in Karenz gehen und scheitern da am Arbeitgeber. Und oder dass sie dann von der Gesellschaft so ein bisschen scheel angesehen werden, entweder so ein bisschen auch von vielleicht auch anderen weiblichen Mitmenschen, so entweder ist er ein bisschen dumm, dem muss ich helfen, weil er kann ja nicht mit zwei Kindern am Spielplatz und dem muss ich dann was halten und geht's dir und so ein bisschen betütteln, als wie wenn sie das nicht selber könnten. Oder eben sie sind halt dann so nicht die richtigen Männer so. Also das hören wir immer wieder. Diese 2 Monate Väterkarenz sind Kollektivverträge oder Betriebsvereinbarungen, wo es drinnen ist, dass das länger ist, was dann reinverhandelt worden ist, das wird gut angenommen. Also ja, durchaus. Ich glaube, dass das für Männer diese, ich war eben wie gesagt, sehr, oder bin es immer nur Alleinverdienerin und das ist ein Riesendruck, also auch finanziell. Also das darf man auch nicht vergessen. Ein Mann muss das auch schultern. Die Familie, die Ansprüche steigen, die Lebenserhaltungskosten auch. Ja, ich finde schon.
1: Immer wieder hört man von dem Begriff Gender Pay Gap, wenn es um Gleichstellung am Arbeitsmarkt oder um Frauenrechte geht. Aber was genau ist der Gender Pay Gap? Der Gender Pay Gap gibt an, wie groß der durchschnittliche Verdienstunterschied zwischen Frauen und Männern ist. Dabei gibt es zwei Messgrößen, zum einen der unbereinigte Gender Pay Gap und zum anderen der bereinigte Gender Pay Gap. Der unbereinigte Gender Pay Gap stellt die durchschnittlichen Bruttostundenverdienste aller Beschäftigten gegenüber, ohne Merkmale wie Ausbildung, Alter, Branche oder Arbeitszeit zu berücksichtigen. Beim bereinigten Gender Pay Gap fließen hingegen strukturelle Aspekte wie Branche, Beruf, Betriebszugehörigkeit, Alter, Bildungsstand, Unternehmensgröße und Vertragsart in die Berechnung ein. So lässt sich der Einkommensunterschied auch bei gleichen oder vergleichbaren Tätigkeiten und Qualifikationen ermitteln. Übrig bleibt eine Lohnlücke, die man nicht so einfach erklären kann. Die Wirtschaftskammer Österreich sieht Diskriminierung nur als einen geringen Faktor für den Gender Pay Gap. Sie schreiben dazu, es gibt diverse Einkommensvergleiche und je nach Erhebungsmethode ergeben sich unterschiedlich große Differenzen, die aber fast immer auf nachvollziehbaren Gründen beruhen und meist nichts mit Diskriminierung zu tun haben. Welche Rolle spielt Diskriminierung deiner Einschätzung nach beim Gender Pay Gap?
0: Ich glaube, dass die Arbeit von Frauen tatsächlich nur anders bewertet wird. Ich glaube, ein großer Graubereich sind diese Bonis und Gratifikationen, diese Goodies. Da ist sicher einiges im Bereich, wo man, wenn jetzt ein Mann heiratet und eine Familie gründet, dann, wir wissen das aus verschiedenen Studien und Erhebungen, dass ihnen dann eher kriegen sie es mal eine Gehaltserhöhung, weil er hatte jetzt eine Familie, das kriegen Frauen alles nicht da. Also ich denke ganz wirklich, dass oft nur das so in den Hinterköpfen ist und das ist ja gar nicht so lang her. Ich bin jetzt 47. Bei meinen Eltern war das nur so. Der Papa war der Ernährer und meine Mama hat maximal dazu gearbeitet. Aber das war nie so vor. Ihre Arbeit war halt zu Hause und dann hat man halt fürs Auto oder Urlaub oder was dazu verdient. Und ich glaube, das ist in den Köpfen schon drinnen nur, dass. Und was mir schon da immer wieder auffällt, und da schließe ich mir, also da nehme ich mir jetzt gar nicht aus, dass es Frauen schwerer fällt, was zu fordern. Zu sagen, ich mache den Job aber nicht, wenn ich das und das nicht kriege. Oder hey, ich war so super, ich krieg das und wann. Und dass sie da nur viel zurückhaltender sein. Und ich glaube, dieses Themenfeld an sich führt halt einfach nur zu Ungleichgewichte. Und natürlich, wenn ich keine Kinderbetreuung habe und dann Teilzeitarbeit, werde ich wahrscheinlich auch nicht beruflich in die Position kommen, dass ich jetzt sage, ich ziehe jetzt ein Projekt an Land, wo ich jetzt einen tollen Bonus kriege oder wie immer. Ich bin halt dann die ein, zwei Stufen drunter und das zieht sich halt immer so durch. Ich glaube, das, ich weiß jetzt nicht, ob man da jetzt dann wirklich sagt, es ist Diskriminierung, sondern es sind so gesellschaftliche, fest vorgegebene Bahnenschienen, in denen wir agieren und denken. Wir Frauen auch agieren und denken. Und es führt halt einfach dazu, dass wir im Arbeitsmarkt noch nicht so, dass wir immer nur diese Einkommenslücken haben.
1: Laut Statistik Austria arbeitet jede zweite Frau in Österreich in Teilzeit. Das bedeutet für viele Frauen ein geringeres Gehalt über das gesamte Erwerbsleben und auch eine niedrigere Pension. Außerdem sinken die Karrierechancen im Teilzeitmodell, da Führungspositionen meist als Vollzeitstellen ausgeschrieben werden. Welche Rahmenbedingungen braucht es, damit Frauen Stunden aufstocken oder Vollzeit arbeiten können?
0: Kinderbetreuung. Ganz klar. Kinderbetreuung. Da überall, wo Kinder, wo gute, leistbare und oder wo die Mütter das Gefühl haben, den Kindern geht's gut. Das heißt, da vor 3 Wochen war es wieder in der Tageszeitung, dass das Essen für den Mittagstisch an Qualität jetzt Luft nach oben hat, diplomatisch formuliert. Wenn das gegeben ist und die Frauen können sich darauf verlassen, dass ihre Kinder gut versorgt sind, dann schnellt es rauf. Also ich habe das selber beobachtet an mir und an anderen. Wir haben dann in der Gemeinde einen Hort bekommen, wenn das da ist und es funktioniert. Und dann gehen die Frauen auch zurück in die Arbeit. Weil bei flexiblen Arbeitszeitmodellen, da haben wir eigentlich schon recht viel erreicht. Da kann ich wirklich viel machen. Aber wenn ich die Kinder nicht betreut habe, dann wird es schwierig oder Angehörige. Ich denke, dass man auch zum Beispiel nur so ein bisschen Modelle bei uns andenken kann, wie zum Beispiel geteilte Führungskräfte stellen. Also, dass man sagt, ja, dann mache ich halt so eine Teamführung. Weil natürlich eine Familie und der Haushalt bündelt auch geistige Kapazitäten. Es ist nicht nur Zeit, sondern eben auch, dass man ja immer beschäftigt ist und hat jeder alles und vielleicht ist mit der Schule oder Angehörigen oder so weiter. Das würde ich super finden. Das war, ich glaube, da würden die Frauen extrem profitieren davon, das auf mehrere Schultern zu verteilen und auch voneinander zu lernen. Das war, glaube ich, schon etwas, dass man ein bisschen das von dem Starren wegkommt.
1: Laut einer Studie des Wirtschaftsforschungsinstituts wären 140.000 Teilzeitkräfte sofort bereit, im Schnitt 11 Stunden pro Woche mehr zu arbeiten, wenn sie die Möglichkeit dazu hätten. Viele Unternehmen profitieren aber von Teilzeitarbeitenden, wie zum Beispiel der Handel. Wie setzt sich die GPA für Teilzeitarbeitende ein?
0: Ich kann es jetzt nur von einzelnen Branchen sagen, dass sie sehr, sehr gern Teilzeitkräfte anstellen, um maximale Flexibilität rauszuholen, weil dann auch, muss man jetzt ganz ehrlich sagen, um eventuell Zuschläge, was ich dann in Zeit konsumieren kann, man kann mir Stände, die sind ja jenseits von Gut und Böse, ja, die wollen oft nicht. Die sagen, sie haben das nicht und sie brauchen, glaube ich, diese Flexibilität oder sie meinen, sie zu brauchen. Deswegen, und auf das bin ich jetzt schon sehr stolz auf unsere Gewerkschaft, das war uns im Handel schon lang, das Thema war für uns schon präsent, so viele Teilzeitkräfte und wir haben es in diesem Abschluss für 2026 eben drinnen verhandelt, wenn Teilzeitkräfte regelmäßig mehr an Überstunden leisten, dann haben sie das Recht aufzustocken. Und nur sie. Also nur der Beschäftigte und kein Arbeitgeber kann zu mir kommen und sagen, so, du bist jetzt von heute auf morgen Vollzeit, weil ich brauche dich. Und das halte ich für einen riesen Fortschritt und das ist auch das Schöne in unserer Arbeit. Man sieht es vielleicht nicht immer gleich, aber es war eine langjährige Forderung von der Frauenabteilung der GPA. Und das Nächste, was wir fordern, sind nicht die 25% Teilzeitaufschlag, also dieser Mehrarbeitszuschlag, sondern die 50%, wie jede Stunde ist gleich viel wert. Ob ich das jetzt die 39. ist oder die 21. ist für mich jetzt auch von der Logik her nicht. Es ist mehr. Es ist mehr, als ich vereinbart habe. Ja, und das setzt man dann auch, es dauert oft sehr lange, aber das versuchen wir dann auch durchzusetzen oder haben wir auch Erfolg. Also wir können es auch durchsetzen.
1: Welches Arbeitsmodell könnte Frauen besser unterstützen?
0: Unsere Linie grundsätzlich von den GPA-Frauen ist natürlich, eine Arbeitszeitverkürzung war natürlich ein überfälliger Schritt und war natürlich für die Frauen ein Riesensprung nach vorn. Also wenn ich Vollzeit beschäftigt bin, ab 35 Stunden, manche Kollektivverträge fangen schon runtersetzen an. Das ist natürlich ein Riesenschritt in die richtige Richtung.
1: Modelle wie die Arbeitszeitverkürzung oder das Jobsharing in Führungspositionen können also dazu beitragen, dass Frauen flexibler im Arbeitsleben bleiben und Karrierechancen besser wahrnehmen können. Sie erleichtern es, Beruf, Familie und andere Verpflichtungen zu vereinbaren, was langfristig zu einer stärkeren Einbindung von Frauen in den Arbeitsmarkt beitragen kann. Seit 1. Januar 2024 stehen Frauen vor der nächsten Herausforderung am Arbeitsmarkt. Das Pensionsantrittsalter für Frauen wurde schrittweise von 60 auf 65 Jahre erhöht. Die Präsidentin der Arbeiterkammer, Renate Anderl, erklärte in einem Interview mit dem Standard, dass nur jede dritte Frau direkt aus dem Erwerbsleben in die Pension geht. Wie passt das zusammen?
0: Also, dass das angepasst wird ans Alter von den Männern, das ist ja, ich glaube, Schüssel 1 war das noch, da damals die Pensionsreform, das ist schon ganz lang her, mit der haben wir so eine ewig lange Übergangsfrist gehabt. Wir sehen das dahingehend, dass die Arbeitswelt gerade in vielen Bereichen oft einfach, dass Leute auch oft nicht mehr die körperlichen Ressourcen haben, oft Vollzeit zu arbeiten. Und also diese Arbeitszeitverdichtung und dass es immer schneller wird und das kriegen wir wahrscheinlich alle ein bisschen mit. Das, was früher zwei gemacht haben, macht jetzt einer und da hat man E-Mail und da ein Meeting und da werden noch Backteln und die Kunden werden einmal ein bisschen komplizierter und fordernder und die Öffnungszeiten ewig lang. Also ich glaube, die Arbeitsverdichtung ist schon massiv. Und ich denke mal, gerade für Frauen ist es dann auch, oder für Menschen generell, ab einem gewissen Alter ist es wirklich oft schwierig, dann da mitzuhalten. Und was mir auch, und das, was mir noch viel mehr Sorge macht, ist, dass Unternehmen dann auch ältere Leute oder ältere Beschäftigte, oder was ist schon älter, gell? Es ist ja, 60 ist jetzt auch nicht alt, entweder nicht einstellen, weil zu teuer oder zu unflexibel, weil, na ja klar, mit 50 brauche ich halt länger, bis ich die Leiter aufsteige, aber vielleicht bringe ich andere Skills mit und die haben halt gern so jung und billig und und auch immer wieder, wo man wirklich sehen, wo verdiente Mitarbeiter, die was jahrelang beim Betrieb beschäftigt sein, dann einfach gekündigt werden. Und dann wird es schwierig. Also ich sehe da auch die Arbeitgeber, die Unternehmen schon in der Pflicht zu sagen, ja, wenn das Pensionsalter rauf soll, aus was von Gründen auch immer, ich habe da ein bisschen andere Meinung, aber dann müssen auch die Unternehmen auch in die Verantwortung gehen und sagen, aber dann behalte ich meine älteren Mitarbeiter oder stelle die ein. Weil wenn die mit 50 am Arbeitsmarkt schon als alt gilt und eigentlich nicht mehr vermittelbar und man schon einen Stempel hat, ja, du gehst eh bald in Rente, wenn du nicht gedanklich schon bist, was überhaupt nicht stimmt, dann ist das halt ein Teil, das ist halt eine Schieflage.
1: Laut Statistik Austria sind Frauen im Alter über 65 Jahren in Österreich deutlich häufiger von Armutsgefährdung betroffen als Männer. Etwa jede fünfte Frau über 65 ist armutsgefährdet. Bei alleinlebenden Pensionistinnen ist es sogar jede vierte. Warum ist das so und welche Maßnahmen könnten dem entgegenwirken?
0: Das sind niedrige Beitragszahlungen im Erwerbsleben. Also entweder arbeite ich mehr, weil ich eben soziale Strukturen vorfinde, die mir das ermöglichen. Oder wenn man das nicht will, muss man, wenn ich Familienarbeit machen, müssen sie mir das aufstocken, dass ich wirklich an ein gutes Vollzeitgehalt herankomme. Sonst wird man das nicht aufrechterhalten können. Also wenn ich nur, unter Anführungszeichen, Teilzeit arbeite, weil die andere Zeit arbeite ich halt zu Hause, nur halt unbezahlt. Und von Wertschätzung braucht man eh nicht reden. Also das ist sowieso unter, das ist halt einfach so, das ist zu erledigen. Ja, anders wird es nicht gehen. Das, irgendwo müssen die Beiträge für eine gute Pension müssen eingezahlt werden. Da, und das bin ich halt grundsätzlich der Meinung, schön wäre halt, wenn die Gesellschaft diese Rahmenbedingungen treffen könnte, dass ich mir nicht wie, ich glaube, dass Frauen sich nur viel öfter für Kinder oder Beruf, ich mag das Wort Karriere nicht, entscheiden müssen oder halt Familie und Teilzeit und dann entweder habe ich noch Kapazitäten und das Geld, dass ich mich höher versichere in einer Pensionsversicherung oder privat oder, aber das hat man ja gesehen, bei dem Pensionssplitting, Frage halt von 10 Frauen, 10, wie funktioniert Pensionssplitting, dann sagt, glaube ich, die Hälfte, habe ich entweder noch nie gehört oder wir machen das nicht oder was ist das?
1: Pensionssplitting ist also ein guter Weg, sich abzusichern. Wie funktioniert das genau?
0: Pensionssplitting ist, dass der Mann übertragt, aber halt freiwillig, das erste Hürde, einen Teil von seinen Pensionsbeiträgen an die Frau, die was dann, wenn man Kinder hat, die was da halt zu Hause bleibt und dann halt weniger Beiträge zahlt für die Pensionsversicherung. Also der Mann übertragt das auf die Frau. Also der, was mehr verdient, weil eben die Frau dann oder der Partner, der dann zu Hause ist und diese unbezahlte Arbeit hat, kommt dann halt in den Genuss von diesen Beiträgen. Das ist grundsätzlich Pensionssplitting. Man kann es kritisieren, dass man es von einer Tasche rausnimmt in die andere. Ich sehe es jetzt persönlich nicht so schlecht. Ich begrittle ein bisschen, dass, also für mich ist es schwierig, weil es muss der Mann zustimmen. Ich kann jetzt auf der anderen Seite rechtfertigen, weil ich sage, das sind seine Pensionsansprüche. Aber auf der anderen Seite, wenn ich ein Kind in die Welt setze und jemand für das Kind sorgt, dann muss ich mich da auch irgendwie verpflichten. Mir fehlt da manchmal ein bisschen so die Verpflichtung, weil viele Männer werden da vielleicht gar nicht zustimmen. Ich kann dir auch sagen, gut, dann zahle ich eben die Höherversicherung ich kann mir über die Pensionsversicherung höher versichern lassen, also ich kann diese Lücke ja persönlich auch einzahlen. Ich finde, das ist halt schwierig, weil bin ich halt in einer Partnerschaft mit Kind, sage ich, hey, mach mal Pensionsbedingungen, sage er nein. Ja. Ich glaube, die ÖVP ist dafür das verpflichtende Pensionsbedingungen, also wo man sagt, das ist dann einfach so. Mir sehen es halt immer ein bisschen mit Sorge drauf, dass dann halt, dann haben wir halt wieder diese Situation, Frauen sind zu Hause, die Gehälter und Löhne sind niedrig, das heißt nur weniger Männer gehen in Karenz, dann kommen wir halt wieder nicht raus aus dem, dass die Frauen selber einen Existenzanspruch haben. Deswegen, ja, es ist alles ein bisschen für und wieder.
1: Damit sind wir am Ende des Interviews. Vielen Dank fürs Kommen, Sandra. Würdest du gerne noch etwas sagen?
0: Der schönste Gedanke für mich wäre Frauensolidarität, dass wir halt nach außen sehr geschlossen sein. Und das bedeutet auch nicht alt gegen jung, nicht ob bin ich jetzt zu Hause bei den Kindern oder arbeite so und so. Das würde ich mir eigentlich wünschen zum Internationalen Frauentag. dass die Frauen gut zusammenhalten und sich da gemeinsam einrücken, stärken. Auch wenn vielleicht nicht jede Welt meine ist sozusagen, aber dann auch Verständnis haben für Frauen, die was halt ihren Weg gehen wollen.
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0: Ja, herzlich willkommen. Wir sind in der Zukunft an Bord des Raumschiffes Enterprise. Das Thema heute, 60 Jahre Star Trek, 60 Jahre Diversity. Herzlich willkommen, wünscht Matthias Rechers in der Sendung Sex und Gesundes Zentrum Sexuelle Gesundheit Tirol. Und noch ein paar Takte. Aus der Titelmelodie von Star Trek The Next Generation. Aber wir werden auch am Anfang darüber sprechen, über die Ursprungsserie, die viele kennen mit Captain Kirk und Spock durch den Weltraum. Und ich habe dazu natürlich fantastische Gäste heute im Studio, die bei mir gelandet sind. Die haben sich hergebeamt natürlich, ganz richtig. Und wenn ihr euch bitte kurz vorstellt, alles Experten und Expertinnen zum Thema Star Trek.
1: Hallo, ich bin die Dora. Trekkie, fast seit der Geburt, also seit die Fernseher schauen kann, schaue ich Star Trek.
2: So, hallo, da ist JJ, der Botschafter von Vulcan Spirit und auch der Operson von Docking Bay 42.
0: Ja?
3: Ja, und ich bin Artus, Mitglied von Vulcan Spirit und auch von im Vorstand von Docking Bay 42. Und da bin ich Vice Admiral.
0: Und wir werden heute über Diversity dann gleich sprechen. Und aber vorher noch einmal ein paar Takte aus dem Hauptthema von der berühmtesten neuen Serie. Das ist einfach Next Generation, die Nachfolgeserie sozusagen von der Ursprungsserie. Und alle, die es vielleicht doch dort nicht wissen, es war natürlich die Serie mit Captain Picard und mit Data an Bord und mit dem Klingonen Worf. Aber dazu jetzt gleich noch ein paar Takte.

Ja, das waren die Takte von Next Generation mit Captain Picard als Captain on Board. Aber wir springen ein bisschen zurück, bevor Next Generation startete. Wir springen zurück in die 60er Jahre. Wir springen zurück zum 8. September 1900.

0: 166. Ein entscheidender Tag für alle Trekkies. Ein entscheidender Tag für alle Star Trek-Fans. Denn was geschah an diesem Tag? Wer in der Runde möchte es jetzt?
1: Hoffentlich. An diesem Tag zeigte NBC den zweiten Pilotfilm von Star Trek.
0: Das ist ganz, ganz wichtig.
1: Ja. Den ersten Pilotfilm haben sie damals abgelehnt.
0: Mhm. Wir kommen noch dazu, weil das erzählt uns auch ein bisschen was historisch, in welchem Umfeld Star Trek in den 60er Jahren begonnen hat.
1: Und zeigte uns ein Raumschiff mit einem amerikanischen Captain, nichts Ungewöhnliches in Amerika, aber ein Alien als ersten Kommandanten.
0: Also der mit den Schlitzohren sozusagen, mit diesen Ohren.
1: Ja, Mr. Spock.
0: Ja, Mr. Spock, genau.
1: Einer schwarzen Frau als Kommunikationsoffizierin und einen Russen und einen Japaner als Piloten. Mhm. Also und das gerade mal 20 Jahre nach dem Zweiten Weltkrieg hat sich die Menschheit vereint, um gemeinsam das Weltraum zu erforschen.
0: Also die Serie ist 20 Jahre nach dem Zweiten Weltkrieg. Aber natürlich, Star Trek liegt weit in der Zukunft, in einer positiven Zukunft. In einer möglichen positiven Zukunft, die wir uns vielleicht auch wünschen würden. Ja. Und das Spannende ist, du hast bereits das Thema Diversity angesprochen. Wie divers die Aufstellung war dieser ersten Brückenmannschaft am 8. September 1966. Diese fantastische Diversität. Ja, das muss man nochmal zurückgehen historisch. In dieser Zeit war das vollkommen untypisch. Ich habe mir extra zum Vergleich andere Science-Fiction-Serien angeschaut, ja, und bin entsetzt gewesen. Die Großteil waren erstens mal nur Männer. Das ist das erste, alles weiße Männer. Also zum Beispiel, es gibt eine Serie, eine U-Boot-Serie, Beyond the Sea, also eine U-Boot-Serie, die ein U-Boot spielt, logisch. Da gibt es eine Frau, die ständig irgendwie gerettet werden muss. Das geht gerade noch. Ja, also die hat eigentlich die Rolle der zu Rettenden eingenommen. Und es sind alles weiße Männer, es gibt keine Durchmischung. Und es hat sich aber auch bei anderen Science-Fiction-Serien in der Zeit war auffallend, dass alles sehr homogen war. Also es wäre da ein Aria-Erlass erlassen worden im Hintergrund für eine Zukunft. Ja, und das, denke ich mal, ist ja das Fantastische, diese Brücke. Erstens mal, das Design ist bunt. Viele andere haben kein buntes Design, sondern sehr militaristisch angelehnt. Aber ich finde das ganz spannend. Und du hast auch schon erzählt von diesem Pilotfilm. Was war da im Pilotfilm noch besonders? Warum hat den das Fernsehstudio abgelehnt auszustrahlen, den ersten ursprünglichen Pilotfilm?
1: Weil im Pilotfilm wäre Spock nicht der erste Offizier gewesen, sondern nur der Wissenschaftsoffizier und ganz schlimm für 1966, der erste Offizier war eine Frau gewesen, Major, also gespielt von Major Barrett, heute Major Barrett Roddenberry, jetzt später hat der Produzenten Roddenberry geheiratet und hat dann in der Serie die Chapel, also die Krankenschwester und der Dr. McCoy gespielt.
0: Also das heißt, es wurde dann so verändert, ursprünglich war sie die erste Offizierin, Wissenschaftsoffizierin, also die Stellvertreterin an Bord, ja, die Nummer 1 sozusagen, hinterm Captain. Und spannend war eben, und daraus wurde dann die Krankenschwester. Also das wurde so reduziert, finde ich sehr bezeichnend für die 60er Jahre.
1: Und was Nova ist, dass im ersten Pilotfilm war der Chefarzt noch der Dr. Mbenga, ein schwarzer Chefarzt.
0: Auch unglaublich.
1: Unglaublich. Der wurde zumindest nicht rausgeschrieben. In einigen Folgen kam er dann noch vor, aber es wurde halt als Chefarzt durch Dr. McCoy ersetzt.
0: Also das waren die Veränderungen auch. Und ich denke, ich finde es aber sehr spannend, eben das große Thema Diversity, also wirklich historisch, wenn man Fernsehserien betrachtet, ein Aufbruch. Ja.
2: Und eine Sache noch, Spock wurde noch angepasster, er wurde farblich noch ein bisschen anders gemacht, menschlicher gemacht und auch, ich glaube, die spitzen Ohren sind ein bisschen reduziert worden. Das ist auch noch passiert im Vergleich zur Pilotfolge.
0: Also zur ursprünglichen Pilotfolge.
3: Man muss aber auch dazu sagen, gerade in der ersten Pilotfolge war er doch auch sehr emotional. Also man hat auch mal ein Lächeln gesehen.
0: Ja.
3: Das ist auch dann später erst eben durch die Erweiterung, also dass er wirklich ein Vulkanier ist und dass es eine komplett andere Spezies ist, ist das ja eigentlich erst entstanden.
0: Und eben die berühmte Geschichte, dass er der sozusagen der rationale Aspekt ist, während Captain Kirk dann, also in der Fernsehserie dann und auch im zweiten Piloten eben, in der Anordnung, sozusagen mehr die emotionalen Anteile auch hat. Finde ich ganz spannend. Okay. Und eben Spock sozusagen die Ratio stärker vertritt. Das Element der Vernunft stärker vertritt. Und es war aber, denke mal, trotzdem auch beim zweiten dann Pilotfilm und der dann auch zur Serie geführt hat in 3 Staffeln, denke mal, war es trotzdem für die damalige Zeit sehr gewagt eigentlich.
3: Auf jeden Fall.
0: War das jetzt schon ein großer Erfolg am Anfang? Weil heute verbindet man das ja mit einem gigantischen Erfolg. Trekkies brauche ich nicht zu fragen, aber Leute, die keine Trekkies sind, muss man da keine Falle stellen. Weil heute ist es ja ein gigantischer Erfolg und ist eigentlich ikonisch. Das muss man dazu sagen, hat in die ganze Popkultur und in die Kultur Eingang gefunden und Einfluss gehabt. Aber damals war es eben leider ein bisschen anders.
1: Also, nach der ersten Staffel hätte schon Schluss sein sollen. Es hat bezeichneterweise wollte auch Mitchell Nichols als Uhura,
0: die schwarze
1: Kommunikationsoffizierin. Wollte nicht mehr weiterspielen. Sie wurde dann durch einen gewissen Martin Luther King Jr. überredet, nein, wie wichtig ihre Rolle ist, wie wichtig es ist, dass Millionen von schwarzen Jugendlichen eine schwarze Frau auf der Brücke von Enterprise sehen, weil das da sonst nirgends gezeigt wurde.
0: Und das aber beim großen Thema Repräsentanz. Also wo werden in Diversity, wo werden Minderheiten auch gezeigt oder haben einfach, mit dem Begriff gezeigt, weil vorsichtig sogar, wo haben sie einfach einen Platz? Ja, um das geht's eigentlich. Ja.
1: Und um das Canceln der Serie zu verhindern, haben dann die Fans begonnen, Briefe zu schreiben.
0: Also bitte nicht, es gab noch keinen Shitstorm im Internet, das möchte ich jetzt sagen. Wir liegen weit historisch.
1: Nein, was muss man wirklich sagen, so ganz altmodisch.
0: Falls es einigen schon nichts mehr sagen sollte, es gab einmal Briefe.
1: Ja, die Fans haben Briefe geschrieben und es sind Massen an Briefen gekommen. Es seien säckeweise Briefe gekommen, pro Tag. Also das ist, man kann es ungefähr so vergleichen, stellt euch vor, das, was heutzutage bei einem sogenannten Shitstorm passiert, die Leute haben sich die Mühe gemacht, den auf einer Schreibpapiere auf Papier zu bringen und noch damals die, was weiß ich, 10 Cent zu zahlen und es ins Studio geschickt und eben jeden Tag das physisch bekommen, hey, wir wollen die Serie, dass die Serie weitergeht. Und das war, ja, und dann ist sie dann weitergegangen.
0: Dann ist die Serie wieder weitergegangen und wurde nach der 3. Staffel dann schlussendlich doch eingestellt. Und dann ist was Spannendes passiert, weil das hat ja bestimmter Fernsehsender ausgestrahlt und es gibt in Amerika aber auch unabhängige Fernsehsender, die nicht zu einer der großen Sendeketten, Fernsehsendern in Amerika gehören. Und dort hat eigentlich dann der große Erfolg noch einmal begonnen neu von Star Trek.
3: Ja, es ist dann nämlich auch danach, also das ist dann eigentlich in den 70er Jahren ja erst gewesen, eben weil man wollte noch ein bisschen mehr haben und dann ist einfach die Animated Series gekommen und da haben dann die Originalschauspieler haben dann die Stimmen übernommen, also nachsynchronisiert.
0: Ja.
3: Und da sind auch einige sehr interessante Folgen entstanden.
0: Und das war eigentlich dann so für Fans noch einmal eine neue Möglichkeit. Also ich muss es bitte auch offenlegen, ich habe alle Star Trek Serien geschaut. Ich lege das offen. Ich bin bekennender Trekkie auch. Und zwar in den 70er Jahren, als die erste Ausstrahlung im ZDF war, habe ich schon geschaut, das ist mit einer Antenne bei uns am Bauernhof, der über eine kleine Mulde im Berg hat man was empfangen können, wenn man dorthin die Antenne ausrichtet. 2-3 Meter große Antenne war das. Und das waren so die ersten Eindrücke eben von Star Trek. Und später hat dann der ORF in der Nacht das ausgestrahlt. ZDF hat das viel früher ausgestrahlt. Also
1: Ja. Und um zur Animationsserie zurückzukommen, weil sie hatte ja jahrelang so einen gewissen Semi-Status, also ist das Kanon, ist das nicht Kanon. Mhm. Sie hat aber zwei Sachen geschafft, nämlich ursprünglich wollte das Studio, hat halt, okay, sie brauchen Kirk, sie brauchen Spock, sie brauchen McCoy. Mhm. Aber diese drei haben gesagt, ja, na, aber wir geben euch nur die Stimmen, wenn ihr auch Scotty die Stimme hat, wenn Uhura die Stimme geben darf und wenn alle anderen auch die Stimme geben dürfen. Also das war so ein kleiner Erfolg. Und die, es gibt dort eine Folge, da geht es um den außerirdischen Ursprung oder außerirdischen, einen indianischen oder einen Gott der amerikanischen Ureinwohner, Gott im Weltall. Und das war die erste Folge von Star Trek, die damals einen Preis bekommen hat. Also, einen Emmy. Also das ist nämlich, das ist, war nicht die alte Serie, das war die Animationsserie, die den Emmy bekommen hat. Und das für das beste Schreiben, Drehbuch.
0: Für das beste Schreiben. Und erst später dann, das muss man auch dazu sagen, das war so die Zwischenstation, erst später ist dann Star Trek der Film gekommen, noch einmal mit der Originalmannschaft. Ja. Das war
1: Magst du jetzt über Star Trek Phase 2 erzählen? Ja, ist nämlich auch recht interessant, weil ursprünglich, weil eben durch das Syndikat, also durch das die dauernden Wiederholungen im Fernsehen, hat das Studio bekannt, oh, das ist ja vielleicht interessant, okay, wir möchten eine zweite Serie machen, waren in Verhandlungen, dass sie Serie machen. Nur hat es dann einen anderen Science-Fiction-Film gegeben, der sehr großen Erfolg hatte, Star Wars.
0: Ja.
1: Und dadurch also,
0: wir schreiben das Jahr in den 70er.
1: 78. Ja. Und dadurch ist das Studio auf die Idee gekommen, nein, wir wollen auch einen Kinofilm haben und haben dann den Pilotfilm, was eigentlich als Pilotfilm für die neue Serie gedacht war, zum Kinofilm umgeschrieben.
3: Ja. Man muss auch dazu sagen, also dieses Projekt hat Phase 2 geheißen.
0: Ja.
3: Also Phase 2, also Arbeitstitel halt. Und da gibt's, das kann man auch noch auf YouTube schauen, da gibt's noch diese ganzen alten Test-Footages, also diese Testaufnahmen.
0: Probeaufnahmen.
3: Genau, die gibt's noch und die kann man sich anschauen und da sieht man eben die Schauspieler, die eben im Kinofilm auch aufgetaucht sind, aber in den 60er, also in den TOS-Uniformen. Das ist eigentlich voll lustig.
1: Und was auch lustig ist, ist nämlich, weil sie haben ja, glaube ich, 13 oder 14 Drehbücher auch schon geschrieben gehabt. Und die sind auch, die meisten von denen sind auch nicht verfallen, weil in der zweiten Staffel, wir sind jetzt 87 von TNG, hat es einen Streik gegeben, woraufhin die ganzen Drehbücher von dieser Phase 2 ausgegraben haben und für Drehbücher für TNG verwendet haben. Also, ja, alles hat irgendwie Verwendung gefunden.
0: Das heißt, es wurde alles wieder auch verwertet, das muss man auch ganz offen sagen, oder?
1: Ja, es ist Wahnsinn.
0: Ja, und es wurde alles konsequent verwertet. Und das Tolle ist aber natürlich, es ist dadurch weitergegangen, kam dann der Kinofilm. Ja. Und damit hat dann noch zuerst Star Trek, die Originalserie, ein weiteres Leben im Kino gefunden. Aber jetzt kommt dann der entscheidende Punkt. Ich habe ja zuerst das eingespielt gehabt, die Geschichte. Und wir werden jetzt noch ganz von der Next Generation habe ich eingespielt gehabt. Wir machen jetzt mal kurz das Intro von der Next Generation, damit das alle auch gut hören können. Das ist jetzt gerade das Original-Intro.

0: Und das Spannende ist natürlich dabei,
1: the final frontier.
0: Dass auch ein neuer Captain an Bord war.
1: Its continuing mission to explore strange new worlds, to seek out new life and new civilizations.
0: Auf der Suche nach neuem Leben und neuen Zivilisationen, dorthin zu gehen, wo noch niemand zuvor gegangen ist.

0: Ja, und dann übernahm eine neue Mannschaft und ein neuer Kapitän das Ruder und eine neue Enterprise flog durch das Weltall. Noch ganz kurz zurück zur Original-Enterprise, zur alten Enterprise sozusagen. Wenn wir bei der alten Enterprise noch kurz bleiben. Es war ja dann wirklich nochmal auch als Finn unterschiedlich erfolgreich. Es gab sehr erfolgreiche, muss man dazu sagen, ja, wo auch die Fans in die Kinos geströmt sind. Und es gab welche, die weniger erfolgreich waren. Aber in der Summe war dann noch einmal das Forterzählen der Geschichte der Mannschaft, bis die dann abgetreten sind. Wenn man jetzt ein bisschen zurückschaut, wenn ihr euch was aussuchen könntet, an Bord einer der vielen verschiedenen Enterprises oder Serien zu sein. Frage, welche Enterprise sollte es sein? Oder welche Serie sollte es sein? Und bitte, welche Figur in dieser Serie? Ja.
1: Also ich würde mal anfangen. Ich würde es unfassbar cool finden, auf der neuen Strange New Worlds Enterprise.
0: Ja, also auch jetzt der aktuellen Serie, wo genau. Heute gerade die letzte neue Folge, also mit einem totalen Desaster, die Enterprise ist fast vor der Zerstörung, die Mannschaft kurz vorm Sterben, tolle Folge rausgekommen ist. Aber an dieser Bord dieser Enterprise
1: genau,
0: möchtest du sein.
1: Ja. Ich finde, es ist so abwechslungsreich und mir gefällt auch eben der neue Pike.
0: Also der Captain Pike.
1: Genau, der Anson Mount.
0: Ja, wo man kurz sagen muss, das ist sozusagen ein Sprung zurück in der Geschichte. Das ist eigentlich ein Sprung zurück zur ursprünglichen Pilotfolge, wo wirklich eine Frau die erste Offizierin ist, aber erst jetzt gedreht, Jahrzehnte später, muss man dazu sagen. Und auch wieder dieser andere Kapitän, weil bei der ersten Pilotfolge war ja nicht Kirk der Kapitän, sondern Kapitän Pike.
1: Ja. Genau, und ich fand auch eben sehr gut, auch dieser eben Kommanderin, eine gute Hintergrundgeschichte noch zu bauen. Also, dass es wirklich eine solide Figur ist. Und ich bin auch echt gespannt, was eigentlich jetzt dann ihre Zukunft sein wird.
0: Weil wenn dann Captain Kirk übernimmt, wird sie ja nicht mehr da sein. Wir wissen alle nicht, wie das die Drehbuchautoren jetzt lösen werden. Und vielleicht als kurze Information, es läuft jetzt gerade die vierte Staffel davon. Wir sind bei Folge 6 der vierten Staffel. Es wird 10 Folgen geben, aber es kommt dann nächstes Jahr die 5. Staffel mit den finalen 6 Folgen und da wird natürlich was passieren. Wird es leider nur 6 Folgen geben in der 5. Staffel. Ja. Welche Figur an Bord unter
1: Figur?
0: Captain Pike?
1: Das ist zu schwierig. Nein, aber ich würde sagen, wahrscheinlich sogar Spock.
0: Also Spock.
1: Ja.
0: Spock an Bord.
1: Weil ich finde, er ist auch so schön emotional. Also,
0: Du machst diesen halb vulkanischen, jetzt halb emotionalen Spock. Aber.
1: Genau.
0: Okay. Du schüttelst jetzt ein bisschen den Kopf. JJ schüttelt den Kopf mit mir.
2: Ja, ich würde ihn eher als Scotty sehen, als wäre Spock.
0: Okay, du mal, aber Scotty ist jetzt, ich muss auch gleich dazu sagen, in dieser Vorgängerserie, Scotty ist ja dann eher ein bisschen ernster Typ, schon mehr dann Schmäh, aber ein bisschen ernster Typ in der Originalserie. In dieser Vorgängerserie dazu ist er jetzt ein bisschen mehr der nerdige Typ. Ja, oder?
2: Ja. Und der passt eher auf dich, Arthus. Okay. Und ich wäre ein paar Jahrzehnte später eher, weil ich wäre eher Picard auf eben der 1701D Next Generation.
0: In der Next Generation? Ja. Das heißt, ein paar der Next Generation wärst du dann, ja. Wie schaut es bei dir aus?
3: Also, weil wir jetzt mal ausklammern, dass es hoffentlich einen gewissen Krieg nicht geben wird, wenn ich gerade dort Dienst mache, ja, GT-Attacks auf DS9.
0: Okay, da, wenn dieser Krieg denn nicht wäre, aber das wäre auch spannend. Ich hab als Kind, nachdem ich die Originalserie als Kind schon gesehen habe, mit Captain Kirk und Spock, habe ich mir damals vorgestellt, ich bin Spock an Bord der Originalserie. Also das war meine Vorstellung, die ich damals gehabt habe. Ja. Und bei den späteren Serien werden es dann verschiedene Figuren, muss ich sagen. Also das hat sich auch für mich auch so ein bisschen verändert. Und ganz spannend hätte ich eben gefunden, also Star Trek Deep Space Nine. Das muss man auch dazu sagen, weil nach der Nachfolgeserie zu Star Trek, als ursprüngliche Serie kam Star Trek Next Generation mit Captain Picard. Und dann das nächste war schwarzer Captain an Bord einer Raumstation, nicht eines Raumschiffes, das ist der große Unterschied, an Bord einer Raumstation und zwar was ich sehr toll gefunden habe, die Figurenbiografie, als schwarzer Captain. Aber das Besondere, ein alleinerziehender Vater mit einem kleinen Jungen, der an Bord einer riesengroßen Raumstation im Kosmos geht und dann 7 Jahre das dort auch leitet. Ja.
1: Man muss auch dazu sagen, also ich finde auch Deep Space Nine wäre natürlich als Raumstation, wenn wir es jetzt dann auf eine Raumstation ummünzen, natürlich auch meine Lieblingsraumstation, wo ich sein würde. Auch weil einfach die Geschichten da so spannend sind. Also man sieht einfach, es ist nicht jeder Tag irgendwie gleich oder so. Es gibt keine gleichen Tage, sondern es ist eigentlich immer vollgefüllt mit Spannung. Und natürlich, der Dominion-Krieg, der war dann nochmal das Ultimative. Also es war eigentlich das...
0: Es war ein riesengroßer Handlungsblock Richtung Finale, muss man dazu sagen. Und ich habe das allerdings Geschichte, ein schwarzer Captain, der einen Jungen hat, den er da sozusagen als alleinerziehender Vater großzieht, habe ich ein wunderbares Bild gefunden, weil in der Black Community Amerika ist ja die Diskussion, dass viele Väter einfach auch im Gefängnis verschwinden. Das ist ja durch die rassistische Justiz in Amerika und dass dann auch die Väter fehlen. Und ich habe ein schönes, utopisches Gegenbild immer gefunden. Ein Mann, der seinen Jungen alleine erzählt und als schwarzer Mann, dass der Vater da bleibt. Ja, das habe ich eine sehr schöne Geschichte von den Drehbuchautoren, sich so Backstory zu überlegen.
1: Und man muss ja auch dazu sagen, eben sein Sohn ist ja dann auch, der hat ja auch eine schöne Entwicklung in der Serie, weil wird er dann eigentlich Schriftsteller und das ist irgendwie voll cool.
0: Der Sohn wird dann Schriftsteller, ja.
1: Wir wissen ja sogar schon mehr.
0: Ja, wir wissen schon mehr.
2: Ja, und eben den Abläufen von den Serien her muss man ja dazu sagen, es ist ja TNG.
0: Also TNG heißt
2: The Next Generation. The Next Generation,
0: also die zweite offizielle Serie mit echten Schauspielern.
2: Ist ja bis 94 gelaufen. Ja. Währenddessen hat ja 93 schon Deep Space Nine begonnen. Und dann aber Deep Space Nine ist ja bis 1999 gelaufen. Und 1995, wo ja The Next Generation mit 94 beendet war, ist mit 95 ja dann schon wieder Voyager schon wieder dazugekommen. Also kann man eben sagen, von 93 bis 1999 sind parallel zwei Star Trek-Serien zeitgleich gelaufen.
0: Und es war eine große, das muss man einfach klar sagen, es war die große Blütezeit des neuen Star Trek war im Grunde genau in dieser Epoche. Ja. Ja. Du willst noch was sagen?
3: Und muss man auch sagen, weil gerade wie Voyager begonnen hat, das war auch, dass man merkt, auch wenn man Deep Space Nine sieht, das ist dann der Punkt, wo die Autoren freie Hand bekommen haben, weil die ganzen Produzenten waren halt sehr auf Voyager fixiert.
0: Ja.
3: Als das neue große Ding. Und das ist halt in der dritten Staffel Arrowhead Brooks, der Schauspieler von Captain Sisko, darf sich endlich dann, wie es halt schwarze Männer haben, die Glatze rasieren. Da hat er 2 Jahre davon bekämpft, aber jetzt sind die Produzenten einfach weggegangen, so quasi jetzt mach es. Und ich merke halt auch bei den Autoren, was für dem ist die Aufgabe, okay, jetzt dürfen wir sehr viel freizügiger sein, wir dürfen sehr viel mehr Diversity zeigen, dürfen sehr viel auch gesellschaftlich anspruchsvollere Themen machen. Man nicht, dass die 2 Staffeln davor schlecht waren, also weil ich habe mir das jetzt gerade vor kurzem wieder mal angeschaut und das sind so viele tolle Sachen schon vorgeschrieben, aber halt ab der dritten Staffel merkt das einfach auf.
0: Ja. Und spannend war die Produzenten haben ursprünglich ihm als schwarzen Mann, das habe ich sehr spannend gefunden, das verweigert, dass er Glatze hat, weil er in der vorhergehenden Fernsehserie schon eine Glatze gehabt hat. Ja, wo er mitgespielt hat. Und es wurde ihm dann verweigert, weil es eine Argumentation, die ich gefunden habe, vor allem, dass es nicht abschreckend wirkt, dass er nicht so maskulin wirkt. Dass ein schwarzer Mann also nicht so potent wirkt, reden wir mal ganz klar Deutsch, worum es gegangen ist. Er ist einfach einmal als Person, als Darsteller, ist ein sehr, sehr starker Schauspieler, das muss man wissen, der wirklich ein Set gut ausfüllen kann mit seiner Präsenz. Und aber trotzdem hat er, das haben alle der seinen Sohn gespielt hat, immer auch erzählt, dass er eben sehr sozial war im Spiel, also sich sehr um ihn gekümmert hat im Spiel, dass er einbezogen ist und nicht sozusagen dann die Szenen selber alle schmeißt. Ja, das muss man auch dazu sagen. Ich finde es aber sehr spannend, weil Ich hab dann, man merkt wirklich ab der dritten Staffel plötzlich, ja, können sie freier schreiben. Die Autoren, die Drehbuchautoren können freier schreiben, weil es liegt meistens nicht, das müssen wir auch sehr wichtig zu sagen, die Schauspieler sind oft vielen Themen gegenüber total aufgeschlossen. Das liegt nicht an den Schauspielern. Übrigens auch nicht an den Drehbuchautoren, die würden auch freier schreiben, sondern es liegt oft an den Produzenten, die sozusagen die kontrollierende Hand drauf haben bei solchen großen, teuren Produktionen.
1: Grundsätzlich wollte ich auch noch dazu sagen, ich finde aber erstaunlicherweise war die erste Folge schon von Deep Space Nine eigentlich
0: wunderbar.
1: Also unfassbar. Die ist bis heute meine Lieblingserste Episode.
0: Pilotfolge.
1: Pilotfolge, ja. Und weil sie einfach, sie zeigt einfach einen so starken Charakter schon. Und einfach das schon als einfach in als Pilotfolge, einfach als Einführung in die Serie. Und dass nämlich er auch was gegen Picard sagen kann, wo man sich ja normal eigentlich denkt, so, okay, wir haben jetzt da so lange einen Picard gesehen, der eigentlich stark ist, gegen den niemand was sagt, aber er traut es sich. Und das ist schon, das zeigt so eine Tiefe, so eine emotionale Tiefe. Aber schon von der ersten Folge weg.
0: Und dass es aber was Eigenständiges ist. Also ich kann mich den Auftakt erinnern, ich finde das auch eine ganz starke Folge. Aber eben sich abzugrenzen von der Vorgängerserie sozusagen einerseits, also das, was Neues kommt, ja, als Führungspersona, aber auch schon das Einführen ihm mit dem Sohn. Also das ist auch, denke ich mal, sehr gut gelungen, diese Vater-Sohn-Beziehung und dass er immer guter Vater ist. Und alleinerziehender Vater ist das schon einzuteasern, also diesen biografischen Aspekt. Ja.
2: Und das, was ich halt da auch dazu sagen möchte, ist eben dieses Ineinanderschneiden der Folgen oder der Serien. Weil Deep Space Nine startet mehr oder weniger mit einer gemeinsamen Folge, kann man sagen, mit The Next Generation. Und aber was man auch noch vergisst, ist danach die Voyager startet ja auch von Deep Space Nine. Also die nachfolgende Serie startet wieder von dort weg. Also es ist eigentlich, kann man sagen, immer fortlaufend weitererzählt worden, weil sie ineinander starten.
0: Eben weil sie ineinander starten. Und wir hören jetzt einfach kurz hinein in die Eröffnungsfanfare von Deep Space Nine. Die hat eigene, sehr starke Fanfare erhalten.

0: Ja, das war das Intro, ein erweitertes Intro zu Deep Space Nine, der Star Trek Serie über eine Raumstation unter der Leitung von Captain Sisko. Und manche werden sich jetzt auch fragen, warum Thema Diversity, Star Trek von einer Sendung vom Zentrum Sexuelle Gesundheit Tirol. Und jetzt komme ich zu ganz was Entscheidenden. Entschuldigung. Diversity ist ein wesentlicher Aspekt in unserer Arbeit seit Anbeginn. Und der gesamte Gesundheitsbereich, die Professionalität im Gesundheitsbereich leidet, wenn man sich nicht der Diversity stellt. Ganz ein einfaches Beispiel aus dem Thema, aus dem medizinischen Bereich. Wenn zum Beispiel Medikamente hauptsächlich getestet werden an Männern und nicht an Frauen getestet werden und man nachschaut, wie funktioniert es gleich oder unterschiedlich, dann haben wir ein Problem. Ja.
1: Oder ich weiß nicht, wer von euch schon die Zeitung geschaut hat, weil gerade aktuell ist ja vorkommen, dass in Linz im Mai ein Vergewaltigungsopfer an drei Krankenhäusern gehen musste, dass sie vergewaltigt worden ist, feststellen zu lassen, weil sie davor von zwei Krankenhäusern abgewiesen worden ist, aufgrund, sie war trans.
0: Ja, das ist ein absoluter Skandal, vollkommene mangelnde Professionalität, und da zeigt sich, wie entscheidend das Thema Diversity ist, dass man auf die Hintergründe von Menschen in ihrer Vielfalt, in ihrer Einzigartigkeit auch eingeht, dass es auch Platz hat in der Ausbildung. Ja, das ist ganz, ganz entscheidend, weil ansonsten kann es zu Katastrophen kommen, die erstens zwischenmenschliche Katastrophen sind, aber auch eine mangelnde Schulung, das muss man einfach sehr klar sagen, eine mangelnde Schulung dass man bei Menschen, die trans sind, das auch ernst nimmt und darauf eingeht. Und das ist gerade, danke, dass du das Beispiel gesagt hast, das ist ein Beispiel, warum das einfach ganz entscheidend ist. Und natürlich ist es ein utopischer Anspruch, aber es braucht utopische Bilder, wie wir miteinander umgehen. Und eines dieser utopischen Bilder für besseres Miteinander ist natürlich Star Trek, wo die Autoren das auch thematisiert haben, wie dieses utopische Miteinander umgehen ausschauen könnte. Übrigens genauso auch im Bereich Psychologie, wenn zum Beispiel Psychotherapeuten nicht respektvoll mit queeren Menschen umgehen. Ja? Oder Psychotherapeuten nicht respektvoll mit jemandem umgehen, der aus der Black Community zum Beispiel stammt. Ja? Das sind für mich auch Beispiele auf eine vermangelnde Professionalität. Oder Beispiel in Österreich, was ein gigantischer Skandal ist, im Schulsystem, wenn man Migrantenkindern nicht Deutsch beibringt. Kinder sind dann mal genetisch drauf programmiert. Sorry, ich muss es ganz klar sagen, ich habe selber Deutsch als Fremdsprache erfolgreich vermittelt, auch an Flüchtlingskindern damals aus Ex-Jugoslawien. Die können das sehr wohl lernen, ich muss nur den entsprechenden Rahmen bringen. Das ist das A und O. Ich kann nicht die Kinder dafür verantwortlich machen, das ist für mich ein Skandal, sondern ich habe dafür Sorge zu tragen, dass ich ein Angebot habe, das pädagogisch auf der Höhe der Zeit ist. Das Gleiche hat mir übrigens historisch jetzt noch ein kleines Beispiel aus Wien aus der Zwischenkriegszeit, aus dem letzten Jahrhundert, bevor der Zweite Weltkrieg ausgebrochen ist, hat man Kindern aus ärmeren Verhältnissen vorgeworfen, die wollen nicht lernen, die können nicht lernen, die Eltern die können sowieso nichts beitragen. Also war das Thema, wir bringen ihnen nichts bei. Und dann hat es aber eine gigantische Reformbewegung in Wien gegeben. Und diese gigantische Reformbewegung hat ganz viele Schulen in Wien erfasst, dass man sich um Kinder gekümmert hat, die arm waren, dass man sich um Kinder gekümmert hat, die aus bildungsfernen Hintergründen kamen, und man hat was gemacht. Mich persönlich stört es heute wahnsinnig, dass man nicht professionell agiert und sagt, wir müssen was machen für Kinder, die Deutsch brauchen, einfach als Basis. Es ist einfach die Basis normal in Österreich, und nichts dergleichen macht. Nochmal ein Gegenbeispiel. Und übrigens, dieses Beispiel dieser Wiener Revolution, dass man wirklich was gemacht hat, ist übrigens in meiner Ausbildungszeit total unterschlagen worden. Ich habe da mit jemandem, der Pädagogik studiert hat, geredet, es wurde im ganzen Pädagogikstudium, ist es auch unterschlagen worden, dass man da aktiv was gemacht hat, wo man wirklich ein tolles Vorbild hat. Also manchmal kann man auch in die Vergangenheit schauen, wo es positive Vorbilder gibt, wie man etwas besser machen kann. Und das stört mich wahnsinnig. Und übrigens mitbeteiligt waren damals an dieser Gestaltung vom Unterricht nicht nur aufgeschlossene Lehrer, sondern auch aufgeschlossene Ärzte, die das unterstützt haben, sozialdemokratische Ärzte, um es gleich klar zu benennen, und auch die Schule der Individualpsychologie, die Wiener Schule der Individualpsychologie, ja, die das ganz aktiv unterstützt haben. Und das finde ich sehr spannend. Wird übrigens vollkommen unterschlagen. Heute tut man so, als hätte es gar nicht gegeben, diese Entwicklungen in Österreich, die ein Teil ins Regelschulsystem damals in Wien übernommen worden sind. Ja? Es wird in der Ausbildung unterschlagen, in der Lehrerausbildung unterschlagen zum Beispiel, dass es sehr positive Beispiele aus der österreichischen Geschichte gibt, wo man was geleistet hat, wo man was reformiert hat. Ja? Diversity. Warum das entscheidend ist. Ja? Und das ist für mich ein gigantischer bildungspolitischer Skandal. Es ist ein gigantischer Skandal im Gesundheitssystem, wenn man eben nicht zum Beispiel bei Transmenschen respektvoll umgeht und drauf schaut, was sind die Bedürfnisse von Transmenschen. Ja? Aber deswegen sage ich, Diversity ist ein brennendes Thema und ich möchte damit da ganz klar denen widersprechen, die in diesem Kampf aus Amerika, wo das als Woke bezeichnet wird, wir kommen jetzt nämlich zur nächsten Zeit von Star Trek, wo dieser Kulturkampf ausgebrochen ist, weil die 60er Jahre waren ja auch bestimmt, dass sich was verändert hat in Amerika, dass man in der Politik mehr Wert gelegt hat auf die Bedürfnisse, dass auch verschiedene gesellschaftliche Grundgruppen mehr partizipieren können. Ja, Emanzipationsbewegung der Frauen, die Bewegung der, zum Beispiel, weil du Martin Luther King schon erwähnt hast vorher, der eben die Darstellerin der Uhura immer ermutigt hat, dass sie als schwarze Frau bei der Fernsehserie dabei bleibt, damit sie ein Vorbild sein kann für junge schwarze Menschen, dass die was werden können sozusagen in der Zukunft. Die Bewegung von Martin Luther King, der berühmte Marsch auf Washington zum Beispiel, Bürgerrechtsbewegung. Und das wird alles gerade in Amerika zurückgedreht und vernichtet. Ja? Oder die queere Bewegung natürlich als Stonewall, wo die ganzen CSDs darauf zurückgehen, wo plötzlich unterschlagen werden soll, dass damals Transmenschen an vorderster Front für die Freiheit gekämpft haben, als sie sich den Polizei widersetzt haben, damals 1969. Ja. Also ich wollte nur sagen, das Thema ist sehr wohl ein sehr, sehr wichtiges Thema und Star Trek liefert sozusagen eine Utopie. Wie kann man damit umgehen, wie kann man das Thema Diversity einfach demokratischer erleben?
2: Ja. Das, was ich zum Beispiel auch super finde, ist eben die Situation, wo es eben die Thematik schlecht und dergleichen aufgegriffen haben mit Jazeer Dex.
0: Ja.
2: Das eigentlich.
0: Ich muss kurz sagen, aus welcher Serie und wer
2: DS9. Ist.
0: Also
2: Deep
0: Space Nine, ja.
2: Und es geht darum, durch dieses Drill-Konzept, wo, ja, man würde sagen, ein anderes Lebewesen in den Menschen lebt,
0: ja.
2: Wo einfach mit der Geschlechtsidentität aufgebrochen wurde. Also der Symbiont hat nicht einfach nur, hat immer nur einen weiblichen Wirt, sondern kann auch
0: das heißt,
2: hin und her wechseln.
0: Also eine Person, es muss kein Mensch sein, kann auch von anderen Planeten kommen, stellt sich als Wirt zur Verfügung für einen Symbionten und der Symbiont hat die gesamte Erinnerung von dem, was er schon früher gelebt hat.
1: Das sind die Drill. Und was bei dieser ganzen Drill-Thematik, was mir jetzt erst beim wiederholten Anschauen auffallen ist, ist auch, wie sehr das sie schon queere Tabus aufgebrochen haben. Ja. So ist es nämlich bei den Trill, also dieser, was eigentlich eine Parallele zu Transmenschen ist, gibt es ein Tabu, du darfst dann nichts mehr haben mit deinem davorigen Partner oder Partnerin. Und das ist eigentlich so, wenn man gerade die Geschichte von Transmenschen bis 2010 gerade in Österreich ist, also wo es halt wirklich ist, wenn du eine verheiratet warst, wollte dich geoutet hast, wurde deine Ehe gelöscht. Also das wurde nicht, wie anders, du wurdest nicht geschieden, sondern diese Ehe hat es nicht gegolten, wurde aus dem Ehebuch gestrichen. Und das halt, auch wenn du trans bist, noch heute so, ja, bist du jetzt aber, stehst du auf Männer oder Frauen, so quasi. Und mit diesen Tabus und dass natürlich diese Personen trotzdem die Zuneigung zu ehemaligen Partnerinnen spüren oder Partner. Und das ist trotzdem, das ist eigentlich ein Tabu der Gesellschaft, die so nicht nichts damit zu tun hat, ob man trans ist oder Trill, da haben sie schon, und das muss ich sagen, das war glaube ich 95, wo die Folge rauskommen ist, damals schon zeigt, mit was für Tabus du konfrontiert wirst. Zwar immer unter der Maske Alien, aber weil wie ich damals schon gewusst hat, was er ist, man hat sich
0: darf ich ganz kurz sagen,
1: hat sich repräsentiert
0: dass du gefühlt. Als Transfrau jetzt da bist eben bei uns. Ja. Man hat sich aber halt, es war repräsentiert, es du hast war wiedergefunden.
1: War wiedergefunden und auch wenn Star Trek erst mit den Folgen ab 2020, also beziehungsweise Kinofilmen ab 2010 offen schwule Männer einführen hat können, das hat jeder gewusst, dass Chekhov, Sulu, schwul war.
0: Also schwul der Darsteller.
1: Der Dings. Und es hat auch Spock als Alien, der seine Gefühle nicht zeigen darf, weil er halb Vulkanier ist, also nur halb Vulkanier und sein Vater dagegen ist. Also das hat er auch immer mitgespielt, so quasi er muss der stocksteife Dings auch nie Emotionen zeigen. Und da haben sich halt auch schon Leute repräsentiert, gefühlt, weil es halt, hallo, ja. Und das war halt etwas, was zeigt, weil, ja, es ist nicht immer alles gezeigt worden, ja, und das ist das und das und das, weil Gene Roddenberry, also der Erfinder des ganzen Franchises, hat einmal gesagt, gefragt worden ist, ja, wo sind die Schwulen, wo sind die Lesben, wo sind die Transpersonen? Ja, die gibt's ja, aber wieso soll ich es thematisieren? Das ist ganz normal, das ist in der Gesellschaft von auf der USS Enterprise ist das ganz normal, das shared kaum. Und trotzdem haben sie halt diese Geschichten erfunden, dass es trotzdem nochmal die Probleme repräsentieren kann.
2: Ja, und in der Hinsicht hat man halt dann 2017 war das dann schon in Discovery.
0: Also im Neustart des Franchises, muss man dazu sagen. Wir haben dazwischen jetzt die Enterprise ausgelassen. Es gab nur mal eine Serie, die weiter in der Vergangenheit spielt. Diese Enterprise-Serie, die ein bisschen Rückgriff war.
3: Ja, das ist nämlich, ich mag die sehr, weil die ist eigentlich rausgekommen, wie ich geboren wurde.
0: Ach, das war deine Enterprise-Serie.
3: Das ist sozusagen meine Enterprise. Ja. Nein, aber und sie ist halt insofern interessant, weil sie wieder noch weiter davor spielt, also vor Archer, vor Pike, vor Kirk spielt. Und da wird eben der Captain Archer eingeführt mit der T'Pol, also auch eben die erste Vulkanierin auf einem menschlichen Schiff, genau. Ja. Und da wird eben auch jetzt die Thematik aufgegriffen, ja, wie sind die Anfänge gewesen zwischen diesen zwei Spezies? Wie
0: haben also zwischen Vulkanien und Menschen?
3: Genau,
0: also
3: genau. Der Erde. Und es sind dann auch teilweise sehr, also auch, es wird auch der, also die Thematik Krieg behandelt, gerade auch eben in einer Zeit, wo ja 9-11 gewesen ist.
0: Es war vorher gerade 9-11 eben, also wo Amerika Terroranschläge, viele Menschen gestorben sind und Amerika dann auch sehr überschüssig und rational oft nicht nachvollziehbar auch mit Kriegen reagiert hat. Die Folgen von diesen Kriegen, die Auswirkungen wirken bis heute weiter auch in Flüchtlingsströmen. Ja, genau. Das muss man auch dazu sagen, jetzt historisch. Und es war sozusagen die Serie, wo sich in der Serie das auch wieder gespiegelt hat, diese Zeit Amerikas ist under attack.
3: Genau. Ja. Dann, was etwas vielleicht kritisch zu sehen ist, aber das haben sie eben versucht, auch vielleicht ein bisschen anzugleichen, eben an die TOS-Ära, nämlich, dass teilweise sehr übersexualisierte Szenen gewesen sind, auch sehr heteronormativ, also das kann man dann schon aktiv so betiteln.
0: Es wirkt ein bisschen wirklich wie so ein Rückfall, könnte man fast sagen.
3: Ja,
0: genau. Ja.
1: Aber ich muss da ganz ehrlich sagen, das ist kein Rückfall zu DOS, es ist ein Rückfall an schon Voyager, wo die Schauspielerin von Seven of Nine, es hat dort einen Produzenten gegeben. Es ist, glaube ich, in einem Fankreis nicht wirklich sehr beliebt.
0: Nein, der ist nicht sehr beliebt.
1: Vor allem, wenn man so weiß, dass er das war, der die meisten queeren runtergestuft haben.
0: Oder nicht haben wollte.
1: Oder nicht haben wollte.
0: Hat,
1: und es war auch einer, der aktiv gesucht hat, dass seit Seven of Nine, das war eine Figur aus Star Trek Voyager, die ist in der dritten Staffel eingeführt worden. Und die Schauspielerin, von der haben sie halt wirklich Jahr zu Jahr jedes Mal so ein paar Zentimeter noch weniger von ihrem Kostüm genommen, dass sie noch eine schönere Taille hat. Und
0: also es ist einfach sexualisiert aufgeladen worden. Wobei, das muss man auch sehr klar sagen, die Darstellerin, die Schauspielerin, die ja sehr professionelle Schauspielerin ist, die keineswegs damit der Freude hatte, mit ihrer Rollenauslegung, dass sie eigentlich so ein Sex-Pin-Up für pubertierende Burschen ist, um es ein bisschen runterzubrechen.
1: Und auch ihr Captain hat keine Freude darin gehabt.
0: Ja. Ich weiß, auch die Captain-Frau, also die Janeway, das ist dann zu einer realen Rivalität am Set ausgeartet. Das muss man auch dazu sagen. Ja,
3: ja und man muss auch dazu sagen, also die Seven of Nine Schauspielerin hat halt schon also die anderen Konzepte gut gefunden, also da, wie sie an sich aufgebaut wurde, vom emotionalen.
0: Das hat sie gut gefunden, den Aspekt, dass sie sozusagen aus dem Bauer-Kollektiv herausgetreten ist und sich erst dort entdecken müssen. Das ist an und für sich, finde ich, ein sehr schönes Konzept, ja. Sehr positives Konzept. Ja.
2: Das man ja dann später in der Serie Picard weiterentwickelt hat, mit eben dieser Liebelei zwischen eben Seven of Nine und Raffi. Die dann eben eine queere Beziehung zweier weiblicher Charaktere gebracht hat. Ja. Weil es halt in Voyager hat es nicht sein dürfen, dann hat man es in der PK-Serie halt weitergeführt.
1: Ja. Ja. Und um es ganz zum Schluss machen, PK Staffel 3, wo sie dann noch mehr auf die Spitze getrieben haben, welche ganz also, um es Grund zu brechen, Seven of Nine ist eine ehemalige Borg. Borg, das ist eine Spezies, die Menschen entführt und sie umgepolt hat. Und Seven of Nine wird während Voyager aus diesem Kollektiv befreit und wieder zu einem Mensch gemacht. Und in PK Staffel 3 wird sie ständig mit ihrem alten Namen, mit der sie geboren wurde, Annika Hansen, angesprochen von einer Person. Ja. Und dies, und man lernt halt, nein, das ist Seven of Nine. Und das ist, es ist, sie machen das wirklich Geschichte. Es ist also, ich kenne sehr viele Transpersonen, die sich da in Seven of Nine wiedergefunden haben. Okay, das ist jetzt eine, sie hat sich selber neu finden müssen, sie hat einen eigenen Namen und Freunde nennen sich mit ihren Namen. Und dass das so wichtig ist, weil das ist ein ganzer wichtiger Moment, sich selber die Identität zu finden. Und die Schauspielerin hat es auch wunderbar geschauspielt. Also Chai Ryan ist einfach ein Geschenk an uns.
0: Sie ist eine wunderbare Schauspielerin. Ja. Ja, ich schätze sie sehr. Ja.
3: Und wenn wir noch da bei PK sind, also man merkt doch, dass generell der Ton in der Serie ein anderer ist. Ist auch sehr interessant gewählt, weil es wird ja auch am Anfang, Picard wird ja auch schlecht geredet, als seine ganzen Abenteuer, die er gemacht hat und positiven Dinge, die er der Menschheit gebracht hat, wird heruntergeschraubt, wird versucht, schlecht geredet zu werden.
0: Ja. Und das also ist ein bisschen da spiegelt sich schon ein bisschen auch diese Kulturwende in Amerika wieder, wo Diversity, Einsatz für Minderheiten, Einsatz für Menschen, denen es nicht so gut geht, wo das gezielt vernichtet werden soll. Das muss man sehr klar sagen. Es soll rückgängig gemacht werden im Grunde. Also.
2: Eine Sache, die ich heute zuerst schon ansprechen wollte, war eben 2017 eben diese Situation von Discovery.
0: Ja, muss man das sagen, ist bei die neue Serie, also der Neustart des Franchises.
2: Eben diese Situation Paul Stamets und Hutch Culber.
0: Also das zwischen dem Schiffsarzt und dem Schiffsingenieur.
2: Richtig. Ja. Also eigentlich der Chefingenieur, glaube ich,
0: Chefingenieur,
2: war er. Und immer auch der Chefarzt. Also jeweils die Chefposition waren miteinander verheiratet. Und das war eben nicht im Fokus, aber es waren halt zwei Hauptfiguren, die das einfach gelebt haben. Und das war eigentlich eine Randsituation, was man aber nicht vergessen darf, bei den Ingenieure war ja dann noch eben, ich glaube, Adira-Tal, die erste nicht-binäre Person, wo dann eben Greytal dann noch dazu gekommen ist, als erste Trans-Charakter.
0: Als Trans-Charakter. Also das war dann eine große Buntheit, also Diversity an Bord von diesem neuen Raumschiff und dann ist dann eine Frau eben im Laufe der Zeit zum Captain geworden. Ja, und zwar eine schwarze Frau ist Captain geworden. Und was ich auch sehr spannend gefunden habe, es war ja nur eine weitere Ingenieurin, ist ja auch mit dabei, die sich dann später in der weiteren Zukunft dann auch in eine Frau verliebt. Ja. Und die bei der letzten Serie jetzt, Star Trek Academy, wo es dann einen schwulen Klingonen gibt dann, einen bisexuellen. Ja.
3: Man muss es genauer sagen, non-binäre Charakter, was ja nochmal bei dem heterosexuellen oder heterosexuell aufgebauten Klingonischen Reich ja irgendwie sehr schwierig ist. Aber wir haben gesehen,
0: wobei man, ich habe immer die Fantasie gehabt, dass die Klingonen eigentlich stockschwul sind. Die wirken ja aus der SM-Szene. Wirken so für mich, als hätte es jemand aus der Lederszene erfunden, muss ich sagen. Ja.
1: Was ich noch sagen will, wenn man da vorher, wie du gesagt hast, eben der Doktor und der Chefingenieur, man muss sich ja vorstellen, wie werden wie bekommen wir als Publikum das mit, dass das ein schwules Ehepaar ist? Es ist nicht so, dass es eine große Outing-Szene gibt oder sonst was. Man sieht sie zusammen Zähne putzen. Und ja, kommst du bitte ins
0: alltäglichen
1: ganz alltäglich. Oder Dianaga, das ist dann später eine Ingenieur, die lesbische Ingenieurin, die wird damit eingeführt, dass sie halt, das ist, also man, sie ist halt irgendwo auf einem Planeten gestrandet, sie wird gerettet und sie sagt irgendwas, ja, meine Frau wird mich dafür hassen. So ganz in einem kleinen Nebensatz und also es wurde auch in der neuen Serie nicht so, also beste Art wie Gene Wonder, es sie sind schwul, sie sind queer, sie sind lesbisch, sie sind nicht binär, aber es wird kein großes Tram draus gemacht. Und für die Klingonen im Mann Kor, ein großartiger Klingone, hat bei Deep Space Nine zu Jatia gesagt, als sie ihm gesagt hat, ich heiße jetzt Jatia, ich bin nicht mehr Kers, ich bin Jatia. Ach, Jatia, meine gute Freundin. Also, es gibt einen großen Spruch bei uns, Trackies, respect the pronouns or your pronouns will be was were.
0: Ja, und damit nehmen wir uns schon langsam dem Ende. Die Reise geht jetzt noch ein bisschen weiter bei Star Trek. Also es kommt noch die letzte Staffel dann von Next Generation, die letzte, zweite Staffel von Star Trek Academy. Kommt jetzt dann auch, wahrscheinlich beides nächstes Jahr unter Umständen. Und dann ist vorläufig mal die Neugeburt von Star Trek vorbei. Und diese Neugeburt war übrigens sehr politisch, fällte hinein in den Aufstieg der neuen Rechten, der radikal-kapitalistischen neuen Rechten, und wurde ständig auch als Vogue kritisiert und auch innerhalb von Star Trek-Fans auch angefeindet, also nicht nur außerhalb von Trekkies angefeindet. Bin ich sehr gespannt, wie es weitergeht. Ja, wenn ihr jetzt zum Abschluss jeden noch fragen dürfte, was würde ich mir wünschen, wie soll die Zukunft von Star Trek ausschauen? Was wäre wichtig, was Diversity angeht? Was wäre der Wunsch zum Abschluss? Wir haben genau noch 3 Minuten.
1: Ah, mein Wunsch wäre, ich hätte gern bitte die Star Trek Legacy mit unter Captain 7 of 9 auf der USS Enterprise J, glaube ich, sagen wir. Und dass sie letztendlich dass sie das endlich machen und mit einfach Fortsetzung BK 3, Staffel 3.
2: Okay. Ja, da würde ich auch anschließen. Und ich muss ganz ehrlich sagen, ich hätte gerne eine TOS-Serie mit der jetzigen Enterprise. Würde ich gerne weiterhaben.
0: Mit der jetzigen Enterprise,
3: Wäre für mich genauso. Und vielleicht, dass wir mal wieder etwas Unbekanntes sehen, also vielleicht die J, also die Enterprise J, also im 29. Jahrhundert und vielleicht da so ein bisschen so Doctor Who-Vibes. Voll cool.
0: Doctor Who-Vibes, cool. Ich möchte Danke sagen, wie immer, oder vielleicht wenn wir eine Zeitmaschine bei Doctor Who hätten, könnte man vielleicht 20 Jahre in die Zukunft reisen, wüssten es schon, wie die Zukunft von Star Trek ausschaut. Wie auch immer. Friede und ein langes Leben. Und jemand, du wolltest noch ein letztes Wort sagen.
1: Ja, und weil Prodigy Staffel 3, weil da kommen die Doctor Who-Vibes her. Und das ist eine Serie, die ganz viele nicht geschaut haben. Schaut es sie an.
0: Absolut empfehlenswert.
3: Und live long and prosper.
0: Yeah, live long and prosper. Eine wunderbare Zeit. An Bord von Enterprise.

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2: Hallo und herzlich willkommen zur 1141. Folge Radio-Tack. Heute mit einer Wiederholung unseres Hörspiels Utopien und Pinguine. 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

0: Stellen Sie sich vor, Sie wachen morgen auf und Armut existiert nicht mehr. 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Klingt nach einem Traum, nach Utopie. 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
1: Nennen Sie mich Kurt. Ich bin wahrscheinlich der Einzige, der beim Wort Optimismus sofort an eine ansteckende Krankheit denkt. Mit Inkubationszeit, Nebenwirkungen und einem Beipackzettel, der länger ist als die Bibel. Ich zweifle nicht nur, ich zweifle an meinem Zweifel. Und jetzt habe ich mir Michaela eingeladen. Eine Frau, die nicht nur an das Gute im Menschen glaubt, sondern es auch noch in Aktenordnern mit Quellenangabe mitbringt. Sie ist intelligent, sie ist warmherzig und sie hat Beweise dafür, dass ich Unrecht habe. Das macht sie gefährlich und leider auch unwiderstehlich sympathisch. Wie ein Zahnarzt, der sagt, keine Angst, das tut nicht weh, und dann lacht. Zwei Menschen, zwei Welten und irgendwo dazwischen vielleicht ein Funke Hoffnung.

0: Hallo Kurt, ich freue mich auf dieses Gespräch wirklich. Rutger Bregman hat mit Utopien für Realisten etwas verfasst, das ich nur unterschreiben kann. Nämlich, dass wir aufhören müssen, die falschen Fragen zu stellen. Wir sitzen in einem System, das wir für naturgegeben halten, aber das ist es nicht. Das System ist nicht in Stein gemeißelt. Es ist in Gewohnheiten gemeißelt. Und Gewohnheiten, mein Lieber, kann man ändern.
1: Liebe Michaela, diese Begeisterung für große Würfe ist ja rührend. Wirklich. Aber ich bin Realist. Und als Realist werde ich skeptisch, wenn jemand daherkommt und erklärt, er habe die Lösung für alle Probleme gefunden. Bregman ist ein Historiker, kein Ökonom. Das ist, als ob ich mich als Zahnarzt bewerbe, nur weil ich mal einen Karies-Vortrag gehört habe. Er neigt zu Vereinfachungen. Ein bedingungsloses Grundeinkommen für alle? Das ist doch keine Lösung. Das ist ein fundamentaler Eingriff in unsere Gesellschaftsordnung.
0: Kurt, du hast eine wunderbare Art, dir das Leben kompliziert zu machen. Aber lass mich dir etwas sagen. Bregman zeigt doch ganz klar, worum es geht. Die Blockade ist nicht das Geld, es ist unsere Vorstellungskraft. In den USA würden 175 Milliarden Dollar reichen, um die extreme Armut zu beenden. Das ist nichts, Kurt, wirklich nichts im Vergleich zu dem, was wir für Rüstung ausgeben oder 2008 für die Bankenrettung. Die Frage ist nicht, können wir es uns leisten, sondern können wir es uns leisten, es nicht zu tun?
1: Eine schöne rhetorische Erklärung, keine Frage. Aber die Welt ist komplizierter, Michaela. Du unterschätzt, was du da in Gang setzt. Ein Grundeinkommen bedeutet nicht weniger Arbeit. Es bedeutet eine völlig andere Verteilung von Anreizen. Wer macht da noch die sogenannte Drecksarbeit? Wer putzt die Toiletten? Wer räumt den Müll weg? Das sind keine nebensächlichen Fragen, Michaela.
0: Du stellst die falschen Fragen, Kurt. Bregman will gar nicht, dass wir alle reich werden im neoliberalen Sinne. Es geht darum, dass wir endlich aufhören, die falschen Dinge zu messen. Das Bruttoinlandsprodukt zum Beispiel ist ein völlig irreführender Indikator. Ein Laster rammt einen Bus. Und jeder Euro fürs Krankenhaus und den Abschleppdienst zählt als Plus fürs BIP. Wurde die Welt dadurch besser? Ich glaube nicht, Kurt. Wir messen die falschen Dinge. Das ist kein Wirtschaftsproblem, das ist ein Problem der Aufmerksamkeit.

0: Das ist ein durchaus treffender Einwand gegen eine verengte ökonomische Interpretation. Aber Bregman geht doch viel weiter. Die 15-Stunden-Woche, die er propagiert, was soll das bringen, Michaela? Die Technologie mag uns von bestimmten Tätigkeiten befreien, aber sie schafft auch neue Aufgaben. Die Idee, wir könnten alle weniger arbeiten und hätten trotzdem mehr, das ist ein frommer Wunsch, keine wirtschaftliche Diagnose.
1: Kurt, da sind wir ganz nah beieinander. Und doch so weit voneinander entfernt wie Wien und New York. Du hast natürlich recht. Technologie allein befreit uns nicht. Aber wenn wir sie richtig einsetzen, kann sie uns von den Jobs befreien, die keiner wirklich machen will. Die Logik, das Rechnen, Ordnen, Auswerten, das können Maschinen besser, das ist klar. Wir Menschen, wir sollten uns um das kümmern, was wirklich zählt. Nähe, Gefühle, das Schöne. Das ist eine echte Chance, Kurt.
0: Das klingt wunderschön, Michaela. Wirklich. Aber es bleibt ein frommer Wunsch. Ich erinnere an den Schriftsteller und Atomkritiker Günther Anders, der schon vor Jahrzehnten warnte, dass wir technologisch immer mehr können, aber moralisch und intellektuell nicht Schritt halten. Die Digitalisierung, die viele so optimistisch sehen, die führt doch eher zu einer Abkehr von der Welt, zu einem Algorithmus der Angst. Wo bleibt da das Menschliche, Michaela? Wo bleibt der Moment, in dem man sich hinsetzt und einfach nur staunt? Stattdessen scrollen wir.
1: Da haben wir den Kern des Problems, Kurt. Du siehst die Gefahr, ich sehe die Chance. Bregman sagt, wir müssen von der Zukunft so begeisternd erzählen, dass die Gegenwart daneben verblasst. Die beste Art, Zynismus zu besiegen, ist eine überzeugende Alternative. Und die gibt es. In Finnland wurde das Grundeinkommen getestet, auch in den USA. Die Menschen wurden nicht faul, sie wurden anständiger. Sie kümmern sich um ihre Kinder, sie engagieren sich sozial, sie bilden sich weiter. Das ist keine Utopie.
0: Die Studien sind umstritten. Aber lassen wir das. Mich interessiert etwas anderes. Diese ganze Debatte um Utopien, ist sie nicht ein Zeichen von Verzweiflung? Wir leben in einer Zeit der multiplen Krisen und statt uns mit den konkreten Herausforderungen auseinanderzusetzen, flüchten wir in große Erzählungen. Bregman. Und die ganze nachhaltige Ökonomie ist doch eine Form von Realitätsflucht.

0: Realitätsflucht? Ach gut. Wenn ich deine Hörspiele oder Podcasts interpretiere, etwa Herbststürme, dann kann ich dir eines bestätigen. Du siehst die Krisen sehr genau, kein Zweifel. Aber was ist deine Alternative, mein Lieber? Du kritisierst, dass das Leistungsdenken unsere Kultur zerstört und dass der Zeitgeist völlig daneben liegt. Das sind wichtige Einwände, aber was schlägst du vor?
1: Darum geht es hier nicht, Michaela. Wir liefern keine Gebrauchsanweisung für eine bessere Welt. Das überlasse ich den Leuten, die sich das zutrauen. Wir wollen nur zum Nachdenken anregen. Und manchmal sind die besten Fragen die, die offen bleiben. Meine Rolle ist es, auf Probleme hinzuweisen, nicht fertige Lösungen zu liefern, das wäre anmaßend.
0: Und genau das ist der Unterschied zwischen uns, Kurt. Du siehst deine Aufgabe darin zu kritisieren. Ich sehe meine darin zu gestalten. Bregmann sagt, der Realist beschreibt, was ist, der Utopist träumt, was sein könnte. Aber wir sind diejenigen, die es umsetzen. Nicht durch große Revolutionen, die sind selten und meistens blutig, sondern durch kleine, konkrete Veränderungen. Einen Richtwert für eine ausgewogene Lebensführung einführen zum Beispiel. Den Wert von Care-Arbeit anerkennen, das Grundeinkommen in Modellprojekten testen.

0: Ich muss zugeben, Michaela, du hast eine außergewöhnliche Energie. Aber ich bleibe skeptisch. Alles, was heute normal ist, war einmal eine verrückte Idee. Das hast du von Bregman übernommen, nicht wahr? Aber es gibt auch viele verrückte Ideen, die zu Recht verrückt geblieben sind. Die Geschichte der Utopien ist auch eine Geschichte des Scheiterns.
1: Absolut, Kurt. Aber die Idee der Demokratie, der Acht-Stunden-Tag, die Gleichberechtigung, alles war einmal unmöglich. Jede dieser Ideen durchlief drei Phasen. Erstens die Verspottung. So ein Unsinn. Träum weiter. Zweitens die Diskussion. Es gibt interessante Argumente. Und drittens die Selbstverständlichkeit. Wie? Das war einmal anders? Wenn alle sagen, es geht nicht, dann ist das meistens die beste Gelegenheit, es doch zu tun.
0: Und du glaubst, das Grundeinkommen wird diesen Weg gehen?
1: Ich bin überzeugt davon, Kurt. Und nicht, weil ich naiv bin, sondern weil ich die Fakten sehe. Die Studien, die Praxis. Sie sprechen eine klare Sprache. Aber weißt du, welche Geschichte mich wirklich beeindruckt hat bei Bregman? Die mit den Pinguinen.
0: Pinguine? Jetzt wird es geheimnisvoll.
1: Kaiserpinguine in der Antarktis. Stell dir vor, es ist Winter. Minus 60 Grad, Finsternis. Sturmböen mit bis zu 200 Stundenkilometer. Wie überleben die? Nicht, indem sich das Stärkste in die Mitte drängt und die Schwachen am Rand erfrieren. Nein, sondern indem sie einen Ring bilden. Eine Gemeinschaft, Kurt. Sie rotieren, ganz dicht aneinander gedrängt. Die in der warmen Mitte gehen freiwillig nach außen und die in der Kälte kommen rein. So überlebt die Kolonie. Nicht der Stärkste gewinnt. Die Gemeinschaft überlebt.
0: Das ist tatsächlich ein starkes Bild, Michaela.
1: Ja, und Bregman zeigt, wir sind im Grunde auch nur komplizierte Pinguine, Kurt. Wir brauchen die richtige Umgebung. Und schon funktioniert es. Die Frage ist nur, wollen wir es?

0: Michaela, du hast mich in eine schwierige Position gebracht. Wirklich. Ich bin ein Gegner von großen Gefühlen und einfachen Wahrheiten. Aber ich gebe zu, dieser Pinguin-Vergleich hat etwas für sich. Vielleicht sollten wir öfter über die Dinge staunen, statt sie endlos zu diskutieren.
1: Das ist ein schönes Kompliment, Kurt. Wirklich. Aber ich will nicht zu viel verlangen. Weißt du, was ich am besten an Bregman finde? Er ist kein naiver Träumer. Er fordert uns heraus, unsere festen Überzeugungen auf die Probe zu stellen. Der Utopie eine Chance zu geben. Geduldig zu sein mit anderen, aber ungeduldig mit sich selbst.
0: Das klingt nach Arbeit, Michaela.
1: Ja, Kurt, aber gute Arbeit. Und die schönste Arbeit, die wir tun können, die Arbeit an einer besseren Welt.
0: Ich gebe mich geschlagen. Vorläufig. Vielleicht sollten wir dieses Gespräch fortsetzen. Irgendwann.
1: Das würde mich sehr freuen, Kurt. Und ich verspreche dir, es wird nicht langweilig.

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0: der unter Ausschluss der Öffentlichkeit gegen den Ehemann geführt wurde. Das Gericht fällt einen Schuldspruch, 7 Jahre Haft war die Strafe, aber das Filmen selbst der Vergewaltigung und das Versenden der Videos ist nicht verurteilt worden. Es ist nach österreichischem Recht nicht strafbar. Gerade einmal 10.000 Euro bekommt die Frau zugesprochen. Dutzende Kriminalfälle, bei denen Frauen zensiert werden, vergewaltigt werden und die Bilder der Verbrechen von den Tätern verbreitet werden, sind in Deutschland und in der Schweiz aufgetaucht. Kriminalexperten sprechen von Drug Rape. Den österreichischen Fall recherchiert hat Falter-Chefreporterin Nina Horacek. Willkommen im Falterradio.
1: Hallo.
0: Ebenfalls recherchiert hat dazu Chefredakteur Florian Klenk. Hallo Florian.
2: Hallo Raimund.
0: Nina, ihr beschreibt in eurem Bericht ziemlich dramatisch, wie das Opfer von der Polizei über die Sachlage informiert worden ist. Wie ist das genau passiert?
1: Ja, das muss ein völliger Albtraum gewesen sein. Als es an der Tür klingelte, dachte die Frau, sie lebt in einer glücklichen, harmonischen Ehe. Dann kam die Polizei herein und hat den Mann in den einen Raum gebeten, sie in den anderen, und hat den Laptop auf den Tisch gestellt und einfach sie gewarnt und ihr vorgespielt, was passiert ist, als sie bewusstlos war. Natürlich wusste sie nichts davon. Man kommt halt auch in einer Beziehung, wo man glaubt, man ist glücklich, man kennt seinen Partner, nicht auf die Idee, dass man Opfer von Vergewaltigung im eigenen Wohnzimmer wird.
0: Für die Frau ist eine Welt zusammengebrochen. Wie hat sie reagiert?
1: Also wir haben ja nicht direkt mit der Frau gesprochen. Florian Klenk hat ihre Anwältin interviewt. Es gibt einen Podcast der beiden deutschen Journalistinnen, die eben in dieses Netzwerk sich eingeschlossen haben. Und die hatten die Möglichkeit, mit einem deutschen Opfer zu sprechen. Und die erzählt in diesem Podcast, Rape Tapes heißt der, sehr ausführlich und sehr dramatisch, wie diese Tage danach waren. Also es ist einfach, es bricht halt einfach eine Welt zusammen. Im Fall der österreichischen oder der niederösterreichischen Frau kam noch hinzu, dass die Familie auch Kinder hat. Also die Kinder waren gerade in der Schule, als der Papa von der Polizei abgeholt wurde.
0: Florian, wie ist die Polizei überhaupt draufgekommen, was da passiert ist?
2: Also aufgeflogen ist der Fall durch den Chatpartner, der in Deutschland gelebt hat, der eben von diesen deutschen Investigativjournalistinnen gefunden wurde. Und über diesen Chatpartner hat man den Österreicher gefunden. Das Verstörende, wenn man diese Chats liest, ist diese Beiläufigkeit, ja fast Alltäglichkeit, mit der die beiden chatten. Also die gratulieren sich zu Weihnachten und Gratulation zum Richtfest. Und dazwischen kippen sie immer wieder in so eine grausame, pornografisierte Gewaltsprache, die menschenverachtend ist, wo dieser Ehemann über seine Frau spricht, wie wenn er da ein Stück Vieh liegen hätte, das er betäubt hätte. Und das läuft alles so beiläufig, so alltäglich. Sie erzählen einander auch immer wieder darüber, dass seine Betäubung nicht gelungen ist. Initiieren diese Substanzen in ein Punschkrapferl zum Beispiel. Das ist auch eine sehr österreichische Art, so einen Kriminalfall vollziehen, und sind dann so ein bisschen enttäuscht, so wie wenn sie sich irgendwie über Kochrezepte unterhalten und darüber, dass der Kuchen nicht gelungen ist. Also es ist eine Verrohung und ein Abgrund, der mich irritiert hat in seiner Alltäglichkeit eigentlich.
0: Nina, wie lang hat das alles gedauert, diese Verbrechen? Und wie war das möglich, dass das funktioniert hat über so eine lange Zeit? Wie lang war das genau?
1: Ganz genau kann ich dir das nicht sagen. Also diese beiden deutschen Journalistinnen vom NDR waren über 2 Jahre in diesem Netzwerk. Die haben sich ein Fake-Profil erstellt. Eine Journalistin hat sich dann auch so drapiert in einem Outfit zum Fortgehen, hat sich Laufmaschen in die Strumpfhose gerissen, hat sich am Boden gelegt, die Haare vors Gesicht, daneben Bierflaschen und ein Kübel, wo sie altes Essen reingeschmissen hat, das dann so aussah wie Erbrochenes, und hat so Fotos von sich gemacht und dann einen Benjamin erschaffen, der das eben gepostet hat, zuerst auf einem

0: Porno Channel, wo es eben auch so eigene Kategorien gab wie Sleeping Beauty, Sleepy Wife und was immer, also wo gezielt pornografische Bilder von Frauen, die schlafend sind oder sich schlafend stellen oder eben auch betäubt sind, getauscht wurden. Und so hat sie mal das Vertrauen aufgebaut zu Männern und so sind diese beiden Journalistinnen dann auch in Telegram-Gruppen gekommen. Es ist sehr schwer zu sagen, wann das begonnen hat, weil man kann ja nur sagen, wann die ersten Videos sozusagen waren. Was in dem Fall auffällig war, ist, dass die beiden Journalistinnen aus Deutschland in dem Moment, wo sie die ersten Vergewaltigungsvideos sichern konnten, die der Polizei übergeben haben und dann davon ausgegangen sind, dass die Polizei auch ermitteln wird. Tatsächlich sind diese Videos ein Jahr liegen geblieben bei der Polizei. Also da gab es eine extreme Ermittlungspanne.
1: Bei der österreichischen Polizei?
0: Nein, das war bei der deutschen Polizei. Das waren die Deutschen. Und erst durch Nachfragen der Journalistinnen, was denn jetzt los ist, dann haben die Behörden reagiert. Und dann gab es eben auch eine internationale Europol-Ermittlung. Das sind andere Länder beteiligt. Und da wurde dann eben auch Österreich informiert über diesen Fall.
1: Florian, ist klar, wie lang das gedauert hat in Österreich, diese Vergewaltigungen plus Versenden und Filmen?
2: Nein, also angeklagt waren 4 Fälle, verurteilt wurden 2 Fälle aus dem Jahr 2014, wobei die Ermittler schon davon ausgehen, dass es viel mehr Fälle gegeben hat, aber vor Gericht nachweisen konnte man 2. Vielleicht wichtig zu sagen ist auch, dass diese Chatgruppe, in die sich diese Journalistinnen hineinbegeben haben, fast 70.000 Besucher hatten und offensichtlich niemand Anzeige erstattet hat. Also was wir da sehen, ist eine Unterwelt der Grausamkeit, die offensichtlich doch relativ leicht zu betreten ist durch investigative Journalistinnen und die wir aber auch bei Gerichtsverfahren in Österreich erleben können. Ich habe dann bei uns im Rechtsinformationssystem, das ist so eine Seite, wo man alle Urteile nachlesen kann der Gerichte, einmal einfach das Wort K.O.-Tropfen eingegeben und diese Datenbank hat mir wirklich eine Fülle an Verfahren ausgestoßen, wo Menschen oder vor allem Männer verurteilt werden, weil sie Frauen betäuben, um sie dann zu missbrauchen, sie zu vergewaltigen. Und man sieht hier sozusagen schon einen Modus operandi, der nicht nur grausam ist, sondern offensichtlich auch regelmäßig vorkommt.
1: Das war ein Verfahren, das geheim gelaufen ist. Wie ungewöhnlich ist das?
2: Ja, das ist überhaupt nicht ungewöhnlich. Das ist in Sexualstrafverfahren so üblich. Da kann die Öffentlichkeit ausgeschlossen werden, in diesem Fall auf Antrag des Opfers, aber auch auf Antrag des Staatsanwalts und des Richters. Das dient vor allem dem Schutz der Intimsphäre des Opfers. Es kann sogar auch dem Schutz der Sphäre des Täters, der ja in dem Verfahren einmal noch nicht schuldig gesprochen ist, aber wo auch sein höchstpersönlicher Lebensbereich erörtert wird, passieren. Die Anklage wird immer öffentlich vorgetragen, auch das Urteil wird öffentlich verkündet, also wir können solche Urteile auch anonymisiert lesen, aber die Beweisaufnahme, die findet nicht öffentlich statt und das ist an und für sich gut so. Es war ja auch im Fall Bellicot eigentlich vorgesehen, dass der Fall nicht unter den Augen der Öffentlichkeit stattfindet, aber Gisèle Bellicot hat sich eben dagegen entschieden, weil sie gesagt hat, die Scham muss die Seite wechseln. Ich glaube, dass die Fälle, die wir jetzt in Österreich erleben, für Österreich eine andere Botschaft haben, nämlich auch das Recht muss die Seite wechseln. Also wir erleben hier, ich habe ja mit Sonja Assis, das ist die Verteidigerin, also die Opfervertreterin, sie ist auch Strafverteidigerin, in dem Fall ist sie Opfervertreterin gesprochen, die doch enorme Rechtsschutzlücken identifiziert hat. Also wir haben zum Beispiel in Österreich selbstverständlich ein Verbot der Darstellung von sexuellem Missbrauch mit Kindern, auch die Produktion von Videos mit sexuellem Missbrauch von Kindern oder sexuellen Handlungen an Kindern oder Darstellungen sexueller Handlungen von Kindern. Dies ist sogar bestraft, wenn es KI generiert ist. Also sogar eine künstliche Darstellung solcher Videos ist verboten, herzustellen und zu besitzen. Sogar der Besitz ist strafbar. Also da wird ein Bildverbot bewährt. Wenn es aber um Vergewaltigungsvideos von Frauen geht, die erwachsen sind, das ist nicht strafbar. Und auch das Verbreiten ist einmal grundsätzlich nicht strafbar, wenn das in kleinen Chatgruppen passiert. Die Frauen müssen daher selbst aktiv werden, zivilrechtlich, mit Unterlassungsklagen, Bildnisschutz. Ich recherchiere gerade den Fall einer Frau, der das auch passiert ist, dass ein freiwillig aufgenommenes Video sich verbreitet hat. Und da haben wir erhebliche Rechtslücken im Rechtsschutz. Und die Frauen müssen hier enorme finanzielle Mittel, aber auch psychische Belastungen in Kauf nehmen, um dann dieses Bildmaterial wieder aus dem Netz rauszubekommen. Und das ist bis jetzt nicht strafbar und Gott sei Dank hat sowohl die Justizministerin Anna Sporrer, die eine Expertin ist auf dem Gebiet des Frauenrechtsschutzes, aber auch der Innenminister angekündigt, dass man hier das Gesetz nachschärfen will. Und ich glaube, dass das ganz wichtig ist, vor allem auch für die Pornoplattformen, die sich dann strafbar machen, wenn sie solches Bildmaterial auf ihren Seiten haben. Bis jetzt machen sie sich ja nicht strafbar.
1: Auf der anderen Seite, es ist natürlich total wichtig gewesen, dass dieser Fall Bellicot öffentlich geworden ist. Also wenn man so etwas in einer geheimen Gerichtsbarkeit ablaufen lässt, dann ist natürlich die Verlockung, das Problem unter den Tisch zu kehren, viel, viel größer.
2: Ja, aber das ist eine Güterabwägung. Das sind Güter, die aneinandertreffen. Ne? Du hast einerseits den Schutz des höchstpersönlichen Lebensbereichs des Opfers, auch das Schutz des Privatlebens eines Opfers, das natürlich nicht in der Öffentlichkeit stehen will, gerade bei Social Media, dann vielleicht auch noch angefeindet wird, wo es Victim Blaming gibt oder wir kennen das ja. Das
1: aber es wird leicht unter den Tisch gekehrt, wenn man nicht dazu
0: weiß. Aber ich denke, es müsste schon immer die Entscheidung der Frau sein, der Betroffenen, die muss entscheiden können, will ich das oder will ich das nicht. Und in dem Fall in Niederösterreich kommt noch dazu, es ist die Frau, aber es gibt auch Kinder. Und es geht auch um das Privatleben der Kinder. Also
2: der Fall ist ja überhaupt nicht unter den Tisch gekehrt worden. Ganz im Gegenteil, die Polizei hat ja damals eine Pressemeldung gemacht. Es ist auch die Presse im Gerichtssaal gewesen bei der Verlesung der Anklage. Und die Presse kann auch im Gerichtssaal sein, bei der Verlesung des Urteils oder bei der Verkündung des Urteils. Das macht eigentlich das Gericht eine sehr vernünftige Balance zwischen dem Recht des Opfers auf sein Privatleben, aber auch dem Recht der Öffentlichkeit informiert zu werden. Und wir haben ja das schon im Fall Fritzl erlebt, dass hier die Justiz durchaus balancieren kann. Es ist eben anders als in Amerika, nicht so, dass die Kameras im Gerichtssaal stehen und den Opfern dann ins Gesicht filmen. Und ich halte das eigentlich für einen zivilisatorischen Fortschritt. Da sind wir einen Schritt weiter als viele andere Länder.
0: Ich sehe eher in anderen Bereichen noch Bedarf an Veränderung. Das eine ist die Frage, warum braucht es zwei Journalistinnen wie Isabel Bär und Isabel Strö vom Norddeutschen Rundfunk, vom NDR, die so einen riesigen Ring aufdecken. Ich glaube, da muss auch die Exekutive genauer hinschauen, da muss man mehr auch in diese Gruppen reingehen. Also wenn das zwei Investigativjournalistinnen schaffen, sollte die Polizei längst dort sein. Das andere ist die Frage, gerade bei Betäubung sind die Symptome ja nicht so offensichtlich. Also wenn eine junge Frau fortgeht in einen Club, in eine Disco, plötzlich einen Filmriss hat, nachdem sie ein Getränk konsumiert hat an der Bar, irgendwo aufwacht, ohne Unterwäsche, dann ist relativ sicher, dann ist sicherer, dass diese Frau zur Polizei geht oder zumindest ins Spital oder was immer. Wenn ich als Frau neben meinem Lebenspartner, dem ich vertraue, auf der Couch einschlafe und am nächsten Tag erst zum Mittag wieder aufwache, dann denke ich mir, oje, vielleicht hat mich ein Virus erwischt, irgendwas ist komisch, aber es fällt lang nicht auf. Also die Frauen haben sagen Bewusstseinslücken, manchmal halt Kopfschmerzen in der Früh, Durchfall, also es gibt so ein paar Symptome. Und wenn Frauen zum Beispiel ins Spital gehen oder zu einem Arzt oder einer Ärztin und sagen, mir passiert das immer wieder, ich kann mich nicht erinnern, was in der Nacht los war oder so, oder ich bin plötzlich so wahnsinnig müde, dass dann ein bisschen die Alarmglocken läuten und dass man sagt, okay, jetzt machen wir mal einen Bluttest. Information ist auch wichtig, also diese Substanzen kann man teilweise nur 6 bis 12 Stunden im Blut nachweisen oder im Harn. Also man muss sehr schnell reagieren, wenn einem sowas passiert. Und die wichtigste Frage ist natürlich für mich auch, was können wir tun als Gesellschaft, damit solche Männer nicht zu Tätern werden? Also sie sind ja bei uns in unserer Gesellschaft aufgewachsen. Das waren unauffällige Männer, die hat keiner verdächtigt. Das waren Nachbarn, die man total nett gefunden hat, Familienväter. Und da, glaube ich, braucht schon sehr früh auch, da sind wir wieder bei der Schule, bei Jugendlichen, einfach mehr Bubenarbeit auch. Also jemand, der seine Frau betäubt, um sie dann zu vergewaltigen, ist anscheinend nicht in der Lage, eine erwachsene Form von Sex zu haben, wo mal gleichberechtigte Partner sagen, zusammenkommen.
1: Das ist ja eine Extremsituation, wirklich, dass Frauen im eigenen Heim gefährdeter sind als auf dem Heimweg. Durch
0: Fremde. Ich meine, es ist ja nicht so, dass das jeder Frau passiert, Gott sei Dank nicht. Das sind natürlich Einzelfälle, aber ich habe auch mit einem forensischen Psychotherapeuten für unseren Artikel gesprochen, der diese Männer zum Teil auch in Haft therapiert, der mit ihnen arbeitet. Und der hat mir was Interessantes gesagt, und zwar hat er gesagt, es gibt eigentlich bei allen Tätern, mit denen er zu tun hat, oder bei den allermeisten, einen Punkt, wo diese Männer merken, sie haben diese sexuellen Wünsche, aber wo ihnen noch klar ist, das ist nicht okay. Das ist eine Straftat und das ist eigentlich nicht das, wie ich meine Partnerin behandeln möchte, aber ich habe diesen Drang. Und manchmal melden sich diese Männer noch, bevor sie eine Tat begangen haben bei ihnen. Und dann müssen die dann den Großteil der Therapie selbst bezahlen. Und das ist natürlich auch ein Problem. Also da müsste man mehr Unterstützung auch geben.
1: Florian, was lernen wir aus all dem über die Täter? Gibt es sowas wie typische Biografien? Ich nehme an, die Dunkelfälle werden riesig sein.
2: Also Sonja Assis sagt, dass die Täter sozusagen aus allen Milieus kommen. Und das ist jetzt vielleicht der große Mythos, dass die Fälle der K.O.-Tropfen nicht nur junge Mädchen betrifft, die in Bars sind, sondern sie selbst hat einmal einen Fall einer 50-jährigen Frau getroffen, die einen gut situierten Mann immer in einem edlen Restaurant getroffen hat und am nächsten Morgen betäubt aufgewachsen ist. Ich glaube, wir müssen drei Ebenen differenzieren. Die eine Ebene ist sozusagen die kriminalpolizeiliche Ebene der Beweissicherung. Also viele der Opfer haben auch ein Problem mit der Beweissicherung. Das K.O.-Tropfen sind sehr, also da muss man sehr schnell sein, auch in der Sicherung von Haaren und Blut und anderen Körperflüssigkeiten, um diese Tropfen nachzuweisen. Ich verweise auf einen Podcast, den ich einmal mit dem Gerichtsmediziner Christian Reiter genau zu dem Thema gemacht habe, der auch sagt, dass auch in den Spitälern es wichtig ist, dass hier sehr bald Beweise gesichert werden, wenn Opfer betäubt oder verwirrt sozusagen aufschlagen. Die zweite Ebene ist die rechtliche Ebene, nämlich die Frage, sind die Polizeibehörden ordentlich ausgestattet? Nina hat das ja schon gesagt, dass man hier offensichtlich Journalistinnen braucht, um dahinter zu kommen. Da fehlen auch Gesetze zum Schutz vor allem der Internetdelikte oder auch der Delikte, der Bilddelikte, also die Vergewaltigung, und die Vergewaltigung von wehrlosen Personen ist ja strafbar, aber das Filmen wird sozusagen nicht als eigene Tat bestraft, was wichtig wäre auch für die Strafzumessung, weil ja dann zwei Taten vorliegen würden. Und die dritte, glaube ich, Ebene ist die kulturelle Ebene. Es ist letzte Woche bekannt geworden in der Schweiz, dass ein SVP-Politiker, ich glaube 40 Mal das Kind seiner Lebensgefährtin betäubt hat und missbraucht haben soll, so der Vorwurf. Aber wir haben ja auch miterlebt, wie zum Beispiel die Tate-Brüder verhaftet wurden. Und ich empfehle wirklich jedem die Lektüre eines Artikels im New Yorker über die Aussagen von mutmaßlichen Opfern von Andrew Tate, die beschreiben, dass sie so gewürgt wurden, dass sie in den Augen diese Blutungen haben, die man normalerweise bei Frauen hat, die erwürgt werden. Also das sind wirklich schwerwiegende Misshandlungen von Frauen, die gewürgt werden, so dass sie bewusstlos werden. Und dieser Andrew Tate hat auf X 11 Millionen Follower. Der wurde lange Zeit beschützt von der Trump-Regierung, ist sozusagen ein Star in der Manosphere geworden. Und hier haben wir schon eine, ich hätte jetzt fast schon gesagt, popkulturelle, oder es ist nicht popkulturell, aber eine Bewegung, die einfach Frauen abwertet von Männern und die das auch irgendwie lässig und cool finden und Ermittlungen dann gegen Andrew Tate als eine Verschwörung darstellen. Und da haben wir ein Problem mit dem Netz. Und ich glaube, es ist an der Zeit, dass wir diese Art von Pornografiekriminalität viel härter bestrafen. Wir müssen die Plattformen dazu zwingen, Rape-Porns zu löschen, wirklich eine Art, jetzt hätte ich fast schon gesagt, Lieferkettennachweis vorzulegen. Kein Mensch wird gegen Pornografie sein, wo sich Menschen freiwillig irgendwie sexuell betätigen. Aber man muss die Plattformen hier viel stärker nehmen. Und auf Instagram ist mittlerweile jeder Busen verboten und selbstverständlich auch die Darstellungen von Missbrauchshandlungen an Kindern. Und das muss auch für erwachsene Menschen gelten. Und das ist leider nicht so. Und jeder, der auf X geht, kann innerhalb von 3 Sekunden diese Videos entdecken und finden. Jedes Kind kann das machen. Und das ist ein großer Missstand, der natürlich auch die Männer prägt.
1: Die digitalen Möglichkeiten machen natürlich das viel, die führen dazu, dass viel, viel mehr Zugriffe es gibt zu solchen verbrecherischen Aufnahmen, dass die Dimensionen ganz andere sind. Aber Nina, die Häufung der Fälle, ist das ein Phänomen, weil es jetzt bekannt geworden ist? Oder haben wir Anhaltspunkte, ob es wirklich eine Zunahme solcher Verbrechen gibt? Also ich lese in der Neuen Zürcher Zeitung, die sich auch damit jetzt beschäftigt, angesichts dieses Falls, den Florian angesprochen hat, wo ein Kriminologe zu Wort kommt, der sagt, eigentlich von der Faktenlage geht er davon aus, dass es unwahrscheinlich ist, dass es jetzt mehr Männer mit dieser verbrecherischen Tätigkeit gibt als früher. Es ist nur, gibt nur viel mehr Möglichkeiten, das zu verbreiten.
0: Der forensische Psychotherapeut, mit dem ich ein Interview geführt habe, der war früher auch Bewährungshelfer und der hat mir gesagt, er hatte vor 15 Jahren das erste Mal mit solchen oder ähnlichen Fällen zu tun. Die Verfügbarkeit ist halt viel größer geworden. Das heißt, wir wissen ja auch, es gab auch Darstellung sexueller Missbräuche an Kindern vorm Internet, nur war es halt schwieriger, diese Bilder zu tauschen sozusagen. Also jetzt durch die Digitalisierung ist es halt erstmal möglich, dass solche großen Gruppen zusammenfinden können und ganz rasch sagen ihr pornografisches Material austauschen können und eben auch ihre Vergewaltigungen teilen können. Und das fand ich auch recht interessant, eigentlich die Frage auch, warum tut man das eigentlich? Warum rottet man sich da so zusammen? Das eine ist natürlich, um an Material zu kommen. Also dann schickt einer die Vergewaltigung von seiner Frau, die anderen sagen dann, wie toll das nicht ist, und dann schicken die wieder was. Gleichzeitig führt so ein Zirkel natürlich auch dazu, dass die Täter ein Gefühl von Normalisierung haben. Also sie bewegen sich plötzlich in einem Zirkel, in dem es normal, nicht nur normal ist, sondern sogar gefeiert wird, wenn jemand seine Frau betäubt und vergewaltigt. Das heißt, diese Männer haben ja Applaus bekommen. Die sind ja dort aufgebaut worden und waren dann die großen Checker, die zeigen, was sie mit ihrer Frau alles Grausliches machen können. Und es war natürlich auch ein gewisses Gefühl der Überlegenheit. Am nächsten Tag wacht die auf. Und der Mann sagt, oh, hast du Kopfschmerzen, ich mache dir einen Tee, mein Schatz, ich kümmere mich lieb um dich, und hat immer dieses Täterwissen sozusagen. Also er überhöht sich auch gegenüber seiner Frau.
1: Was hat sich geändert durch die Tatsache, dass der Fall Pellico an die Öffentlichkeit gebracht wurde von ihr? Und anders als das österreichische Verfahren eigentlich nicht geheim abgelaufen ist. Was hat sich wie wichtig ist das für die Gesellschaft, dass dieser Fall öffentlich breit diskutiert wird? Nina?
0: Ich glaube, es war einfach ein Blick in einen Abgrund, den man vorher so nicht kannte. Vor dem Fall hätte ich auch das Gefühl gehabt, das ist jetzt wahrscheinlich nicht, also es wäre mir sehr seltsam vorgekommen, wenn ich das in einem Krimi gesehen hätte, die Geschichte von diesem netten älteren Herrn, der so ein nettes Leben führt, beschaulich mit seiner Frau und den schon erwachsenen Kindern, glückliche Familie, und am Abend betäubt er sie und mehr als 50 Männer wird diese Frau angeboten wie eine Ware. Und jetzt habe ich gesehen, das gibt's, das ist real. Wir haben jetzt auch in Österreich gesehen, auch in Österreich gibt es das. Die Frage ist halt, was tun wir mit diesem Wissen als Gesellschaft? Das eine ist, die Gesetze ändern. Das geht hoffentlich rasch und das ist auch wichtig. Und das macht vielleicht das Internet wieder ein Stück sauberer. Man soll aber nicht glauben, dass es dann verschwindet. Also die werden sich andere Wege suchen. Ich glaube, man muss halt auch als Gesellschaft mal wieder mehr darüber diskutieren, wie wollen wir zusammenleben? Wie ist das Verhältnis Männer und Frauen? Wie gleichberechtigt? Und da hoffe ich, dass das doch irgendwie zumindest einen Anstoß gibt, aber wir werden sehen. Also wir haben in den USA einen Präsidenten, der wegen einer Sexualstraftat verurteilt ist, und es ist wurscht. Also
2: ja, man muss vielleicht noch ein Argument noch dazu. Nina hat ja mit einer Forscherin gesprochen, ich glaube aus Cottbus, wenn ich es richtig in Erinnerung habe, oder Chemnitz, glaube ich.
0: Chemnitz.
2: Chemnitz, Entschuldigung, die ja darüber klagt, dass es eigentlich keine Dunkelfeldforschung gibt und dass hier die Forschungsgelder fehlen. Und so wie die Psychotherapeuten mittlerweile fast ehrenamtlich Stunden geben müssen für eine Klientel, die sich an sie wendet und sagt, wir haben ein Problem, so müssen auch die Forscherinnen in Chemnitz praktisch an Wochenenden hackeln, um einmal herauszufinden, wie groß das Problem ist. Und ich glaube, das, was der Fall Billy Koh natürlich so wichtig gemacht hat, war Öffentlichkeit für dieses Thema. Ich glaube, weil du wieder sagst, das ist ein geheimer Prozess. Der Prozess ist nicht öffentlich. Das heißt nicht, dass er geheim ist. Also wir erfahren ja über Anklage und Urteil. Aber ich glaube, wir wissen jetzt von diesem Problem. Und ich glaube, die Politik kann handeln. Und handeln heißt in diesem Fall, die Bewährungshilfe aufstocken. Viele dieser Täter kommen wieder frei. In Österreich gibt es ganz wenige Täter, die ihr ganzes Leben im Gefängnis sitzen. Die Bewährungshilfe wird aber leider nicht aufgestockt, sondern eingespart. Die Prozessbegleitung gehört ordentlich ausgebaut, weil gerade die Beweissicherung von Anfang an wichtig ist zur Überführung der Täterinnen und Täter. Und es gehören einfach auch neue Instrumentarien in einer digitalisierten Welt. Wenn wir jetzt sozusagen hören, dass sich die Täter zusammenrotten, dass sie sich vernetzen, auf der ganzen Welt Gruppen bilden, das gab es halt einfach vor 20 Jahren noch nicht in dieser Weise. Also alle Verrückten dieser Erde können sich auf einmal in Chatgruppen vereinen und auch radikalisieren und aufwiegeln, dass man hier Mittel findet, diese Dateien aufzuspüren. Und das ist natürlich jetzt eine große, sozusagen auch Debatte um die Frage der Überwachung. Und ich glaube, dass viele, auch Linke und Liberale sozusagen diese Überwachungsangst neu überdenken müssen. Wir müssen darüber nachdenken, wie kommen wir in solche Räume hinein? Auch als Staat, wie schützen wir Leute, die in solchen Räumen missbraucht werden, auch deren Bildmaterial missbraucht wird. Und ich glaube, da braucht es eine vernünftige neue Debatte, die ein bisschen sich sozusagen neu denkt und nicht mehr nur den bösen Überwachungsstaat sieht, sondern auch sieht, dass sich tatsächlich das Böse verschlüsselt treffen kann. Und da muss es eine vernünftige, richterlich kontrollierte und für liberale Demokratien vertretbare Variante geben.
1: Informationen über die Entwicklung der Kriminalität und die Weiterentwicklung der Kriminalität sind natürlich die Voraussetzung dafür, dass die Gesellschaft damit umgehen kann.
0: Aber ich finde, auch jeder Einzelne hat eine Verantwortung. Und es stimmt, nicht jeder Mann ist so, Gott sei Dank nicht, aber jeder Mann hat auch eine Verantwortung. Und wenn ich dann lese, wie viele Männer in diesen Gruppen drinnen waren, wenn nur ein einziger gesagt hätte, da mache ich nicht mit, ich zeige das an, wäre Frauen sehr viel Leid erspart geblieben.
1: Das war's für diese Sendung. Danke vielmals, Nina, danke Florian. Ich verabschiede mich von allen, die uns in den freien Radios zuhören. Ursula Winterauer hat die Signation gestaltet, Jakob Levi Tauchner betreut die Audiotechnik für diese Sendung. Danke, Levi. Ich verabschiede mich, bis zur nächsten Folge.

0: Migrantenansturm in Spanien. Schätzungsweise 60.000 Menschen sind am vergangenen Wochenende von Marokko aus in die kleine spanische Exklave Ceuta geschwommen. Nun gibt es Kritik aus der EU. 27 Mitgliedstaaten hat die EU, 22 davon üben Kritik an der spanischen Regierung. Jetzt stellt sich die Frage, ist diese Kritik berechtigt? Wie geht es der Europäischen Gemeinschaft eine Woche nach Ceuta? Tessa Szyszkowitz, die mir gerade gegenüber sitzt, die hat Antworten darauf. Es sind Bilder, die um die Welt gegangen sind. Tausende Menschen, hauptsächlich Männer aus Marokko, schwimmen über das Mittelmeer, sie klettern über Zäune und sie lassen sich illegalerweise auf spanischem Boden nieder. Der Aufschrei in Europa war groß. Der Mann, der gerade die ganze Kritik abbekommt, heißt Pedro Sanchez. Er ist der Regierungschef von Spanien und er ist ein Linker, der eine sehr offene Migrationspolitik fährt. In Europa 2026 ist das durchaus eine Seltenheit. Steuert die EU wegen Ceuta gerade auf ihre nächste Krise zu? Und wie brüchig ist die europäische Solidarität? Darüber reden wir heute im Falter Radio. Liebe Hörer, liebe Hörerinnen, schön, dass Sie eingeschaltet haben. Mein Name ist Lale Ohlrogge. Ich bin Redakteurin im Falter Kulturressort. Und diese Woche vertrete ich Raimund Löw, der gerade urlaubt. Ich hoffe, in kühleren Gefilden. Und mir gegenüber sitzt Tessa Szyszkowitz. Sie lebt in London und irgendwie auch überall. Sie schreibt im Falter die Auslandskolumne. Sie berichtet für uns aus der ganzen Welt. Sie hat lange in Brüssel gelebt, von dort aus über die EU berichtet. Und heute ist sie hier. Wir sind sehr froh, dass sie den Weg in unsere kleine Aufnahmekapsel geschafft hat. Tessa, schön, dass du da bist.
1: Ja, hallo, grüß euch.
0: Ja, die Bilder haben wir alle gesehen. Wir haben die Menschenmassen gesehen. Wir haben von den Toten gelesen, die im Mittelmeer ertrunken sind. Was wir nicht so häufig gelesen haben, ist die Frage, was Ceuta eigentlich für ein Ort ist. Ich kannte das vorher noch nicht.
1: Ja, das ist kein Wunder. Also bei mir war das auch so. Und als ich die ersten Bilder gesehen habe und gesagt habe, okay, da muss man mal schauen, wie genau das dort ausschaut, hat mein Vater gesagt, na ist doch klar, es ist eine autonome spanische Stadt an der nordafrikanischen Mittelmeerküste. Und ich habe gesagt, wieso weißt du das? Und er, der ist 88, mein Papa, hat gesagt, da bin ich als Jugendlicher hingefahren aus Graz, weil ich mir gedacht habe, auf ein spanisches Gebiet kann man fahren nach Afrika, das muss ich versuchen. Beste Chance. Und so war es auch. Es ist so, dass diese Stadt ungefähr 83.000 oder 85.000 Einwohner hat. Das heißt, bei 60.000 Ankömmlingen ist das natürlich die komplette Überlastung, weil ansonsten ist es dort eine Art spanisch-südspanische Küstenstadt, die aber neben Hafen- und Strandpromenade eben hinter dem Wohnviertel eine sehr streng bewachte Landgrenze hat mit Doppelzäunen und Kameras und Wachtürmen und Grenzanlagen.
0: So, diese Grenzanlagen haben sich ja vergangene Woche als sehr durchlässig erwiesen. Wer ist da vergangene Woche überhaupt nach Ceuta gekommen und vor allem warum jetzt gerade?
1: Das ist eine auch politisch sehr aufgeladene Frage. Die meisten Menschen, wie du auch richtig gesagt hast, die kamen, waren junge Männer aus Marokko, die auch einige Kilometer übers Meer schwimmen können. Die meisten sind ja nicht durch den Grenzzaun gebrochen, sondern eben geschwommen. Das wiederum hat damit zu tun, dass, und da wird schon kompliziert, genau die Frage, warum die marokkanische Polizei die Leute diesen Ansturm nicht aufgehalten hat, wissen wir eigentlich nicht genau. Es kann sein, dass die marokkanische Polizei überfordert war, weil sich, wie das öfter so ist bei so migrantischen Momenten, kommen Leute zusammen, immer mehr Leute kommen zusammen, rennen zusammen los, machen irgendwas, was die Polizei dann auch überfordert. Gleichzeitig ist es aber so, die marokkanische Polizei ist ja kein schwächelnder demokratischer mitteleuropäischer Staat, sondern das ist ein relativ strikt geführtes Regime. Also wenn der König jemanden aufhalten will per Polizei, dann tut er das normalerweise schon. Also es gibt jetzt ein paar Spekulationen, dass die Marokkaner gegen die Spanier ein bisschen beleidigt sind, weil die sich gerade mit den Algeriern absprechen über gewisse andere Geschichten, die hier jetzt zu weit führen. Aber es könnte sein, dass Marokko also ein bisschen ein Zeichen senden wollte an die Spanier, wie fragil dieses System eigentlich ist zwischen Marokko und Spanien, dass sich auf dem Rücken dieser kleinen zwei Exklaven auf marokkanischer Seite des Mittelmeers abspielt. Und deswegen würde ich mal, wenn es keine große Bösartigkeit war, dann handelt es sich einfach auch darum, dass es eine Gesetzeslücke sich gerade aufgetan hatte, eine vermeintliche allerdings.
0: In Spanien gab es ein neues Gerichtsurteil, ne?
1: Ja, also an sich ist es so, die spanische Regierung schützt die Exklave von Ceuta mit diesem sehr starken Grenzzaun. Und es kommt immer wieder vor, dass nicht Marokkaner, sondern Flüchtlinge oder Wirtschaftsmigranten und Migrantinnen, die aus dem afrikanischen Kontinent kommen, die versuchen, über diesen Grenzzaun zu kommen. Deswegen hat die spanische Regierung eine Sonderregelung eingeführt, die besagte, dass man sofort die zurückschickt, wenn sie kommen. Dann hat ein Findiger, nehme ich mal an, über seinen Rechtsanwalt, algerischer Flüchtling, einen Gerichtsprozess angeschaut, eine Klage eingereicht gegen die spanische Regierung, weil er geschwommen ist und auch sofort zurückgeschickt wurde. Daraufhin hat das oberste Gericht Spaniens festgestellt, und das ist eben Ende Juni herausgekommen, das Urteil, dass das Wasser keine Grenzbarriere ist. Das heißt, es müsste eigentlich, wer schwimmt, ein reguläres Verfahren bekommen, wie das eben Asylwerber bekommen. Das hatte eben Spanien bisher aber nicht gemacht, sondern die Leute gleich zurückgeschickt. Das hat sich aber dann in den sozialen Medien so dargestellt, als würden alle, die jetzt da schwimmend ankommen, sofort weitergebracht werden aufs spanische Festland, in die EU bis nach Finnland. Also so wurde das dann irgendwie kolportiert in den sozialen Medien.
0: Über Schlepper wurde das auch kommuniziert, ne?
1: Das wurde kommuniziert. Da ist auch dann immer die Frage, wer trägt das weiter? Das ist dann, hat dann wieder alle möglichen böswilligen Interessenten, sich da zu beteiligen an diesen Falschmeldungen, weil tatsächlich ist es so. Wenn du anschwimmst aus Marokko nach Ceuta und du bist Marokkaner, dann hast du kein Anrecht auf ein Asylverfahren, weil Marokko als sicheres Herkunftsland in der EU gilt. Das ist so eingestuft. Das heißt, Leute, die das machen, können gleich wieder nach Hause gehen. Das haben ja eben auch, wie wir dann auch bei den Bildern, die nicht auf allen Medien geteilt wurden, aber auch gesehen haben, dass die Leute wieder zurückgegangen sind. Also es sind jetzt von den, sagen wir mal, 50.000 bis 60.000, sagt die spanische Regierung, sind praktisch 60.000 wieder zurück. Es sind aber immer noch 2.000 bis 3.000 Leute in Ceuta, was auch relativ viel ist und auch zu großer Unruhe führt. Aber die Krise ist sozusagen vorbei, weil klargestellt wurde, dass es sich da um eine Falschmeldung in den sozialen Medien gehandelt hat und dass marokkanische Staatsbürger keine Chance haben auf ein Asylverfahren und wieder zurückgehen müssen. Wer aber sehr wohl einen Anspruch auf Asylverfahren hat, sind eben Leute, die aus irgendwo der Sahelzone, aus Somalia, aus Algerien kommen und beweisen können, dass sie verfolgt werden in ihren Ländern. Und die müssten jetzt geprüft werden.
0: Also die haben quasi durch dieses Gerichtsurteil quasi die Chance jetzt bekommen.
1: Ja. Und da müsste man noch dazu fügen jetzt, dass die spanische Regierung, um diese Gesetzeslücke, die sich da aufgetan hat durch das Urteil, die haben jetzt eben, was man auch gesehen hat in den Bildern, so eine rot-orange Bojenkette aufs Wasser gelegt, die auch einen Meter hinuntergeht. Also man kann also nicht mehr anschwimmen.
0: Auch in die Höhe, ne? Also
1: ja,
0: das ist wie ein Grenzzaun im Wasser.
1: Es ist,
0: also
1: genau.
0: So gesehen ist es ja eigentlich dann wieder, ist ein Grenzzaun, wenn er im Wasser steht? Das wäre dann wahrscheinlich die nächste Frage.
1: Nein, das ist es. Das ist der Witz der Sache. Weil dadurch ist es eine Barriere. Und wenn du eine Grenzbarriere hast, dann zählt diese spanische Sonderregelung, dass du die Leute nach Hause schicken kannst. Das Problem bei all diesen Regeln ist immer, dass eine Regierung natürlich abwägen möchte zwischen humanitären Schutzmaßnahmen auch für Menschen und einer Überlastung des Systems. Jetzt ist natürlich, das haben wir schon in Österreich, das Problem, dass wie man unsere Gesellschaft nicht überlastet mit zu vielen Ankömmlingen von irgendwo. Und in Ceuta ist es natürlich noch viel, viel stärker, weil das sind 85.000 Spanier, die dort leben, auf einem kleinen Landstrich von 20 Quadratkilometern.
0: Ja, so wie wenn in Wien morgen irgendwie 3,5 Millionen Menschen wohnen statt 2 Millionen, ne, im Verhältnis. Würde man schon merken. Okay, also wenn ich dich richtig verstanden habe, ist ein Großteil der Leute jetzt erstmal wieder zurück. Dass das überhaupt passiert ist, ist gewissermaßen irgendwie Misskommunikation gewesen, die irgendwie über alle möglichen Kanäle falsch ausgespielt wurde. Und trotzdem, wo wir uns ja jetzt gerade wiederfinden, ist eine europäische Gemeinschaft, die einen offenen Brief an den spanischen Regierungschef Pedro Sanchez geschrieben hat. Kannst du mir einmal erzählen, was da drin stand?
1: Ja, das Erschütternde eigentlich war, dass an dem Wochenende, wo wir alle versucht haben, das jetzt zu verstehen, hat zum Beispiel Giorgia Meloni ist gleich vorgeprescht und hat gesagt, sie will praktisch Spanien aus der Schengen-Zone rauswerfen. Dann haben das alle möglichen Leute nachgeplappert. Dann, wenn man sich aber überlegt, was das inhaltlich bedeutet, es ist nach EU-Recht gar nicht möglich, jemanden aus der Schengen-Zone rauszuwerfen. Es ist aber sehr wohl möglich, Schengen quasi zu suspendieren. Das passiert ja auch ständig zwischen, auch mit Österreich und mit verschiedenen anderen Ländern,
0: heißt das,
1: dass man Grenzkontrollen einführt. Was ja in manchen Situationen auch sinnvoll ist. In diesem Fall war es aber natürlich reiner Populismus und auch eine ziemliche Gemeinheit gegenüber der spanischen Regierung, weil die spanische Regierung ist nämlich gar nicht, du hast es auch vorhin in der Anmoderation gesagt, dass die spanische Regierung da so locker damit umgeht mit Migration. Das stimmt eigentlich gar nicht. Die sind sehr intensiv damit befasst, weil sie auch so exponiert sind, haben sie sehr gutes Abkommen und Auskommen mit den Anrainerstaaten des Mittelmeers auf der anderen Seite, auf der nordafrikanischen Seite und auch über die karibischen Inseln und all diese Gebiete, wo an sich sehr viele Flüchtlinge sich aufmachen könnten nach Spanien. Das funktioniert auch ganz gut. Auch der Grenzzaun an Ceuta ist ja eben zum Beispiel überhaupt nicht irgendwie so ein Hallo, Welcome, alle können irgendwie kommen, sondern das ist sehr, sehr genau gesichert. Und die Tatsache, dass Meloni in Italien aussetzen will, das Schengen-Abkommen, ist deswegen sinnlos, weil ja die Leute aus Ceuta überhaupt nicht aufs spanische Festland kommen können. Also vor allen Dingen die Marokkaner nicht, die eben da hauptsächlich angeschwommen sind. Und das heißt, das war eine reine Maßnahme für die eigene Galerie in Italien, weil Meloni sehr unter Druck steht von ihren eigenen rechtsextremen Koalitionspartnern und natürlich von allen möglichen Leuten, die ihr die Regierung überhaupt abknöpfen wollen. Aber im europäischen Sinne war das natürlich nicht.
0: Und warum hat Giorgia Meloni das gemacht und warum kritisieren jetzt auch alle anderen Spanien?
1: Also Giorgia Meloni aus auch in den politischen Gründen, dass sich auch Staatschefs wie Friedrich Merz und alle möglichen anderen angeschlossen haben. Diesen Brief, in dem Spanien kritisiert wird, ist auch eigentlich unverständlich.
0: Was stand da genau drin? Darf ich das einmal?
1: Ja, also da ging es darum, dass die vorgeworfen haben, Spanien sich nicht abzusprechen und nicht zu koordinieren mit den anderen EU-Staaten und dass man versucht hat, auch darüber zu diskutieren, dass diese gemeinsamen Maßnahmen, die man auch in Zukunft plant, die jetzt durch den Asyl- und Migrationspakt, der im Juni beschlossen wurde, dass die eben auch umgesetzt werden müssen und wie man das weiterdenkt. Da geht es vornehmlich um Rückführungszentren in Drittstaaten, die sozusagen die EU sich jetzt rechtlich gesehen geben kann, was aber natürlich nicht so ganz einfach ist, weil man muss ja auch darauf achten, dass in diesen Rückführungszentren dann auch die Europäische Menschenkonvention eingehalten wird und dass da nicht einfach irgendwas passiert, wenn man irgendwelchen Ländern wie Libyen oder Algerien mit denen Abkommen schließt. Das ist alles ungeheuer kompliziert. Aber an sich war mein Eindruck, als ich das gelesen habe, den Brief und die Reaktionen, auf das nimmt ja dann auch immer so eine Beschleunigung durch die sozialen Medien, war ich eigentlich fassungslos darüber. Keiner hat sich nämlich damit auseinandergesetzt, was die spanische Regierung eigentlich bisher an extrem sinnvollen Maßnahmen gesetzt hat. Das eine war der ganze Block, wie sie sich abspricht mit den Anrainerstaaten des Mittelmeers, um diese irreguläre Migration runterzuhalten. Und da sind die Spanier eindeutig erfolgreicher als die Italiener und die Griechen, die wiederum auch territorial natürlich eine größere Herausforderung haben. Aber zum Beispiel haben die Spanier ungefähr 12.000 irreguläre Migranten, also Leute, die ohne Dokumente ankommen, in diesem Jahr gehabt, während die Griechen und die Italiener waren so bei 18.000. Das heißt, die Spanier sind eigentlich im Management derzeit ganz gut. Das heißt natürlich nicht, dass es nicht auch Probleme gibt. Es ist immer unglaublich kompliziert, wie man damit umgeht, dass Leute auf einem Schlauchboot irgendwie ankommen von deiner Küste, die was zu essen und zu trinken brauchen und die aber nicht unbedingt eine Aufenthaltsberechtigung dort haben. Aber der zweite Teil, und den fand ich noch viel erstaunlicher, die Leute haben so getan, auch die Staatschefs, als hätte Spanien einfach irgendwelche Leute jetzt legalisiert, die in Spanien herumlaufen und die jetzt dort Arbeitsgenehmigungen bekommen. Und das Wenigste von all dem war besonders überdacht an diesen Reaktionen, weil erstens sind diese 500.000 Leute, die der spanische Premierminister reguliert, sozusagen legalisiert hat in diesem Frühling, das sind Menschen aus Lateinamerika.
0: Das müsste man vielleicht, glaube ich, auch noch mal kurz erklären. Also die spanische Migrationspolitik ist ja schon doch was Besonderes. Die fahren ein Modell der Legalisierung. Ne? Wie sieht das, also wie funktioniert das ganz genau? Kannst du das einmal so umreißen?
1: Also jemand, der vor 2026 nach Spanien gekommen ist und der aus Lateinamerika eingewandert ist oder angereist ist im Flugzeug, also die kommen nicht auf Schlauchbooten, die sind visafrei gekommen, weil Spanien eine Sonderregelung hat mit den lateinamerikanischen Ländern, dass sie visafrei kommen können. Wenn die also ohne Visa gekommen sind, aber länger bleiben, als es vorgesehen ist, weil sie dann anfangen zu arbeiten, aber eigentlich natürlich keine Arbeitsgenehmigung haben, dann werden sie sozusagen illegal. Und diese 500.000, die damals geschätzt wurden, denen hat Spanien angeboten, um die eigene Arbeitsmarktkrise zu bewältigen, wo irgendwie nicht genug Menschen die Jobs nehmen, die gebraucht werden. Diese Leute wurden reguliert sozusagen, legitimisiert, dass sie da bleiben können. Und das ist an sich eine total sinnvolle Sache, weil das sind Einwanderer, die gebraucht werden und die ausgleichen die demografische Katastrophe, die den europäischen Ländern blüht, weil nicht genug Babys hier geboren werden. Und es sind also jetzt keine Kriegsflüchtlinge, es sind keine, wofür sich Europa besonders immer fürchtet, keine muslimischen Einwanderer, es sind keine Islamisten, die aus Syrien kommen oder all das, was sozusagen die Ängste schürt, sondern das sind Leute aus einem ähnlichen Kulturkreis, die für den Spaniern auch verbunden sind.
0: Und die Sprache sprechen, ne?
1: Die Sprache sprechen, all diese Sachen. Und das war etwas, was aber trotzdem natürlich ein Sonderweg, den Spanien da gegangen ist, aus eigener historischer Befindlichkeit auch, aber auch innerhalb der EU, wo halt die meisten Regierungen jetzt drauf setzen, möglichst harte Grenzen zu fordern, um die eigenen rechtspopulistischen und rechtsextremen Strömungen im Land unter Kontrolle zu halten. Und ein bisschen von dieser Kritik, die da sofort in diesem Brief durchdrang und auch von allen möglichen Leuten halt, die irgendwo herumgetextet und gepostet haben aus den Staatskanzleien, ist da auch durchgedrungen die Wut auf den Sanchez, der einfach ein bisschen sein eigenes Ding gemacht hat. Das war aber meiner Meinung nach, soweit ich das einschätzen kann, war das keine verantwortungslose Politik, die er da betrieben hat.
0: Also ich kenne auch so Statistiken, dass Spanien ein irres Wirtschaftswachstum hat, dass da neue Jobs entstehen und so weiter.
1: Das stimmt natürlich. Also die haben natürlich auch Jugendarbeitslosigkeit. Es ist nicht so, dass Spanien keine Probleme hat. Jeder einzelne EU-Staat hat immense Probleme in dieser Zeit. Aber grundsätzlich ist das, was Sanchez da gemacht hat, eigentlich eine relativ gute Idee. Und die Kritik war sehr ungerecht ihm gegenüber.
0: Mhm. So, wir nehmen heute auf. Heute ist Dienstag, der 4. August. Wir haben jetzt inzwischen 4:20. Und heute ist ja was Besonderes passiert. Und zwar haben sich ja die EU-Staats- und Regierungschefs zu einer Videoschalte getroffen, um zu besprechen, was da in Ceuta passiert ist. Quasi die Nachbesprechung, das Hühnchen, was schon gerupft werden musste, was angekündigt wurde, keine Ahnung. Erzähl mal, was ist denn da rausgekommen? Es ist ja gerade vorbei.
1: Also es geht da eigentlich nicht um ganz sehr konkrete Maßnahmen, sondern eher, dass man sagt, sprechen wir uns ab, was wir tun können, um das künftig auch zu verhindern. Es ist auch so, dass Spanien dieses Treffen, also virtuelle Treffen der Innenminister wollte, weil die sich eben auch sehr ungerecht behandelt gefühlt haben. Worum es da geht, ist erstens die Frage, was man in Zukunft da tun kann. Und es ist seit dem Juni, seit dieser Asyl- und Migrationspakt in Kraft ist, kann man jetzt auch darüber nachdenken, ob man dieser Migrationspakt heißt ja an sich schon, dass man schnellere Asylverfahren jetzt abwickeln kann und so verschiedene Sachen. Es gibt vieles, das auch so in der Erfassung von Bewegungen von Migranten in Europa und so weiter betrifft. Teilweise ist das außerhalb des Migrationspakts, teilweise berührt das die Sache. Also man hat sich eigentlich jetzt Mittel und Methoden gegeben, EU-weit, die dazu führen, dass irreguläre Migration ein bisschen besser unter Kontrolle gebracht wird. Also es wird nie so besonders ganz unter Kontrolle gebracht werden können. Das ist auch klar. Also wer will, kann immer aus irgendwelchen Bildern ganz große Katastrophen auch irgendwie projizieren hinaus in den politischen Raum. Aber im Prinzip ist die Problematik der EU vollkommen klar, dass die Migration nicht aufhören wird, aber dass man eigentlich jetzt, und das sieht man an den Zahlen, mit den verschiedenen Methoden und auch dem Bewusstsein darüber, die irreguläre Migration ist runtergegangen. Also Frontex hat auch 40% weniger irreguläre Migration in den ersten 6 Monaten von 2026 angegeben. Das heißt, es wäre eigentlich jetzt gar kein Grund, komplett überzuschnappen, auch sozusagen in der Kommunikation.
0: Weil Spanien ja auch diesen Pakt unterschrieben hat, ne?
1: Ja, natürlich, ja. Also das ist, was glaube ich auch ein bisschen dahinter steckt, ist, dass viele von den Regierungen den Eindruck, und das habe ich auch gehört von verschiedenen EU-Parlamentariern, sich da so ein bisschen eine Wut angestaut hat, dass die Spanier ihr eigenes Ding gemacht haben, ohne sich abzusprechen. Aber es ist natürlich auch schwierig, sich immer abzusprechen mit allen EU-Regierungen, wenn du ein ganz eigenes, konkretes Problem hast oder dir eine eigene Maßnahme schaffst, die okay ist innerhalb deines nationalen Rahmens. Ja, und das haben die eben mit dieser Legalisierung lateinamerikanischer Zuwanderer gemacht.
0: Man hat Pull-Effekte gefürchtet, ne? Dann, das war ja die Sorge quasi, die dahinter steckte, ne? Dass man sagt, jetzt kommen die alle und die kommen dann zu uns noch in unsere Länder, ne? So, das war die Kritik an dieser spanischen Migrationspolitik.
1: Ich glaube, die meisten haben sich nicht damit auseinandergesetzt, um welche Migranten es sich da überhaupt handelt. Das wäre ja auch einmal schön, wenn die Leute, bevor sie auch gerade in Regierungskanzleien, wenn die auch ein bisschen sich genau damit befassen würden, was eigentlich Sache ist und nicht einfach nur vor sich hin trompeten, empört. Aber der Pull-Effekt und was ein Pull-Effekt ist, das ist eben auch so ein bisschen eine unklare Definition. Ich glaube, dass du schon auch recht hast mit der Frage allein, weil auch die Leute, die sich auf den Weg machen, nicht immer genau checken, was eigentlich die Fakten sind. Also so war es eben mit dieser marokkanischen Schwimmaktion jetzt am Wochenende, dass die gedacht haben, na wenn das stimmt, die Chance versuchen wir, weil das wird sicher nach ein paar Stunden, falls es geht, dann wieder danach abgeschafft. Die Tatsache, dass die Marokkaner grundsätzlich kein und nicht um Asyl ansuchen können und dass das also nicht funktioniert hat, die ganze Aktion, das war denen ja nicht klar, die da losgestürmt sind. Oft ist der Druck so groß, dass ein Pull-Faktor kann schon sehr schnell entstehen. Die Leute machen sich auf. Das ist ja das Hauptargument, das viele Leute, wie auch der Migrationsforscher Gerald Knaus haben, wenn man klarstellt, dass man keine Chance hat von so einem Schlauchboot an die Küste von Italien, Griechenland oder Spanien zu kommen, weil es ein Abkommen gibt mit einem Drittstaat, der ein Rückführungszentrum dort hat und man die Leute sofort zurückbringt, dann steigen auch sehr viel weniger Leute in diese Boote. Das Problem zum Beispiel haben ja die Briten jetzt, dass die beim Ärmelkanal kommen tausende Leute, vor allen Dingen in den Sommermonaten pro Monat an. Die kommen aus Frankreich, aus Spanien, aus den Niederlanden, also aus den EU-Ländern auf der anderen Seite. Das ist ein Problem, das der Brexit gebracht hat, auch, dass es nicht mehr so einfach ist, mit den EU-Ländern darüber zu reden, dass sie die zurücknehmen. Das heißt, man müsste mit all den Ländern darüber diskutieren, dass es irgendwo ein Abkommen gibt, wo man auch dafür zahlt, unter Umständen, dass diese Zentren existieren, dass die Leute wissen, dass sie diese Reise gar nicht unternehmen müssen, weil sie zurückgeschickt werden. Und wenn dieses Prinzip eingeführt wird, sagt Gerald Knaus, ist natürlich die Chance, dass Leute aufbrechen, einfach geringer.
0: So, was ich jetzt so rausgehört habe, ist, dass sich die EU in dieser letzten Woche wirklich nicht mit Ruhm bekleckert hat, dass die Gemeinschaft, die wir eigentlich sein sollten, sehr brüchig ist, dass so ein Vorfall, der aus Missverständnissen passiert ist, wo der jetzt eigentlich schon wieder gegessen ist, einen Riesenstreit hinter sich herzieht. Und ich frage mich, wie steht es eigentlich um die europäische Solidarität, wenn sie irgendwie nach so einem kleinen Vorfall, wenn man so möchte, so leicht auszuhebeln ist?
1: Also es ist gleichzeitig auch wieder ein Beweis dafür, dass die Europäische Union funktioniert. Warum? Also hast am Wochenende diesen Brief, dann hast du irgendwie Dings und hast irgendwie große Aufregung und Ex explodiert unter Giorgio Melonis Anwürfen gegen die Spanier und so weiter. Was passiert 3 Tage später? Man trifft sich zu einem virtuellen Treffen der Innenminister, einigt sich auf irgendwie allgemeines, also gutes Vorgehen und so weiter. Ursula von der Leyen, die dafür auch als EU-Kommissionspräsidentin eine sehr gute Figur immer macht, ist als ausgleichende Stimme schon vorher ausgerückt und hat gesagt, wir schaffen das gemeinsam. Der deutsche Außenminister Johann Wadepool hat es dann auch noch der Bild-Zeitung verklickert am Sonntag, dass er gesagt hat, Ceuta ist ein absoluter Stresstest für die EU gewesen, den wir bestanden haben. Weil am Ende, die Leute sind wieder zurück. Es ist kein Massenansturm auf dem Festland zu beobachten. Wer will, kann sich das auch nochmal genauer durchlesen und anschauen, wie das vonstatten gegangen ist. Aber im Prinzip kann man sich immer noch eigentlich eher darauf verlassen, dass die sich alle wieder einkriegen, sobald die nationale Galerie bedient worden ist. Und auf europäischer Ebene funktioniert es am Ende dann immer doch ganz gut. Und das ist auch wichtig, das zu betonen. Also es ist kein Kontrollverlust passiert, der über diese wenigen Stunden, als die Leute gekommen sind, hinausgegangen ist. Also am Ende sind die allermeisten von denen eben wieder zurückgegangen. Und die, die jetzt in Ceuta noch ausharren, das muss man sich eben genau anschauen. Ein paar von denen werden vielleicht Asylanträge stellen, weil sie eben afrikanische Flüchtlinge sind, die auch das Recht dazu haben. Und manche werden dann auch noch in weiterer Folge wieder zurückkehren.
0: Liebe Tessa, es ist sehr spannend, nur leider sind wir jetzt am Ende unserer Sendung angekommen. Vielen Dank für deine Expertise. Ich verabschiede mich von allen Hörern und Hörerinnen an den Endgeräten. Vielen Dank, dass Sie dabei waren und auch ein großes Danke an Ursula Winterauer, die diese Woche die Signation für die Folge gestaltet hat, an Miriam Hübel, Jakob Levi-Tauchner und Sophie Aster, die hier die Audiotechnik betreuen. Ich verabschiede mich, auf Wiedersehen und eine gute Woche. Tschüss.

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Karl Hinteregger begrüßt Sie bei Psyche Kompakt. Unser Gast heute, Herr Magister Bernhard Hungsberger. Er ist Erziehungswissenschaftler und Psychotherapeut aus dem Bereich systemische Familientherapie. Er ist auch gleichzeitig berufspolitisch tätig und Vorstandsmitglied des Tiroler Landesverbandes für Psychotherapie. Das Gespräch heute über Psychotherapie mit Jugendlichen. Magister Hungsberger arbeitet mit Schwerpunkt eben Jugendliche, gibt aber auch Seminartätigkeiten, wo mit Jugendlichen gearbeitet wird und ist selbst Vater von zwei heute jugendlichen Menschen. Lieber Bernhard, ich würde dich bitten, selber ein bisschen was zu deinem Werdegang zu sagen. Schön, dass du heute

0: was anderes gemacht, nämlich in einem technischen Beruf gearbeitet. Da aber sehr früh schon gemerkt, obwohl mir die Arbeit gut gefallen hat, gemerkt, ich würde eigentlich sehr gerne irgendwie mehr mit Menschen was zum Tun haben. Und habe dann so Ende oder Mitte 30 die Entscheidung getroffen, noch einmal eine ganz andere Richtung einzuschlagen. Habe eben Erziehungswissenschaften studiert, wie du es schon gesagt hast. Das hat mir sehr gut gefallen, das Studium. Und in diesem Studium war damals ein Studienschwerpunkt Grundlagen der Beratung und Psychotherapie bei der Elisabeth Brandhofer, die das geleitet und koordiniert hat. Da habe ich einen sehr tollen Einblick und Überblick über psychotherapeutische Schulen bekommen und überhaupt das Thema Psychotherapie. Habe dann auch gleich das Propedeutikum parallel dazu gemacht. Da haben wir uns übrigens kennengelernt. Das ist schon ganz schön lang her, gell? Ja, also das war sozusagen der Überblick über alles, was es so, oder über vieles, was es so gibt in der Psychotherapie. Und da ist irgendwie so die Idee entstanden, ja, das könnte ich mir auch vorstellen, weil ich habe zu Beginn des Studiums noch nicht so genau gewusst, was ich aus dem überhaupt machen werde. So, dann war aber eben Ende des Studiums, ganz schnell habe ich nicht mit der Psychotherapie begonnen. Ich habe dann, das war Zufall irgendwie, ich habe dann in einem Jugendprojekt begonnen zu arbeiten, wo ich dann 7 Jahre war. Das war so ein kombiniertes Berufsorientierungs- und Berufseinstiegsprojekt vom AMS, wo es darum gegangen ist, Jugendliche, die es nicht selbstständig schaffen, eine Lehrstelle zu finden oder zu kriegen, dabei zu begleiten, das eben zu schaffen sozusagen und in diesem Lehrgang aber auch gleich das erste Lehrjahr, im ersten Lehrjahr ausgebildet zu werden. So, das war so der Punkt, da habe ich sozusagen sozialpädagogisch mit den Jugendlichen gearbeitet, teilweise auch ein bisschen fachlich durch meine technische Vergangenheit. Und in diesem Lehrgang sind zwei Dinge passiert. Das eine ist, es gibt natürlich Gründe, warum jemand sich wahnsinnig schwer tut, eine Lehrstelle zu kriegen. Und es sind nicht immer nur schulische Noten, sondern andere private Gründe. Und da habe ich eigentlich schon recht viel mitbekommen, mit welchen Problemen Jugendliche so belastet sein können, welches Paket sie so mitkriegen können und was das alles Schwieriges bedeutet für sie dann im Leben. Also da merkt irgendwie, die brauchen eigentlich was anderes auch noch. Und oft ist der Berufseinstieg eh das Unwichtigste in ihrem Leben, was sie gerade bewältigen müssen. Ja, und da habe ich mir so gedacht, vielleicht gibt es da doch noch einmal, oder halt habe ich mir gedacht, vielleicht brauche ich da noch einmal eine Zusatzkompetenz sozusagen im Begleiten von Menschen, die gerade in sehr schwierigen Situationen sich befinden oder Umbruchssituationen. Also das war so eine Quelle und das andere war, ganz pragmatisch, ganz konkret, wollte ich eigentlich immer schon studieren und habe gewusst, es gibt in Österreich das Selbsterhalterstipendium und ich habe damals zufällig erfahren, da gibt es eine Oberaltersgrenze sozusagen, wenn man da einsteigt, kriegt man es noch, wenn man drüber ist, nicht mehr. Da war ich gerade und habe ganz schnell entscheiden müssen, jetzt oder nie, also was die finanzielle Möglichkeit sozusagen betrifft, das Studium zu finanzieren. Ja, das war's für das Studium. Jetzt habe ich mich, glaube ich, ein bisschen verheddert in der Geschichte. Ich will auch nicht zu weit ausholen. Auf alle Fälle, und dann war eben diese Entscheidung da mit den Jugendlichen und zu merken, es braucht ein bisschen mehr als jetzt nur, unter Anführungszeichen, ich will das nicht abwerten, aber halt sozialpädagogische Betreuung ist gut und für viele reicht das auch. Aber manche brauchen mehr, so würde ich das sagen. Ja, und dann war zusätzlich noch in diesem Team, wo ich da mitgearbeitet habe, eine jetzt Kollegin, die damals gerade in Ausbildung war und die hat so geschwärmt von dieser Ausbildung. Konkret war es eben systemische Familientherapie, dass ich mir das auch nochmal genauer angeschaut habe und ein Jahr nach ihr habe ich dann diese Ausbildung auch begonnen, noch berufsbegleitend neben dieser Tätigkeit. Und eben und jetzt die Kombination sozusagen, die eh schon Arbeit mit Jugendlichen, hat für mich eben in der Ausbildung und in den Praktikas und allem, was ich dann gemacht habe, dazu geführt, dass ich vor allem einmal beim Einstieg in diese Tätigkeit den totalen Schwerpunkt Arbeit mit Jugendlichen gewählt habe. Genau. Und habe eine Praktika gemacht, zweimal auf der Kinder- und Jugendpsychiatrie, habe in einem betreuten Wohnen für Kinder und Jugendliche gearbeitet. Ja, also da habe ich dann einige parallele zusätzliche Erfahrungen gemacht.
1: Also du hast viele Erfahrungen gesammelt.
0: Genau.
1: Okay. Und heute arbeitest du sehr stark mit Jugendlichen?
0: Ja, nach wie vor. Schwerpunkt ist fast übertrieben ein bisschen, aber ein großer Bereich, würde ich sagen. Also ich arbeite parallel dazu, das liegt in der Familientherapie, auch mit Paaren und überhaupt auch mit Familien und natürlich auch mit Einzelnen.

0: zu Personen jeden Alters. Aber trotzdem, mein Herz schlägt immer noch für Arbeit mit Jugendlichen und das mache ich sehr gerne. Genau. Und vielleicht ganz kurz, wenn ich es gerade noch, damit ich nicht den Faden verliere, ergänzen darf, weil du es eh erwähnt hast, ich arbeite auch in anderen Bereichen mit Jugendlichen, gerade im Berufsausbildungsbereich noch sehr stark. Also ich arbeite mit Lehrlingen, vor allem im Vorarlberger Raum, wo es um Persönlichkeitsentwicklung während der Lehrzeit geht. Das nehmen auch in Tirol Firmen in Anspruch, aber noch mehr in Vorarlberg. Und das ist was ich auch sehr gerne mache. Also sehr lange Prozesse, über 3-4 Jahre Jugendliche begleiten punktuell bei ihrer persönlichen Entwicklung.
1: Also das Thema werden wir dann auch ansprechen, Persönlichkeitsentwicklung. Jetzt bleiben wir vielleicht einmal ein bisschen bei den allgemeineren Fragen. Wie kommen Jugendliche zum Beispiel überhaupt in die Psychotherapie?
0: Die schnelle Antwort wäre schwierig. Es ist oft nicht leicht, aus vielen Gründen genau genommen. Ein Grund ist schon, oder fangen wir mal so an, die Belastungen haben nachweisbar und über Studien belegt, vor allem in der Pandemiezeit enorm zugenommen. Man findet jetzt noch Artikel, ich habe da ein paar mitgenommen, zum Beispiel steht im Standard, wann war das jetzt da, ein Artikel, dass zum Beispiel die Suizidrate unter Jugendlichen sich verdreifacht hat in den letzten 3 bis 4 Jahren und das ist zuletzt auch eine Folge von Corona. Das heißt, und auch sonst haben die Belastungen, wie gesagt, da gibt es einige Studien von der Donau-Universität Krems und auch anderen und auch von der Innsbrucker Kinder- oder Haller Kinder- und Jugendpsychiatrie gibt es Studien, Schüler und so weiter. Überall ist sichtbar, die Belastungen nehmen zu. Die psychischen Beschwerden nehmen zu, vor allem so im Bereich depressive Symptomatik, Angstsymptomatik, auch Essstörungen, andere auch, aber das sind so Schwerpunkte und natürlich auch die Auswirkungen davon, Schwierigkeiten in der Schule, Schulverweigerung, alle möglichen Symptome sozusagen in diese Richtung. Also das nimmt zu und demgegenüber ist das Angebot nicht wesentlich größer, als es immer schon war. Es gibt einige sehr tolle mittlerweile Projekte, auch als Folge von Studienergebnissen und auch als Folge von Aktivitäten von Jugendlichen selber. Zum Beispiel dieses Jugendvolksbegehren, Mental Health Jugendvolksbegehren hat sicher einiges bewirkt.
1: Wann war das?
0: Das war meines Wissens, das habe ich jetzt nicht so genau im Kopf, aber ich glaube 2020, 2021, so ungefähr, glaube ich, war das.
1: Also wenige Jahre.
0: Wenige Jahre, genau. Ein Leuchtturmprojekt, was die Versorgung betrifft, ist ganz sicher das Projekt von Minister Rauch, Gesund aus der Krise, das jetzt ins dritte Jahr geht und gerade läuft, wo unglaublich viele Jugendliche erreicht wurden und sehr niederschwellig sozusagen der Zugang zur Psychotherapie oder auch zur klinisch-psychologischen Behandlung erfolgt. Also so zu deiner Frage eben, wie kommen Sie dazu? Im Rahmen dieses Projektes kommen Sie sehr einfach über eine Internetplattform dazu, wo Sie sich anmelden können, ein paar Sachen eingeben müssen, aber gar nicht allzu viel und relativ schnell versorgt werden und über ein Matching-System, das österreichweit läuft, dann entweder einem Psychotherapeuten oder einer Psychotherapeutin oder parallel dazu auch einer klinischen Psychologin, klinischen Psychologen zugewiesen werden. Da gibt es 15 Stunden, die sind kostenlos für die Jugendlichen, bei Bedarf auch Elterngespräche dazu. Der Erfolg ist recht groß. Da gibt es auch, ist von der Universität Innsbruck evaluiert worden, dieses Projekt. Also das ist jetzt, finde ich, einmal ein Leuchtturmprojekt sozusagen, wo man sieht, es kann recht unkompliziert, unbürokratisch, niederschwellig versorgt werden.
1: Das nehmen die Jugendlichen in Anspruch.
0: Genau.
1: Österreichweit.
0: Genau, ich glaube 10.000 oder noch mehr sind da bereits versorgt worden. In Tirol sind aktuell, wenn ich mich nicht ganz täusche, 1.100 in Beratung und Begleitung, das ist relativ viel.
1: Das ist viel.
0: Genau. Parallel dazu gibt es natürlich kassenfinanzierte Plätze, da ist es schon schwieriger mit den Zugängen. Das gibt in Tirol noch, nicht mehr lange, aber dann wird es ersetzt durch was anderes, das Tiroler Modell, wo es auch einen bevorzugten Zugang für Jugendliche gibt. Ich habe da leider keine genauen Zahlen, die kriegen wir nicht so einfach von der ÖGK oder vom Versorgungsverein. Also wie viele da jetzt in Therapie sind, aber da ist der Zugang auf alle Fälle schon ein bisschen schwieriger und auch mit ein bisschen mehr Hürden sozusagen. sozusagen verknüpft.
1: Also da tut sich jetzt langsam was. Da verändert sich was, genau. In Richtung Vereinfachung wahrscheinlich des Zugangs.
0: Genau.
1: Ja. Also du hast schon ein bisschen angedeutet, um welche Störungen es sich handelt, um Depressionen, Ängste, vielleicht auch Krisen und so weiter. Was ist denn das, was du bemerkst in der Arbeit, wenn die Jugendlichen dann andocken?
0: Ja, sehr unterschiedliche Dinge. Also ich bemerke schon, die Zunahme bemerke ich einmal, weil ich habe eigentlich schon sehr lange, ich glaube seit mittlerweile fast, muss ich überlegen, ja, stimmt, über 20 Jahre, immer wieder sehr nahe Kontakte mit Jugendlichen und das kommt mir schon vor, dass das, also das deckt sich mit meiner Wahrnehmung sozusagen, dass die Belastungen zugenommen haben. Jugendliche kommen mit sehr unterschiedlichen Themen daher und auch mit sehr über unterschiedliche Kanäle sozusagen. Das eine ist eben, dieses Projekt ist mittlerweile doch ein bisschen bekannt, vor allem auch in Schulen, wird empfohlen, dann melden sie sich selber sozusagen oft an. Oder eben über die Eltern. Und demgegenüber gibt es dann Zuweiser, was weiß ich, betreute Wohngemeinschaften oder Kinder-Jugendhilfe oder andere Stellen, die merken, da hätte jemand einen Bedarf. Und weisen zu, auch die Kinder-Jugendpsychiatrie oder niedergelassene Kinder- und Jugendpsychiater und Psychiaterinnen. Also von da kommen sie überall sozusagen. Und da gibt es schon einmal, würde ich sagen, ganz grob zwei Gruppen, nämlich die selber gerne kommen oder merken, ich brauche was und da gibt es was und ich schaue mir das einmal an. Und dann gibt es aber tatsächlich viele Geschickte sozusagen, die von gewissen Zuweiserquellen geschickt werden, die aber selber gar nicht das Gefühl haben, dass das jetzt irgendwie, dass sie das brauchen. Das ist so einmal ganz grob, gell, was so ein bisschen auseinandergeht. Und bei der zweiteren Gruppe, die einmal so Besucher sind, nennt das sich Stifter Schäser, unterscheidet sozusagen Klientinnen in drei Gruppen: Besucher, Klagende und Kunden, Kundinnen. Das sind die Besuchergruppen, da geht es ein bisschen darum, die zu gewinnen und überzeugen oder zumindest in irgendeiner Form einen Deal mit denen schließen. Wenn jemand da außen glaubt, das ist gut für die, was könnten der glauben, zu sagen, oder diese Person. Also einmal zu schauen, wie kriegt man da irgendwie so eine Therapiefähigkeit zusammen oder eine Kooperationsbereitschaft, sich etwas anzuschauen.
1: Und wie geht sowas prinzipiell, dass überhaupt zum Beispiel jemand, der geschickt wird, also wo ein sogenannter Außenauftrag da ist, dass ein Jugendlicher vielleicht es zur eigenen Sache machen kann oder dass er eben bereit ist, auch über sich zu sprechen und über seine Lebenssituation, seine Probleme. Wie gelingt das?
0: Ja, der wesentliche Wirkfaktor auch, ist auch wissenschaftlich untersucht in der Psychotherapie, ist ja die Beziehung selber. Das heißt, es gelingt natürlich hauptsächlich über die Beziehung. Da gibt es jetzt wahrscheinlich viele Möglichkeiten, wie man eine gute Beziehung herstellen kann. Ich tue mir da oft schwer, das irgendwie konkret nach gewissen Operatoren sozusagen festzumachen, wie mir persönlich das gelingt. Aber ich denke einerseits, in meinem Fall ist es jetzt wirklich, ich habe hunderte Jugendliche schon begleitet, kenne wirklich sehr, sehr viele verschiedene Arten von Jugendlichen und Dynamiken und alles Mögliche und kann mich, glaube ich, relativ gut auf meine Gegenüber jeweils einstellen, was die so sprachlich von ihrer Jugendkultur her, von ihrem Entwicklungsstand her, wo die gerade stehen und welche Art von Kommunikation die sozusagen, also wo die andocken bei mir. Das heißt, es ist einmal auf Gesprächsebene eine Quelle. Wie rede ich mit denen? Wenn ich zu abgehoben oder zu theoretisch oder zu besserwisserisch, was dem jetzt gut tut, daherkommen, haben Jugendliche, glaube ich, ein sehr feines Gespür. Und der wird dann gleich einmal wieder abfließen sozusagen oder fernbleiben. Ja, also es geht ganz stark um das Herstellen von einer vertrauensvollen Beziehung von Anfang an.
1: Und das hat natürlich mit dir als Person zu tun, mit deiner Art, wie du rüberkommst, genau, wie du bist, wie du denkst, wie du dich gibst und wie du kommunizierst.
0: Genau, und dann gibt es natürlich noch den Rahmen. Verschiedenheit in der Psychotherapie ist ja gesetzlich ein sehr, sehr hohes Gut. Das ist schon allen irgendwie, wissen alle irgendwie so, aber halt nochmal versichern, dass wirklich niemand, eine der Eltern oder sonst irgendeine andere außenstehende Einrichtung irgendwas erfahren darf über Therapiegeheimnisse, die Jugendliche mir anvertrauen. Also sozusagen, dass sie wissen, manche machen ja auch schlechte Erfahrungen, bis hin zur Kinder-Jugendhilfe oder sonst irgendwo, wo sie wo sie auch begleitet werden, aber wo das gewisse Konsequenzen hat, wenn sie was sagen oder nicht sagen, sozusagen. Und dass sie wissen, das ist wirklich ein ganzer neutraler, freier Raum, wo alles Platz haben darf, was sie, worüber sie reden wollen, sozusagen, und dass das ein sehr geschützter Raum
1: jetzt ist. Also ein geschützter Raum, wo das, was dort besprochen wird, nicht den Raum verlässt.
0: Ganz genau, ja.
1: Der Jugendliche kann hier sehr sicher sein, weil sonst das Vertrauen ja gar nicht möglich ist.
0: Genau. Ja, ja, und dann gibt es natürlich, erlebe ich immer wieder, schon so ein bisschen Abtesten, so ein gegenseitiges, aber zumindest von Seiten der Jugendlichen mir gegenüber, was kann ich denn dem überhaupt sagen, was hätten der aus, auch unter anderem. Ja, da geht es auch darum, sehr, sehr wertfrei, nicht beurteilend, einfach Phänomene sich anhören, einmal was dazu sagen und sich darüber auszutauschen und bis hin zu mit ihnen gemeinsam verstehen versuchen, was passiert denn da oder was ist denn da passiert. Und das sehr wertfrei, ohne moralische Bewertungen, die andere natürlich schon treffen müssen, ohne rechtliche Bewertungen.
1: Genau. Also es geht nicht darum, wenn ich es richtig verstehe, dem Jugendlichen zu sagen, wie er zu tun hat.
0: Ganz wichtig.
1: Also ja. Sozusagen, wenn du das und das so und so machst, dann
0: genau.
1: Ist alles okay.
0: Genau.
1: Das nicht.
0: Das tun eh viele andere, da braucht es nicht noch einen davon. Ja, mir fällt da immer ein Jugendlicher ein, der war von berufseinstiegsmäßig begleitet, also was so eine Art Jobcoaching geht, der war schulmäßig begleitet mit Schulsozialarbeit, hat natürlich Eltern gehabt. Alle wollten, dass er was macht und ich war, glaube ich, der Einzige, der ihm gesagt hat, was du musst da weil einmal bei mir da zumindest gar nichts machen. Und da war einfach einmal schon enorm viel Druck raus. Der hätte schon längst die Schule wechseln sollen oder eine Lehrstelle beginnen sollen oder irgendwie sollte jetzt weitergehen sollen. Und bei mir war einmal einfach, hat einmal Stillstand sein dürfen über eine längere Zeit. Ja. So, also wie du sagst, keinen Druck machen und nicht das, was alle anderen Institutionen, die das vielleicht ja von ihrem Auftrag her machen müssen, wenn es Richtung AMS geht oder Schule oder Ausbildungsverpflichtung und so weiter, die müssen ja handeln, ist eh verständlich. Aber Therapie muss überhaupt nichts sozusagen.
1: Genau. Das heißt, da wird kein Druck erzeugt, weil Druck oft Gegendruck erzeugt wahrscheinlich.
0: Genau. Ne? Genau.
1: Die Frage jetzt, dass Jugendliche es dann zur eigenen Sache machen können, dass sie sozusagen über sich sprechen können. Wie gelingt denn das? Dass jemand, der das vielleicht auch noch nie so gemacht hat, unter Freunden, nehmen wir Peergroup her, redet man jetzt nicht vielleicht über eigene Probleme so. Wie gelingt es, dass Jugendliche dann sich plötzlich ihren eigenen Situationen stellen?
0: Ja, da war ich vorher schon mit der Frage. Genau, ich glaube, ich kann gleich die Antwort darauf geben. Ich glaube, es ist ein gemeinsamer Abtastprozess, sozusagen. Sensibler, ja, wo man jetzt so eine Standardantwort geben kann. Aber wie es gelingt, vielleicht ist die Antwort eh einfacher, als man glaubt, wenn der Jugendliche oder die Jugendliche merkt, ich habe was davon. Wenn ich das jetzt einmal mit jemandem außenstehend, der nur dazu keine Absicht, kein Interesse an irgendeiner Aktivität hat sozusagen, wenn ich mir das mit dem gemeinsam anschaue. Und das Feedback ist sozusagen, sie spüren ja dann im Gespräch, okay, da tut sich auf einmal irgendwas auf, irgendein Verständnis, ich kann es einmal einordnen, ich kann es ein bisschen unter Anführungszeichen normalisieren, weil viele Jugendliche unter ähnlichen Belastungen und Problemen leiden, sich verstanden fühlen, ernst genommen sich fühlen. Das sind, glaube ich, die Punkte, wo jemand dann merkt, ja, wenn ich das jetzt mache, habe ich was davon. Und vielleicht ist auch noch wichtig, ich sage jedem Jugendlichen, dass er Stunde für Stunde prüfen soll, ob das eh passt, was wir da machen. Und wenn irgendwas nicht passt oder zu viel oder zu schnell oder zu langweilig oder was auch immer ist, es einfach gerne rückzumelden, dann kann ich was korrigieren. Oder wir kommen gemeinsam drauf, ja, für das, was diesen Menschen da belastet, ist Psychotherapie vielleicht eh nicht einmal das richtige Mittel. Das gibt es ja auch. Es ist kein Allheilmittel sozusagen. Ja.
1: Das heißt, du gehst im Tempo des Jugendlichen, der Jugendliche gibt das Tempo vor.
0: Genau.
1: Was sind denn so die Belastungen von Jugendlichen heute? Sind die andere wie früher? Sind es mehr Belastungen als früher? Man könnte sagen, wir leben in einer Wohlstandsgesellschaft. Jugendliche müssen jetzt vielleicht nicht mehr so arbeiten, wie vielleicht unsere Elterngeneration schon als Kind oder Jugendliche fest mitarbeiten mussten, auf dem Hof, im Betrieb und so weiter. Man könnte meinen, es ist ja viel leichter geworden heute. Und wieso sind dann mehr Belastungen oder welche Form der Belastungen treten denn hier bei den Jugendlichen auf?
0: Sie sind einmal ganz sicher anders, wenn ich uns zwei anschaue, unsere Kindheit und die Kindheit, Jugend von heute, gibt es allein schon im Außen enorme Unterschiede. Ein Stichwort ist natürlich Digitalisierung, die ganz tolle Sachen hervorbringt, aber unter anderem auch ganz viele Schattenseiten hat. Stichwort Cybermobbing, Stichwort Fear of Missing Out und bis hin zur Online-Sucht. Also da gibt es einmal schon, allein aus dieser Ecke kommt einiges an Belastungen, ebenso in Bezug auf Mobbing-Erfahrungen, Stigmatisierungen, Ausgrenzungen, alles Mögliche in den sozialen Medien. Im Gaming-Bereich halt eine Variante von Sucht ist da möglich und die ist gar nicht so klein von diesen Angeboten. Und natürlich dann auch noch so das Thema Reizüberflutung durch Informationen und Informationen, gerade aktuell natürlich oder schon länger leider aktuell. Zuerst war die Pandemie, dann war Ukraine-Krieg, dann ist die globale Klimakrise, dann gibt es jetzt Amerika, die Wahl, wie geht es weiter, dann gibt es Israel und Palästina und so weiter. Also unzählige Negativinformationen, die sehr wohl was machen, auch mit den Jugendlichen, das erlebe ich sehr stark. Das ist einmal so eine Ecke, die mediale Ecke sozusagen und digitale Ecke, wo Belastungen sich massiv verändert haben gegenüber früher. Weil du gerade gesagt hast, Bauernhof mithelfen und so, das spielt sicher auch eine Rolle, nämlich höre ich auch oft von Jugendlichen, die fühlen sich teilweise lästig, überall gibt es Verbotsschilder, überall sind sie zu laut, zu lästig, zu nervig, stören sozusagen. Also ein bisschen die Welt für Jugendliche fehlt, oder den Jugendlichen fehlt ein bisschen ein Raum. Es gibt schon dann künstliche Räume wie Jugendzentren und alles Mögliche. Aber im Vergleich dazu, nicht, dass das jetzt eine Retro-Haltung ist, aber damals, wo Jugendliche noch vielleicht am Bauernhof ihrer Eltern mitgeholfen haben, die haben sinnvolle Arbeit geleistet, da ist was passiert, das war wahrscheinlich auch ultra anstrengend und sicher nicht alles toll, aber es war sinnvoll. Und das fehlt vielen Jugendlichen heute. Da haben sie halt irgendwelche Aufbewahrungseinrichtungen und manche haben natürlich sehr wohl Beschäftigung in Vereinen oder in irgendwelchen Organisationen, wo sie sehr wohl auch Sinnhaftigkeit erleben. Aber wie gesagt, ich erlebe das schon von vielen so, das Gefühl, ob ich da bin oder nicht, ist eigentlich ziemlich wurscht. Und bin eher nur lästig und wenn ich mal was tue, komme ich ganz schnell mit dem Gesetz in Konflikt und so weiter. Also das ist sicher auch ein Bereich, wo sich massiv was verändert hat. Ein bisschen eine lebensfeindliche Umwelt, also Leben im Sinn von Ausleben und Pubertät, Stichwort Pubertät und Experimentalphase, da ist alles ganz schön eingeschränkt sozusagen. Das denke ich mir auch sehr belastend. Ja, Belastungen sind natürlich, dann gibt es natürlich im engeren Umfeld kann es sehr belastende Situationen geben, da wird sich aber nicht so viel, glaube ich, verändert haben. Vielleicht hat sich, also im Elternumfeld meine ich jetzt, vielleicht hat sich schon was verändert in Bezug auf Zeit für Jugendliche. Also der Zeitfaktor, glaube ich, spielt schon eine gewisse Rolle, dass der immer weniger wird, wie viel Zeit Eltern noch haben, sich ernsthaft mit pubertierenden Jugendlichen auseinanderzusetzen. Ja, da ist irgendwie das Lästigsein-Gefühl, glaube ich, gar nicht so selten. Aber da kommen oft natürlich Belastungen her, entweder weil Eltern selber Probleme haben oder weil es Trennungen gibt oder weil sie von ihrer Persönlichkeit her nicht gut mit pubertierenden Jugendlichen umgehen können, sozusagen. Es gibt ja einen schönen Satz, Pubertät ist die Zeit, wo Eltern anfangen, schwierig zu werden. Das ist so eine Quelle und natürlich dann auch im weiteren Kreis, Schulumfeld, Leistungsdruck in der Schule, Matura, massiv, also auch das hat zugenommen, hört man auch, oder kann man lesen und kommt aus Interviewumfragen raus. Aber auch vielleicht der soziale Druck oder der Gruppendruck, auch wieder kombiniert mit dem, was auf Instagram und ähnlichen sozialen Medien so als in dargestellt wird und da mithalten können, das macht Druck. Also das sind einmal jetzt ein paar Belastungen, da gibt es noch einige mehr. Gell? Und bis hin natürlich zu schon dramatischen Erfahrungen und Erlebnissen, auch das gibt es. Ja.
1: Okay. Wie weit spielt denn hier Bewegung eine Rolle? Früher vielleicht hat man mehr Fußball gespielt, aber man hat sich in der Natur bewegt, man hat Zeit gehabt, man war vielleicht nicht so reglementiert. Spielt das eine Rolle mit bei, wenn jemand psychische Probleme bekommen sollte, dass unter Ängsten Depressionen leidet, dass manchmal ein Mangel an Bewegung da sein kann? Also, was hast du da festgestellt?
0: Also den Zusammenhang gibt es natürlich. Bewegungstherapie jetzt im weitesten Sinne ist ja gerade bei depressiver Symptomatik sehr wohl etwas, was sehr wirkungsvoll ist. Da gibt es ja Kooperationen, Klinik, USI, klettertherapeutische und Nordic Walking Gruppen für Menschen mit depressiver und auch Angstsymptomatik. Also dass das hilft und eine unter Anführungszeichen heilende Wirkung hat, das ist eh bekannt, genau. Bei Jugendlichen ist es jetzt ein bisschen schwieriger, weil das ist ja gerade die Pubertät, ist ja nicht gerade die bewegungsfreudigste Phase für doch sehr viele Jugendliche. Das ist eher ein bisschen die chillige Phase für sehr viele. Und auch da hat Corona das ja ganz schön befeuert. Ich kann mich erinnern, in einem Vortrag von Martin Fuchs von der Kinder- und Jugendpsychiatrie hat er gesagt, die Online-Zeit hat sich mehr als verdoppelt und die Bewegungszeit hat sich weniger als halbiert, sozusagen. Also da gibt es ein Defizit, glaube ich auch. Und hängt aber auch wieder mit vielen Faktoren zusammen. Die Online-Welt ist schon sehr interessant und bunt und attraktiv. Und demgegenüber ist die reale Welt manchmal in gewissen Gegenden, auch da in Tirol, ganz schön verbetoniert und nicht gerade sehr attraktiv, um sich dort zu bewegen, zu sein. Ja, andererseits in Tirol haben wir natürlich Skisport und so weiter. Ja, also es gibt schon sehr viel Bewegung für Jugendliche. Aber meistens ist es schon so, die psychische Krankheiten bis hin zu Krankheiten schon haben oder halt Symptome auf alle Fälle haben, da fehlt es schon oft an der Bewegung.
1: Mhm. Also das stimmt. Ich habe gehört, dass die Zeit, die Jugendliche so im Internet verbringen, etwa zwischen 7, manchmal 8 Stunden am Tag sein kann, also was sehr, sehr viel ist. In der Zeit kann man keine Bewegung machen, zum Beispiel.
0: Genau, ja. Genau. Ja. Und ist ja noch einmal schlimm, weil das, was man, wenn es jetzt wirklich Gaming ist, dann ist ja das, was man da erlebt, so, dass man am liebsten aufspringen müsste. Man knallt ja massenweise Menschen ab, zum Beispiel ein so einem so blöden Spiel fort. Zumindest muss man viele Abenteuer bewältigen und nächste Level erreichen und das alles gefesselt in einem Stuhl und in einer wahrscheinlich schlechten Haltung und vielleicht nur Chips und Cola oder so. Ja. Also passt absolut nicht zusammen, nur dazu die Sinneseindrücke mit dem, wie ich gerade meinen Körper verwende oder eben nicht verwende.
1: Genau. Und welche Auswirkungen hat so etwas dann auf die eigenen sozialen Beziehungen, Gleichaltrige?
0: Also mir fallen ein paar ein. Ich hab einige begleitet, wo Spielen, wo massives Spielen die Problematik war. Die haben natürlich alle in der realen Welt zumindest massiven sozialen Rückzug. Manche haben dann noch spielen in irgendwelchen Teams und haben noch Menschen, die sie noch nie wirklich gesehen haben, aber die sie halt online kennengelernt haben, spielen da gemeinsam. Und da gibt es noch Austausch und da redet man ja dann doch auch miteinander. Also das gibt es schon, aber es ist halt als virtuell sozusagen. Gell? Und demgegenüber, wie du sagst, das braucht ja ganz viel Zeit, da hat ja dann nicht mehr viel anderes Platz. Wenn ich dann Schule gehe, auch noch, ist ja eh gleich einmal der Tag ausgefüllt mit Spielen und Schule und Lernen.
1: Und die sozialen Fertigkeiten?
0: Ja, bin ich nicht der Oberexperte, aber eigentlich sehr naheliegend, dass das leiden muss, klar. Mhm. Also das, was weiß ich, Kontakte knüpfen, ein Gespräch führen, Kritikfähigkeit oder Konfliktfähigkeit, das man ja auch nur im Spiel ist, ja alles, geht ja alles glatt sozusagen.
1: Da kann man auf den Knopf drücken.
0: Genau, oder man kann sich was dazu kaufen, was man noch nicht kann und kommt dann wieder weiter, das geht ja alles im realen Leben nicht. Bis hin zu Frustrationstoleranz und Umgang eben mit Niederschlägen, Konflikten und so weiter. Natürlich gibt's, da fehlt einfach das Übungsfeld, ganz einfach. Also eigentlich sehr logisch, dass da demgegenüber dann ein Defizit rauskommen kann, rauskommen muss bei all diesen Fähigkeiten.
1: Mhm. Wie hängt es jetzt auch mit den Eltern zusammen? Hat es damit zu tun, dass heute vielleicht Eltern Mann wie Frau auch arbeiten oder häufig in Arbeitsverhältnissen sind. Früher war es vielleicht so, der Mann hat gearbeitet, die Mutter, also der Vater war in der Arbeit, die Mutter hat zu Hause den Haushalt geführt, war immer präsent, war immer Anlaufpunkt, also sie war immer da, wenn man was gebraucht hat. Und heute sind beide Eltern oft nicht da oder erst abends oder müssen sich organisieren. Also wie wirkt sich das jetzt in dem Sinn aus? Dadurch haben die Jugendlichen mehr Freiheit im Internet zu verbringen, weil weniger Gegenkraft da ist. Also
0: wie ist das? Ja, da gibt es wirklich viel. Ich würde im ersten Moment nicht gleich sagen, dass das ein Riesen. Also, soll ich sagen, es stimmt sicher, dass weniger Zeit vorhanden ist. Das stimmt sicher. Ich meine, rein jetzt von der gesellschaftlichen, vom gesellschaftspolitischen Blick drauf, wird es wahrscheinlich so sein, ich kenne da auch keine Zahlen jetzt, aber wird es so sein, dass Eltern in Summe in ihrer Präsenzzeit sozusagen den Kindern gegenüber, dass da weniger da ist als in diesem sehr alten Modell, der Mann oder der Vater arbeitet voll und die Mutter ist voll zu Hause. Das ist sicher so. Es ist eher so, dass auch wenn beide 30% arbeiten, sind es in Summe doch nur 60 sozusagen. Also mehr als vorher, wo 50% die Mutter da war, wenn man so will, jetzt rein in Zeit. Also da hat sich sicher was verändert. Ob das jetzt automatisch schlecht ist, traue ich mir jetzt so gar nicht zu sagen, entspricht jetzt auch nicht wirklich ganz meiner Erfahrung. Wenn es um Vernachlässigung und bis hin zur Verwahrlosung geht, dann hängt es nicht unbedingt damit zusammen, dass beide Eltern arbeiten müssen, sondern dann ist es oft auch eine emotionale Vernachlässigung, obwohl wer da ist. Beziehungsweise ja, emotionale Vernachlässigung. Also die erlebe ich schon. Genau, ich habe gerade deswegen ein bisschen nachgedacht, weil du ganz am Anfang gesagt hast, eigentlich geht es uns ja gut und Wohlstand. Also es gibt sehr wohl Wohlstandsverwahrlosung. Das habe ich schon relativ oft erlebt. In eigentlich sehr gut situierten, zumindest finanziell, ökonomisch gut situierten Familien, dass es eben eine emotionale Vernachlässigung der Kinder gibt.
1: Okay.
0: Genau, und deswegen leiden sie.
1: Also das ist was Neues vielleicht gegenüber früher, nicht? Also vielleicht ein bisschen.
0: Ja, könnte sein. Aber wie gesagt, das traue ich mir jetzt so gar nicht in Stein zu meißeln.
1: Wie stehen denn Eltern überhaupt zu einer Psychotherapie der Jugendlichen? Sind die da stützend? Sind sie dafür? Sind sie skeptisch? Wissen sie etwas? Manchmal nicht. Also, wie ist die Haltung von Eltern heute, so im Großen und Ganzen?
0: Also der Großteil von denen, die in Psychotherapie gehen, das ist ja doch auch nur meistens 10% von denen, die es brauchen würden, wenn man so die Zahlen anschaut. Also ganz grob sind immer rund 20%, die eigentlich einen Bedarf hätten und maximal 2% sind in Therapie, wenn ich es so richtig im Kopf habe, aber das über alle Altersgruppen hinweg. Und das gilt für Jugendliche natürlich auch. Aber die in Therapie kommen, die erlebe ich, da erlebe ich die Eltern sehr wohl, also zumindest einmal, sie finden es gut. Da gibt es dann auch wieder zwei Gruppen, die einen finden es gut, endlich ist jemand da, der jetzt was macht, dann sind wir ein bisschen draußen, weil wir können eh nichts ausrichten, also die sich ein bisschen rausnehmen, sozusagen der Weg in die Reparaturwerkstätte. Die gibt es schon auch, aber den Großteil erlebe ich eher als sehr kooperativ und sehr wohl bemüht, dass es den Kindern besser geht und auch da dafür Beiträge zu leisten, also gerade dann bei Elterngesprächen oder Familiengesprächen oder punktuell, also Vater-Sohn-Gesprächen oder so, erlebe ich das eher immer so, dass die sehr wohl das sehr gut finden und auch unterstützen und auch was dazu beitragen. Ganz selten, ein paar Jugendliche habe ich gehabt, die gekommen sind und gesagt haben, ich bin jetzt da, aber bitte, meine Eltern dürfen das ja nie erfahren, weil die würden mir das verbieten. Habe ich auch schon gehabt. Also das gibt es sehr wohl, die entweder selber irgendwelche schlechte Erfahrungen im weitesten Sinne mit psychologischen oder mit Psychologie gemacht haben. Das gibt's, aber ist eher ganz, ganz selten. Und umgekehrt, wie ich schon gesagt, gibt es natürlich auch sehr viele Eltern, die sehr wohl den Kindern Therapie zukommen lassen möchten. Die Kinder selber haben aber das Gefühl, gescheiter wäre ich, würde jetzt gehen, zum Beispiel die Eltern, die tun es aber nicht. Also das gibt es schon auch, sozusagen. Wo Eltern jetzt das Gefühl haben, mein Kind bräuchte was, das Kind selber denkt sich aber, nein, macht es eher mal. Das ist auch oft so. Also es gibt ja die sogenannten Symptomträger in der Familie und das sind oft Kinder, Jugendliche, wo eigentlich nach 3, 4 oder 5 Stunden klar wird, gut, wenn die Eltern kommen würden, wäre es wesentlich effizienter und sicher wesentlich schneller, das weitergehen in der Familie.
1: Das heißt, die Kinder und Jugendliche tragen was aus, was im Hintergrund läuft eigentlich
0: zwischen den Eltern. Genau, Beziehungsprobleme oder andere Dynamiken, ja.
1: Das hat ja meistens auch Auswirkungen auch unter anderem auch auf die schulischen Leistungen.
0: Genau, das fast immer. Also aus dem irgendwie eh nachvollziehbar, oder? Wenn ich mich nicht wohlfühle, wenn es mir nicht gut geht, wenn ich mich belastet fühle, bin ich natürlich auch nicht so leistungsfähig.
1: Mhm. Genau. Mhm. Okay. Die Schule. Welche Rolle spielt die so jetzt bei Jugendlichen? Es wird wahrscheinlich unterschiedlich sein, aber wie erlebst du Schule? Ist manchmal auch wichtig, einen Lehrer einzuladen oder spielt das ja eine untergeordnete Rolle ins therapeutische Gespräch? Oder manchmal können die auch stützend sein, manchmal sind sie das Problem unter anderem auch, vielleicht weil sie jemanden ein bisschen ausschließen oder sonst was. Mhm. Wie erlebst du das?
0: Ja, wie du sagst, sehr vielfältig. Mhm. Die Schule ist schon eine Riesenbelastung. Mhm. Also die Schule als Bildungssystem sozusagen. Und ich kann es nicht ganz objektiv beurteilen, aber gibt es ja nicht Objektivität. Aber wenn ich mich so zurückerinnere, also der Druck und die Belastung, allein wenn ich meine Kinder anschaue, die hat schon extrem zugenommen. Nämlich was vor allem dann Jugendliche und vor allem Richtung Matura, was die so alles lernen müssen und womit sie sich da auseinandersetzen müssen, das hat zugenommen. Und macht natürlich für viele einen unheimlichen Druck. Das ist einmal eins, also die Schule als eigentlich Belastungsfaktor. Mhm. Jetzt rein einmal vom Lernstoff her. Dann gibt es natürlich auch, wie du gesagt hast, sage ich mal, unsensible oder vielleicht auch nicht so gut ausgebildete Lehrpersonen, nämlich in dem Bereich, im zwischenmenschlichen Bereich ausgebildete Lehrpersonen, die es dann auch noch einmal schaffen, den Druck in einer sehr negativen Art und Weise, zynisch oder wie auch immer, verständnislos, nicht immer böswillig, aber sage ich mal, unwissend verstärken. Also Personen sind es manchmal auch noch, die das schlechter oder schlimmer machen. Und demgegenüber erlebe ich aber sehr wohl auch Schulen und Einrichtungen in Schulen, die dann also Beratungslehrpersonen oder es gibt ja auch Schulpsychotherapie in einigen Schulen und Schulpsychologie, also die sehr wohl da sehr kooperativ sind und vielleicht sogar Zuweiser sind oder halt zumindest einmal einen therapeutischen Prozess empfehlen.
1: Also da tut sich auch was.
0: Auch da tut sich was. Mhm. Da ist schon noch viel Luft nach oben sozusagen, wenn ich es gerade erwähnen darf, eben Psychotherapie in Schulen. Gibt es auch in Tirol, auch in Innsbruck, an ganz wenigen Schulen, die das selber gut finden, aber flächendeckend sind wir da noch weit weg. Mhm. Es gibt Schulsozialarbeit, die, glaube ich, mittlerweile recht gut etabliert ist. Es gibt eine Schulpsychologie, die auch da ist, aber aus wirklich Aussagen von Lehrpersonen, da kenne ich einige, weil ich auch in der Lehrerfortbildung ein bisschen tätig bin, die mehr als überlastet sind und bei weitem nicht das abdecken können, was abdeckenswert wäre, sozusagen. Also da wäre ein enormer Bedarf, da ein bisschen mehr reinzugehen.
1: Und das wäre auch ein niederschwelliger Zugang vielleicht.
0: Ganz genau. Ja, und das ist ja nicht gleich ein psychotherapeutischer Prozess, der da startet. Mhm. Es ist einfach Beratung mit psychotherapeutisch geschulten Personen, die das dort machen.
1: Genau. Wahrscheinlich bist du da auch berufspolitisch dann auch dahinter, dass das sozusagen in Tirol mehr angeboten werden kann.
0: Genau. Da war jetzt gerade vor kurzem eine Veranstaltung im Reitmann-Gymnasium, wo das sehr deutlich auch von der Bildungsdirektion gehört wurde und auch aufgegriffen wurde. Also auch da, wie du sagst, das ist viel in Bewegung. Das muss man, möchte ich vielleicht eher einmal sagen, in allen Einrichtungen, die da irgendwas mit Versorgung und von Jugendlichen mit psychischen Problemen zu tun haben, gibt es sehr wohl sehr viel Bewusstsein, dass da ein enormer Bedarf da ist und es gibt da einiges, was passiert und natürlich ist das immer eine Kostenfrage und Geldfrage, was geht. Ja, der Bedarf ist auf alle Fälle enorm da und man könnte noch viel, viel mehr tun, ganz sicher. Ja.
1: Wie ist es, wenn man diesen Bedarf nicht abdeckt, wenn man hier nichts investiert in die Jugendlichen, ist es dann so, dass man dann später ein Vielfaches investieren muss?
0: Das ist ganz sicher so. Aber dazu gibt es Berechnungen, also ganz sicher, jeder Euro, der jetzt in den Jugendlichen fließt, in Anführungszeichen präventiven Maßnahmen, der kostet wahrscheinlich Hunderte von Euro viel später dann im Strafvollzug oder in der psychischen Reha oder ja, in stationären Einrichtungen sozusagen.
1: Also hier
0: ganz sicher
1: ist ein Schuss ins Knie.
0: Eigentlich. Ist eigentlich volkswirtschaftlicher Wahnsinn. Ja, genau. Okay. Das stimmt.
1: Jugendliche sind ja in einem körperlichen Umbau begriffen, vom Kind zum jungen Erwachsenen. Da tut sich in ihrem Körper sehr viel. Hormonumstellungen, die sexuellen Geschlechtsmerkmale, die sich ausbilden und so weiter. Das Gehirn ist in Veränderung begriffen. Emotional, stimmungsmäßig tut sich auch vieles. Und Jugendliche suchen ja nach ihrer Identität, mit was sie sich identifizieren. Das muss sich ja erst herausbilden. Das ist wahrscheinlich auch ein Thema in der Therapie immer wieder, oder? Diese persönliche Identität, wo bin ich, wer bin ich, was will ich, wo möchte ich hin und so weiter.
0: Genau, da sind wir jetzt auch ein bisschen in dem Bereich Persönlichkeitsentwicklung. Ja, wie du sagst, das ist sogar ganz eine wesentliche Aufgabe der Pubertät sozusagen, die Ich-Findung und Identitätsbildung und so weiter. Ja, ist ein sehr starkes Thema. Ich bin jetzt natürlich als männlicher Therapeut mehr von männlichen Jugendlichen angesprochen und kontaktiert sozusagen und kriege somit die Seite sehr stark mit. Und da ist zum Beispiel sehr wohl nach wie vor das Thema Vater als Vorbild, der anwesende oder weniger anwesende Vater ist da immer noch ein massives Thema. Da hat sich zwar, glaube ich, schon einiges getan. Väter sind heute, finde ich, schon sehr viel präsenter wie in unserer Generation zum Beispiel. Da hat sich wirklich im Bewusstsein einiges getan. Aber das ist so ein Punkt. Gell? Also wie du gesagt hast, jetzt für die männliche Seite, wie wird der Junge, der Bub zum jungen Mann und dann zum Mann sozusagen. Natürlich spielt da vor allem oder könnte der Vater eine sehr tolle und wertvolle Rolle spielen. Das ist vielen oder uns Männern, die wir dann Väter werden, oft nicht so bewusst sozusagen. Und da schaue ich, oder da erlebe ich immer sehr berührende und auch sehr hilfreiche Situationen, wenn es dann gemeinsame Gespräche gibt. Sohn, Vater zum Beispiel, was braucht der vom Vater? Und umgekehrt, was kann der begleiten?
1: Genau. Und die Väter sind auch zugänglich?
0: Sind dann sehr wohl zugänglich. Wie gesagt, das ist alles nichts Böswilliges und eine tun gar nichts, sondern das ist einfach kulturell, geht es halt natürlich sehr langsam gesellschaftlich, diese Veränderungen von anerzogenen und sozialisierten Rollenbildern. Das Männerrollenbild, ja, das hat natürlich eine sehr lange Tradition, nicht immer gut für die vor allem jungen Burschen sozusagen. Genau. Ja, und das ist insofern Thema, als natürlich da wieder die Medien eine Riesenrolle spielen. Also natürlich gibt es im Vergleich zu unserer Zeit viel, viel mehr täglich, stündlich, minütliche Vorbilder im Internet, wie ein junger Mann oder auch eine junge Frau zu sein hat, was in ist, wie sie ausschauen soll, was man macht, was man nicht macht, was man tragen soll und was nicht. Gar nicht so leicht. Also das ist sicher auch etwas, was sich verändert hat gegenüber früher.
1: Diese
0: Vielfalt an Möglichkeiten bis hin zu eben sexuelle Identität, alles Mögliche. Also da ist sicher ein riesig große Bandbreite mittlerweile da sozusagen die Qual der Wahl ist eigentlich größer als die mangelnden Vorbilder, abgesehen von den realen Vätern, sagen wir mal. Aber da gibt es viele andere Bereiche auch noch, die da alle eine Rolle spielen. Vielleicht auch Erwachsene, die gar nicht so erwachsen sind und die Mutter, die beste Freundin der Tochter bleiben will oder sein will, das ist auch nicht besonders hilfreich für Identitätsfindung zum Beispiel. Für junge Mädchen dann vor allem, gell?
1: Ja. Wie erlebst du das bei unterschiedlichen Kulturen? In Tirol sind wir ja nicht nur die Tiroler, sondern es sind ja viele Menschen aus anderen Ländern auch hierher gekommen, teilweise von anderen orientalischen Kulturen oder südlichen Kulturen, die ja ganz einen anderen kulturellen Hintergrund haben, eine andere Tradition, ein anderes Denken. Hast du mit diesen Menschen auch zu tun, also mit Jugendlichen aus Migrationshintergrund und so weiter? Und was wären da wesentliche Unterschiede oder sind die ungefähr ähnlich oder gleich?
0: Also ich nehme schon Unterschiede wahr, vor allem was jetzt so Kulturen und Gesellschaften mit doch noch sehr starker patriarchaler Prägung oder stärker als bei uns, also so klein ist sie in Tirol auch nicht, sage ich mal. Aber wo das noch viel stärker ist, da gibt es schon Unterschiede, die zum Teil auch therapierelevante Inhalte haben. Also was der Vater sagt, was die Mutter sagt, Stellenwert Frau, Mann in der Gesellschaft, das ist schon zum Teil unterschiedlich und hat natürlich einen Einfluss wieder auf die Identitätsentwicklung von Jugendlichen. Andererseits ist Tirol ja alles andere als homogen, was das betrifft. Also die Tiroler Kulturen, da gibt es ja ganz, ganz unterschiedliche Kulturen. Also ihr erlebt natürlich auch zwischen Stadt und Land große Unterschiede, auch was die Haltung zur Psychotherapie betrifft. Auch da gibt es verschiedene Kulturen. Gell? Also das ist jetzt nicht unbedingt geografisch mit Österreich und Nicht-Österreich festmachen, sozusagen. Insgesamt, wir haben jetzt gerade vom Landesverband einen Kinoabend gehabt im Leo-Kino zum Thema interkulturelle Aspekte in der Psychotherapie mit vorher einem sehr witzigen Film. Und da ist mir auch wieder einmal bewusst worden, Psychotherapie ist ja, wie soll ich sagen, also das ist ja ein sehr wertfreier Raum und ein geschützter Raum. Und eigentlich geht es immer darum, gemeinsam zu verstehen, was ist die Problematik. Und das ist natürlich nicht immer so leicht für mich nachvollziehbar, wenn jetzt jemand mit, sage ich mal, auf alle Fälle irgendein Land, das kulturell ein bisschen weiter weg ist von dem, was bei uns so an Werten und Wertvorstellungen gilt. Wenn da jemand kommt, tue ich mir schon schwerer, das nachzuvollziehen. Aber wenn das meine Grundhaltung ist, ich würde das gerne mit dir gemeinsam verstehen, wie habt ihr das? Und in keinster Weise vergleichen und Wahnsinn oder solche Bemerkungen fallen lassen, dann kann ich mit allen gut arbeiten und für alle letztlich hilfreich sein. Aber man muss das gut reflektieren. Das ist im Rahmen dieser Podiumsdiskussion oder des Podiumsgespräches nach dem Kinofilm sehr, sehr bewusst wieder geworden. Dass wir alle irgendwie manchmal rassistische Gedanken und auch Handlungen setzen. Und wie gesagt, nicht böswillig, aber das geht fast gar nicht anders. Aber man muss es gut reflektieren. Und dann kann man auch dem was entgegensetzen. Und dann ist sozusagen diese Interkulturalität genau genommen, zumindest im psychotherapeutischen Bereich, kein großes Problem.
1: Welche Unterschiede machst du zwischen Stadt und Land so fest?
0: Vielleicht vorher noch größere Unterschiede mache ich zwischen Jung und Alt fest. Nämlich, und das hängt aber ein bisschen zusammen. Nämlich Jugendliche sind unheimlich aufgeklärt. Also ich glaube, ich habe mit 17, 18, 19 gar nicht gewusst, was Psychotherapie ist und dass es das gibt. Die sind sowas von fit und kennen sich aus, natürlich auch durchs Internet setzen sich mit Störungsbildern oder möglichen Störungsbildern und Symptomen, die sie haben könnten, auseinander und auch gleich Therapieverfahren dazu. Also sie wissen einmal Bescheid. Die Stigmatisierung von Psychotherapie an Jugendlichen, also die erlebe ich fast null, das gibt es fast nicht mehr. Im ländlichen Bereich noch eher, aber bei jungen Menschen eher auch nicht. Und jetzt eben zum Unterschied Stadt-Land, da ist es schon noch so, dass ich habe es gerade vor kurzem erlebt, in einem Tiroler Seitental, da war ich privat und habe mit jemandem geredet und hat der gefragt, diese Person, was ich mache, und habe gesagt, Psychotherapie. Dem ist ergangen wie mir mit 18, hat keine Ahnung gehabt, was das sein könnte. Was tust du da? Ist das Psychiater? Also auch diese Verwechslung der ganzen Psychberufe. Psychiater war noch irgendwie eine Idee, das ist halt der Irrenarzt sozusagen, aber Psychotherapie, keine Ahnung, was ist, was soll denn das sein? Und so. Also das gibt es sehr wohl, auch noch in Tirol, einerseits ein echt Nichtwissen, dass Psychotherapie eine Gesundheitsleistung ist, wie viele andere auch, und dann natürlich eine sehr kritische, skeptische Haltung dem gegenüber, weil es ja irgendwas mit der Arzt mit den Nerven oder der ist irre oder so, oder der ist wahnsinnig. Also diese Stigma gibt es am Land schon noch zum Teil, je nachdem, wo das so ist. Und umgekehrt, dem gegenüber in der Stadt gibt es natürlich auch einzelne Menschen, aber der Zugang, die Sensibilisierung für den Wert von psychotherapeutischen Behandlungen und so, der ist in der Stadt sicher größer und die Akzeptanz davon als in ganz weit abgelegenen Regionen, sagen wir mal so.
1: Kommen wir weiter noch einmal zur Frage der Identität, der Identitätsfindung und auch wie man sich selber fühlt, ob man sich wertgeschätzt fühlt, ob man seine Rolle findet in der Peer Group und so weiter. Wie ist es denn da? Wie erleben sich da die Jugendlichen? Sprechen Sie das von sich aus an? Sprichst du das an, wenn die Zeit reif ist? Wie kommt man denn zu den, sagen wir, intimeren Themen?
0: Es gibt so ein ganz ein hilfreiches Modell, das heißt 5 Säulen der Identität von Petzold, kennst du wahrscheinlich eh auch. Das zeichne ich meistens auf, so ein Säulenmodell mit einem Dach drüber, so einen griechischen Tempel sozusagen. Da steht oben die Identität drüber und diese 5 Säulen tragen diese Identität oder bilden sie, könnte man jetzt auch sagen. Und eine der Säulen ist ja dann zum Beispiel die soziale Säule. Also über so Metaphern, so Bilder kommt man auf verschiedene Bereiche, Lebensbereiche jetzt im weitesten Sinn und kann sozusagen einmal schauen, bei welcher Säule fällt da denn was ein, was macht diese Säule aus. Gibt es ja die Säule Körper, Gesundheit, Fitness und so, also was um das, die Körperlichkeit geht, um das Soziale, dann geht es um innere Werte, was es kann, wie sie ganz genau heißt, die Säule, oder was um den Bereich geht, und dann gibt es noch so das Außen mit materieller Sicherheit. Und über die 2 Säulen Körper und Soziales kommt man zum Beispiel einerseits auf eben das soziale Umfeld, wie schaut dein soziales Netzwerk aus, Familie, Freunde, andere wichtige Bezugspersonen, und kann da ein bisschen, oft hilft eh so Grafik, sage ich mal, oder Visualisierung jetzt im weitesten Sinn, um sie so ein bisschen ins Nachdenken und Reflektieren zu bringen. Und über die Körpersäule, abgesehen von Bewegung und Fitness und Ernährung, kommt man natürlich auch zur Sexualität irgendwann und kann auch da ein bisschen vorsichtig natürlich und behutsam angemessen, je nachdem, ist ein Bursch, Mädchen und wie auch immer, und Alter, sage ich mal. Also kann man auch gut da einfach mal hinfragen, ob es da irgendwas gibt, was interessant wäre, sich gemeinsam anzuschauen, sozusagen, an diesem Thema. Aber eben Identität, hast du ja noch gesagt, und kombiniert mit Biergroup und so, ist natürlich ein starkes Thema. Also gerade in der Pubertät werden die Eltern ja dann doch zunehmend weniger wichtig und eher der Freundeskreis oder andere Menschen kriegen einen größeren Einfluss. Und da erlebe ich schon sehr viel, zum Teil auch Verunsicherung im Vergleich so untereinander, je nachdem, was man so für ein Typ ist, eher ein bisschen selbstsicher oder ein bisschen mit Zweifeln, der Zweifler oder die Zweiflerin. Und bei denen ist schon sehr viel Unsicherheit oft erlebbar. Und immer wieder die Frage, bin ich schön genug, bin ich groß genug, passt bei meinem Körper alles und so weiter.
1: Also da der soziale, mediale, digitale Druck, nicht über Instagram und so weiter, wo auch schöne Ideale vermittelt werden,
0: dürfte sehr groß sein. Der ist auch groß, genau. Aber durchaus eben auch was ich in so einem Klassenverband ist, ja, ein soziales Gefüge, auch da passiert es natürlich massiv. Und manche ja, nützen das auch aus, oder wenn man so ein bisschen narzisstische Struktur hat, dann wertet man sich selbst ja auf, indem man andere abwertet, unter anderem zum Beispiel, sowas passiert natürlich auch in Klassen, oder kann passieren, und ja. Also ist schon sehr belastend für viele Jugendliche.
1: Mhm. Genau. Also der Jugendliche, der sich ja in einer Zwiespalt befindet, einerseits zwischen der Anpassung an gesellschaftliche Erfordernisse, die da sein, und Regeln und so weiter, auf der anderen Seite aber auch diese Autonomieentwicklung oder Autonomiebestreben, nicht? Was ist meines, was ist meine persönliche Art und so weiter. Also da einen Weg dazwischen diesen großen Herausforderungen zu finden, denke ich, ist sicher genau, auch ein Thema.
0: Ja, genau. Mhm. Jetzt habe ich gerade so im Kopf ein junges Mädchen, die gerade heuer maturiert hat, und die ist schon länger bei mir in Therapie und immer noch in Therapie. Und die hat jetzt gerade vor kurzem, hat sie ganz was Schönes gesagt, sie hat gesagt, so in der Schule, da war mir klar, wer ich bin, da habe ich meine Rolle in der Klasse gehabt und auch sonst Aufgabe, alles. Ich war die Schülerin und ich war Teil dieser Klassengemeinschaft und da habe ich eine gewisse Rolle gehabt, war alles klar. Jetzt ist das alles fertig, zu Ende, jetzt beginnt ein neuer Lebensabschnitt, der kommt aber erst, weil so manche machen ja ein Gap Year, was eh total Sinn macht, so ein Orientierungsjahr sozusagen. Aber sie hat gesagt, ich merke, ich muss mich jetzt völlig neu erfinden. Und das ist es eigentlich. Gell? So in gewissen Lebens- oder wenn gewisse Lebensphasen zu Ende gehen, ist man ja in einem Zwischenraum sozusagen, in einer Überbrückungsphase. Und unter anderem, das kann auch später nochmal kommen, und unter anderem geht es natürlich darum, da zu schauen, wer bin ich denn eigentlich, wenn ich nicht mehr die die Freundin und Sitznachbarin von der XY bin und wenn ich nicht mehr die Schülerin von diesem Schulsystem bin, wer bin ich denn dann sozusagen? Mhm. Die hat das eigentlich sehr schön formuliert, um das geht es jetzt. Zu schauen, wer bin jetzt ich eigentlich?
1: Also das, die Reflexion dann über sich selber.
0: Mit, genau.
1: Und wie unterstützt du das? Durch Fragen?
0: Durch Fragen, durch Gespräche, auch da wieder durch Visualisierungen. Also Visualisieren ist schon was, wo sonst im Reden kann man viel drauf kommen, aber am Ende des Gesprächs ist halt sehr viel schon wieder weg von dem, was so gesagt wurde. Und das schätzen gerade Jugendliche sehr. Wenn sie was mitnehmen können, die fotografieren das dann ab, wenn ich was aufs Flipchart zeichne, sozusagen. Aber eben, so gerade, wer bin ich, kann man ja ganz gut grafisch irgendwie festhalten, versuchen. Und manchmal gebe ich es auch mit, als mit gewissen Anleitungen und eben, wie du sagst, Fragestellungen als Anregung für zu Hause und mit dem Erarbeiteten dann wieder kommen und das wieder gemeinsam weiter besprechen, genau.
1: Jugendliche befinden sich auch manchmal in Krisen, manchmal auch in schweren Krisen. Mhm. Du hast das Wort Mobbing genannt vorhin. Wir wissen von Menschen, die sich dann das Leben nehmen möchten, weil sie ganz verzweifelt sind, weil sie eben im Internet vermutlich sehr stark gemobbt werden, ausgeschlossen, für blöd dargestellt werden und so weiter. Inwiefern spielt das in der Therapie eine Rolle? Ist das häufig, ist das eher immer wieder mal der Fall? Welche Rolle ist deinige in so einem Fall und was kann der Jugendliche oder die Jugendliche mitnehmen?
0: Ja, spielt auf alle Fälle eine Rolle. Es ist natürlich nicht der Großteil, aber auch nicht nichts sozusagen. Also Jugendliche, die in massivsten Krisen stecken, gibt es sehr wohl. Mhm. Oft sind die, also bis sie dann in eine Therapie kommen von einem, also wie bei mir jetzt im niedergelassenen Bereich und in der freien Praxis, sind die ja meistens, wenn es wirklich alles sehr kriselig ist, schon vorher irgendwo eingebunden. Da ist entweder schon längst die Kinder-Jugendhilfe in der Familie drinnen. Und vielleicht, also mir fallen ein paar ein, die ich begleitet habe, die dann fremd untergebracht sind, wie es so schön heißt. Also die nicht mehr, also was besser ist, wenn sie nicht mehr zu Hause wohnen, sondern in einer betreuten Wohngemeinschaft, sozialpädagogisch bis hin zu therapeutischen Wohngemeinschaften, da gibt es ja einige Angebote. Das heißt, die sind ja meistens schon in einem Helfersystem drinnen und ich bin nicht der Einzige und wahrscheinlich auch nicht der Erste, zu dem sie kommen. Das ist so das, wo sozusagen das soziale Umfeld sehr stark zuständig ist für die Produktion von dem Krisenhaufen, von der Krisenhaufensituation. Mhm. Da ist meistens auch schon vorher ein Netz da. Mhm. Was es sehr wohl gibt, ist, sage ich mal, Schicksalsschläge oder andere Dinge, die Jugendliche in der Krise so von heute auf morgen stürzen. Mhm. Die sind natürlich noch nicht so versorgt und unter Umständen docken die tatsächlich zuerst bei Psychotherapie an. Das habe ich auch schon öfter erlebt. Ja, und da geht es dann letztlich halt um das, was Krisenmanagement, beziehungsweise je nachdem, was es war, vielleicht auch traumatherapeutisch orientierte Ansätze betrifft, was das braucht, nämlich Stabilisierung zuerst und einmal schauen, was war überhaupt und Stabilisierung, und das dauert eh länger, bis sich immer wieder stabilisiert nach einer Krise. Und dann, es ist zwar ein bisschen überstrapaziert, diese Formulierung Krise als Chance, aber halt doch schauen, okay, und was heißt das jetzt? Also da ist was passiert mit mir oder durch mich und wie komme ich da wieder raus und was brauche ich und was ist zu tun, was ist meine Aufgabe sozusagen.
1: Und da bist du genau ein Fixpunkt unter anderem, wo der Jugendliche immer andocken kann, ne?
0: Genau.
1: In gewisser Regelmäßigkeit.
0: Genau, genau. Oft sind diese Prozesse ja keine langen Prozesse. Ich hab schon Jugendliche begleitet, auch, ja, fällt mir ein Mädchen ein, die dann zu jungen Frau und Mutter geworden ist, also das war glaube ich 4 oder 5 Jahre. Immer wieder, nicht wöchentlich, aber halt immer wieder. Sehr schöne Prozesse, aber die meisten Prozesse mit Jugendlichen oder halt Begleitungen von Jugendlichen, das ist so vielleicht im 10- bis 20-Stunden-Bereich und vom Jahresbereich, je nachdem. Also eben Stabilisierung und dann noch ein bisschen weiter vorausschauen und dann kommen sie wieder eine Zeit ganz gut alleine zurecht. Und wenn man da auch noch das System ein bisschen mit einbindet und die auch ein bisschen mit unterstützen, genau, dann braucht es da gar nicht so viel manchmal, ja. Und was mich freut, also Entschuldigung, ich wollte nur sagen, was mich oft freut, und das erlebe ich zunehmend, weil ich auch älter wäre und schon lange tätig bin, dass Menschen, die als Jugendliche bei mir waren, irgendwann später in einer anderen Lebenskrise wieder kommen. Das ist eigentlich sehr schön. Und sie wissen, aha, da gibt es wen, das hat schon einmal geklappt, da probiere ich es wieder.
1: Und das heißt, sie kommen wieder, wenn eine Krise ist oder wenn ein Problem auftaucht. Genau. Weil sie wissen, okay, da habe ich Hilfe erfahren, ich kann das wieder.

0: Unter 14 ist es anders, da ist dann Kinderschutz. Aber es hängt jetzt von der Situation ab, wenn jetzt Jugendliche Gewalt zu Hause erleben und sie aber nicht betroffen sind, ist es nochmal anders, wie wenn sie selber von der Gewalt betroffen sind. Wenn sie von der Gewalt betroffen sind, gibt es ja Einrichtungen, wo sie sich hinwenden können. Das Kids zum Beispiel oder Chill Out oder das Kinderschutzzentrum oder Gewaltschutzzentrum. Da gibt es einige Einrichtungen, die sehr spezialisiert sind auf Umgang mit Gewalt oder auf der Männerseite auch vielleicht nur die Männerberatung, Mannsbilder und so weiter. Also da schicke ich dann auch meistens weiter und sage, da seid ihr eher in guten Händen, weil das hat ja dann unter Umständen auch juristische Aspekte, wo ich jetzt mich eh nicht so genau auskenne. Und die haben vor allem eine gute Expertise, was ist gescheit zu tun und wann muss man zum Beispiel melden, anzeigen oder sonst irgendwas. Wenn sie es miterleben, dann kann ich eigentlich eh nur mit ihnen arbeiten, was sie brauchen, um das so gut wie möglich auszuhalten oder auch rauszukommen. Also auch da dann wieder Vernetzung mit oder mal die Idee einbringen, wie wäre es einmal raus aus dem System, das gewalttätig ist und schauen, in der Wohngemeinschaft, in der Wohngemeinschaft mitzukommen.
1: Das heißt, du bist dann behilflich. Wie kann der Jugendliche andocken an andere Institutionen, die auch helfen können?
0: Genau,
1: wie
0: genau.
1: Kinderschutzzentrum oder Gewaltschutzzentrum. Oder
0: genau, wo es dann über die therapeutische Tätigkeit hinausgeht.
1: Hinausgeht.
0: Genau, auf alle Fälle, ja.
1: Also du bist auch für Krisensituationen natürlich da und behilflich, hier Krisen zu bewältigen. Okay. Ja, vielleicht noch etwas, wie geht es dir mit der Arbeit mit Jugendlichen, dir selbst? Du wirst auch viel Belastendes immer wieder hören. Wie schaffst du es sozusagen auch hier Distanz zu wahren für dich selbst? Welche Formen der Auseinandersetzung gibt es für dich, dass du auch sozusagen nicht die ganzen Probleme deiner Jugendlichen mit nach Hause nimmst und vielleicht auch noch in der Nacht drüber nachdenkst oder in der Früh beim Aufwachen schon das im Kopf ist, wie gelingt dir hier Abgrenzung, Distanz, nachdem die Arbeit fertig ist und welche Formen Auseinandersetzung gibt es denn da für dich selber?
0: Es gibt natürlich ein ganz wertvolles Instrument, das uns zur Verfügung steht und allen Menschen, die mit Menschen arbeiten und vielleicht auch mit belastenden Situationen mit Menschen arbeiten, in Anspruch nehmen können, das ist Supervision. Das nehme ich natürlich auch in Anspruch, also wenn es zu für mich unbewältigbar, unaushaltbar oder was auch immer ist, wo ich das Gefühl habe, da bin ich ja vielleicht da kurzfristig gar nicht mehr so hilfreich, weil ich zu betroffen bin oder selber belastet bin, dann ist es dringend notwendig.
1: Was ist denn Supervision?
0: Ja, Supervision ist jetzt wortwörtlich von oben drauf schauen sozusagen auf die Sache, aber es ist gemeint von außen drauf schauen, also mit einem Experten, einer Expertin sozusagen, einer außenstehenden Person, aber professionell sozusagen auf die Situation drauf schauen, noch einmal, um letztlich zu reflektieren, auf meine eigene Betroffenheit zu reflektieren. Woher kommt das? Wie viel hat das vielleicht mit mir selber, mit meinen Geschichten zu tun, die ich so mittrage? Und dann letztlich wieder handlungsfähig zu werden, weil es ist ja momentan einmal so ein Hilflosigkeitsmoment vielleicht oder Ohnmachts- oder Überforderungsmoment auf alle Fälle. Also um wieder in die Handlungsfähigkeit zu kommen. Das gelingt durch Supervision.
1: Okay. Also Supervision, Hilfe eines anderen.
0: Genau.
1: Wenn du mit einem anderen Professionisten über deine Situation mit dem Jugendlichen sprichst, in anonymer Form.
0: Genau. Ja,
1: und wo du auch Rückmeldungen bekommst und selber reflektierst, von wenn du zum Beispiel mal in Stocken kommst beim Arbeiten.
0: Genau. Oder wenn ich eben zu belastet bin.
1: Ja, zu belastet
0: bist. Nicht nach Hause entnehmen. Das gibt es auf gleicher Ebene Intervision, also im kollegialen Austausch zum Beispiel. Auch das geht oft schneller, weil bis man einen Termin kriegt, kann man sich vielleicht mit jemandem einmal schnell zusammenrufen oder sonst irgendwie treffen und das besprechen. Auch das hilft so, der kollegiale Austausch. Es helfen natürlich auch kleine Rituale, weil du das vorher erwähnt hast, wenn ich dann aus der Praxis gehe, also dieses bewusste Rausgehen, das Dalassen, das mit einem Ritual verbinden. Entweder das Abschließen des Raumes ritualartig zu verwenden oder einen Buffer dazwischen zu lassen, zwischen raus aus der Praxis und Ankommen zu Hause. Das war eine Übergangszeit, wo das

0: ein bisschen abflauen oder sich abschwächen kann. Manche schwören auf zu Hause einmal alles wechseln, die Kleidung, also von der Arbeitskleidung in eine Freizeitkleidung und das auch eher ritualartig zu, oder symbolartig zu sehen oder sich abzuduschen oder das eben loszuwerden. Oder keine Ahnung, manche werden vielleicht körperliche Betätigung, um das rauszukriegen, verwenden. Das wäre auch noch so eine Möglichkeit oder halt eine Summe von Möglichkeiten. Ja, und letztlich wäre es gelogen, wenn ich sagen würde, ich nehme überhaupt nichts mit nach Hause. Also vielleicht, wenn etwas sehr, sehr berührend ist. Und wie du sagst, manche haben schon, wo ich mir denke, Wahnsinn, was Menschen und junge Menschen vor allem alles aushalten müssen. Das, glaube ich, wäre gelogen, wenn ich sage, das nehme ich nie mit nach Hause. Sondern ja, dann ist es halt auch da. Ich glaube, wichtig ist schon zu unterscheiden, bin ich jetzt beeinträchtigt in meiner beruflichen Fähigkeit sozusagen weiterzuarbeiten, dann muss ich sofort was tun. Wenn es mich einfach wahnsinnig berührt oder traurig macht, was ich schon öfter erlebt habe, dann ist es, finde ich, auch nicht so schlimm. Wenn das, ich meine, wenn ich jede Nacht aufwache, ist es schlimm. Aber wenn ich einmal dran denke und mir denke, Wahnsinn, was da so, was die oder der so mitgemacht hat, ja, darf sein. Ja. Wir sind ja doch Menschen.
1: Genau, es hat auch eine emotionale Wirkung auf dich.
0: Genau.
1: Jetzt kommen wir wieder zur abschließenden Frage. Was würdest du für wichtig halten für die Zukunft hier im Umgang mit Psychotherapie, mit Jugendlichen? Was wären denn so Visionen, in welche Richtung hier es gehen soll?
0: Jetzt kommt ein bisschen die Berufspolitik auch noch mal rein. Gell? Das eine ist einmal auf alle Fälle von allen tollen Dingen, die es schon gibt, mehr davon, weil natürlich überall Beschränkungen sind. Zum Beispiel das Projekt Gesund aus der Krise, sehr, sehr erfolgreich, ganz tolle Initiative, dass das erstens unbedingt weitergeht, dann mit der neuen Regierung. Das wäre einmal ein totaler Wunsch. Und real ist es momentan gerade in Warteschleife, weil so viel Nachfrage ist, dass das Jahresbudget jetzt schon so gut wie aufgebraucht ist. Das ginge noch bis Juni und jetzt haben wir erst November. Also mehr. Das ist mal der Fall. Von dem, was gut läuft.
1: Von politischer Seite,
0: genau. Man muss natürlich bei einzelnen Geschichten, und es gibt ja mehr als jetzt nur Gesund aus der Krise, wenn man da ein bisschen was anschaut, es gibt ein Projekt für Mädchen speziell, also da gibt es ja einiges. Es gibt, habe ich da gefunden, auch vom Bildungsministerium ein pädagogisches Sofortpaket, wo ich gar nicht ganz, ganz genau weiß, was das ist. Aber das ginge jetzt oder könnte in Richtung Fit for School gehen, wo es um Psychotherapie in der Schule geht. Also das wäre auch eine Vision oder ein Wunsch von mir persönlich, aber auch von unserem Berufsverband, dass da dass das auch selbstverständlich wird, dass psychotherapeutische Angebote in Schulen sind, weil gerade da ist ja der Raum, wo gerade Jugendliche zu fast 100% in einem gewissen Abschnitt, Lebensabschnitt, einfach da sind alle. Und da kann man sie ja gut erreichen und sie unterstützen und ihnen was zur Verfügung stellen.
1: Ja.
0: Wo ich glaube, dass es gar nicht wesentlich mehr braucht, ist so in Richtung Sensibilisierung und Bewusstseinsbildung. Wie gesagt, Jugendliche sind da schon unglaublich fit und 80% wissen, was Psychotherapie ist, würde ich sagen. Oder 90% vielleicht sogar schon. Also da braucht es gar nicht wesentlich mehr. Da ist schon viel passiert und gelungen. Auch neben allen Nachteilen, die sozialen Medien haben sehr wohl dann doch auch durch die sozialen Medien und andere Quellen im Internet. Ja, und vielleicht auch nochmal zurückzukommen auf das Thema Symptomträger und Jugendliche sind ja Teil eines größeren Systems. Ich erlebe wirklich oft, dass Jugendliche zwar kommen oder geschickt werden, aber wo relativ klar ist, wenn die Eltern da nicht, also wenn sich zu Hause nichts anderes ändert und nur der Jugendliche bei mir irgendwie für sich weiterkommt, ist noch nicht allzu viel passiert, weil der ja immer wieder von Woche zu Woche oder 14-tägig zurück in das nicht gescheit funktionierende System kommen. Und in dem Zusammenhang der Elternbildung, wo es ja auch tolle Angebote gibt, auch da in Tirol, die Elternbildung Tirol macht ganz tolle Sachen. Also auch mit Eltern und für Eltern arbeiten und Unterstützung für Elternarbeit ist auch, glaube ich, ein ganz wesentlicher Punkt, um die psychische Gesundheit von Kindern zu stärken, zu wiederherzustellen, wenn sie verloren gegangen ist, oder auch präventiv sozusagen sie zu fördern.
1: Zur Hilfe für das gesamte familiäre System.
0: Genau.
1: Ja, Bernhard, vielen herzlichen Dank für deine Bereitschaft hier, über deine Arbeit, Psychotherapie mit Jugendlichen gesprochen zu haben.
2: Das war Psyche Kompakt. Sie hörten ein Interview mit Herrn Magister Bernhard Hungsberger, Psychotherapeut und Erziehungswissenschaftler, zum Thema Psychotherapie mit Jugendlichen. Das Interview wurde am 14. November 2024 in den Räumlichkeiten des Tiroler Landesverbandes für Psychotherapie aufgenommen. Karl Hinterecker verabschiedet sich von Ihnen. Auf Wiederhören.

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1: Hallo und herzlich willkommen zu einer neuen Ausgabe von unten, dem kritischen Nachrichtenmagazin auf Radio Helsinki 92,6. Am Mikrofon begrüßen euch heute Mivi und Tamara mit folgenden Themen. Erneut erschüttert ein Femizid Graz. Am Donnerstag, den 3. September, wurde eine 24-jährige Frau in der Grazer Innenstadt getötet. Mutmaßlicher Täter ist der Bruder ihres Lebensgefährten. Enric war für die Von unten Redaktion bei der Femizid-Kundgebung am 7. September am Hauptplatz dabei. Außerdem, die Filmtage Hunger macht Profite feiern heuer die 15. Ausgabe. Wir haben mit Julia Kocher von FIAN über die diesjährigen Filme gesprochen, darunter die beiden, die auch in der Steiermark laufen werden. Zunächst hört ihr ein paar Meldungen von Mevi.
2: USA sanktionieren italienisches Internetkollektiv. Die US-Regierung hat das linke italienische Internetkollektiv Autistici im Ventati mit Sanktionen belegt und als globale Terroristen eingestuft, ohne dass die US-Regierung dafür Beweise vorgelegt hat, wie netzpolitik.org berichtet. Das Kollektiv betreibt seit 2001 unentgeltlich E-Mail-Adressen, Messenger und die Blog-Plattform NoBlogs für soziale Bewegungen. Bereits kurz nach dem Schritt der Trump-Regierung hatte der private Anbieter

0: der ORG Domain Autistici Inventati die Domain entzogen. Und die italienische Banca Etica hat aus Angst vor eigenen Schwierigkeiten das Konto des Kollektivs geschlossen. Am 6. September hat Autistici Inventati nun erklärt, seine Dienste mit Rücksicht auf die Sicherheit der Nutzerinnen einzustellen. Dazu ein kurzer Beitrag von Radio Dreieckland.
1: Autistici Inventati nasce nel 2001 sull'onda di altre esperienze anche passate, come quello di Isole nella Rete o di altri server, diciamo così, per fornire servizi di comunicazione libera e aperta a attivisti, collettivi, associazioni, individui.
2: Autistici Inventati entsteht 2001 auf der Welle anderer Erfahrungen, die teilweise schon wieder zu Ende sind, wie Isole nella Rete, Inseln im Netz oder anderer Server, sagen wir, um Dienste für freie und offene Kommunikation für AktivistInnen, Gruppen, Vereine, Individuen anzubieten, die mehr oder weniger auf der gleichen politischen Seite der Welt stehen wie wir. Und das machen wir, indem wir Mailadressen, Mailinglisten und Nachrichtensysteme, wie zum Beispiel Chats, anbieten. Außerdem beherbergen wir Webseiten auf unseren Servern und Blogs über NoBlogs. Bei all dem garantieren wir Diskretion gegenüber denen, die unsere Dienste nutzen. Das heißt, wir fragen nicht nach dem Ausweis. Wir verlangen nur, dass unsere Prinzipien geteilt werden. Freie Kommunikation, Antirassismus und auch Antifaschismus, die sozusagen die Basis unseres politischen Handelns sind. Wir sind also eine Infrastruktur für alle und wir sind noch verankert in der ursprünglichen Idee von Internet, wo alle ihre Version der Welt erzählen konnten, was für alle wichtig war. So sind wir entstanden. Und so machen wir das auch noch jetzt, nach 25 Jahren. Und dass es noch immer gebraucht wird, ist an der großen Zahl von Menschen zu sehen, die unsere Dienste nutzen, auf der ganzen Welt. Punkt.
1: Il luogo dove tutti potevano raccontare la propria versione del mondo e che cosa era importante e fondamentale per ognuno e ognuna. Noi nasciamo così, continuiamo a essere questo dopo 25 anni e il fatto che ce ne sia bisogno è dimostrato dal fatto dalla quantità di persone che usano i nostri servizi in tutto il mondo. Punto. Se non fosse estremamente grave e seria la situazione, ci si potrebbe fare anche una bella risata. A parte, come dire.
2: Weißt du, wenn die Situation nicht so extrem ernst wäre, könnte man herzhaft darüber lachen und es als große Auszeichnung verstehen. Ein Kollektiv von wenigen Personen, die im digitalen Raum tätig sind in einem Land, wo gerade mal 60 Millionen der insgesamt 8 Milliarden Menschen leben, rückt ins Licht der Aufmerksamkeit der größten Weltmacht. Es wäre zum Lachen, dass Trump oder Rubio sich mit Autistici Inventati befassen müssen, wenn es nicht sehr ernst wäre. Also ein etwas bitterer Scherz. Aber es ist richtig, dass wir nach unserer Tradition die Frage mit erhobenem Kopf und der richtigen Dosis an Sarkasmus angehen.
1: È una risata un po' amara, ma è giusto che, come da nostra tradizione, affrontiamo le cose a testa alta e con la giusta dose di sarcasmo.
0: AfD wird bei Landtagswahl in Sachsen-Anhalt stärkste Kraft. Bei der Landtagswahl in Sachsen-Anhalt hat die AfD laut amtlichen Ergebnis 43,8% der Stimmen geholt, ihr bislang bestes Ergebnis bei einer Landtagswahl deutschlandweit. Die CDU von Ministerpräsident Sven Schulze stürzt auf ein historisches Tief von 17,2% ab und landet damit auf Platz 2. SPD 9,3% und Grüne 8,9% legen leicht zu. Die Linke verliert und kommt auf 8,6%. Das erst 2024 gegründete BSW schafft mit 5,3% überraschend den Einzug in den Landtag. Die FDP scheitert an der 5%-Hürde, die vom Landesverfassungsschutz als gesichert rechtsextrem eingestufte AfD könnte damit erstmals bundesweit einen Ministerpräsidenten stellen. BSI warnt nach Hackerangriff auf Berliner Verwaltung. Nach dem Hackerangriff auf die Berliner Verwaltung warnt das Bundesamt für Sicherheit in der Informationstechnik von erhöhter Cyberbedrohung, wie die dpa berichtete. Die Gruppierung Rüsida hatte rund 1,44 Millionen Dateien mit 5,8 Terabyte Daten im Darknet veröffentlicht, nachdem ein Lösegeld-Ultimatum an den Berliner Senat verstrichen war. Laut Bundesministerium sei die Tat vermutlich rein finanziell motiviert, Das BSI wird angesichts der bevorstehenden Wahl zum Berliner Abgeordnetenhaus am 20. September für möglichen Hack-and-Leak-Operationen. Österreichisches Innenministerium kooperiert mit Terroristen. Taliban verhörten in Wien Ausreisepflichtige. Vertreter des afghanischen Taliban-Regimes haben laut einem Bericht des Magazins Profil, über den der Standard berichtete, in Wien Ausreisepflichtige verhört, um Abschiebung nach Afghanistan vorzubereiten, ohne dass die Polizei einen Pashto-Dolmetscher beizog. Das Innenministerium beteuerte, die Gespräche seien auf Englisch oder Dari nachbesprochen worden. Schon mehrfach reisten Taliban-Vertreter nach Wien, um österreichische Asylbehörden bei der Identifizierung Abschiebepflichtiger zu unterstützen. Trotz international nicht anerkannter Herrschaft und frauenfeindlicher Politik des terroristischen Taliban-Regimes. Hungerstreik in der Justizanstalt Graz-Karlau. Mehrere Insassen der Justizanstalt Graz-Karlau befinden sich laut einer Presseaussendung der Organisation Prisoners Unite seit dem 29. August im Hunger- und Durststreik. Sie protestieren gegen eigenmächtige Kürzungen von Medikamenten, eingeschränkte Duschmöglichkeiten und massiv reduzierte Kontaktmöglichkeiten zu Angehörigen und Anwältinnen. Laut Volksanwaltschaft kam es 2025 österreichweit zu 8 Suiziden und mindestens 59 Suizidversuchen in Haft. Prisoners Unite fordert eine unabhängige Untersuchung der Vorwürfe sowie Maßnahmen zur Suizidprävention in allen österreichischen Justizanstalten. Ein Insasse wurde laut Prisoners United trotz sehr schlechter Vitalwerte noch immer nicht ins Krankenhaus eingeliefert.
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4: Kommen wir zum ersten Beitrag. Meine Schwestern schützen mich, nicht der Staat. Femizid-Demo in Graz. Am Donnerstag, den 3. September, wurde eine 24-jährige Frau in einer Wohnung in der Grazer Innenstadt getötet, wie ORF Steiermark berichtete. Der festgenommene Tatverdächtige ist der Bruder des Lebensgefährten der Frau. Er sitzt mittlerweile in der Justizanstalt Graz Jacomini in Haft und verweigert die Aussage zum Tathergang und zum Motiv. Es ist bereits der vierte Femizid heuer in der Steiermark. Österreich wurden bereits mehr Femizide gezählt als im gesamten Vorjahr. Als Reaktion fand am Montag, dem 7. September um 18 Uhr am Grazer Hauptplatz eine Kundgebung statt. Henrik war für von unten dabei und hat die Reden von Alexandra Wirth-Spitzka vom Demobündnis 8. März und von Zora mitgeschnitten, außerdem mit einer Organisatorin der Kundgebung sowie mit TeilnehmerInnen gesprochen. Wieso es wichtig ist, niemals leise nach einem Femizid zu bleiben, hört ihr jetzt von Alexandra Wirth-Spitzka vom Demobündnis 8. März.
5: Wir stehen heute hier, weil wir wütend sind. Schon wieder oder noch immer. Wir stehen heute hier, weil wir traurig sind. Schon wieder oder noch immer. Die Zeitfenster zwischen den Femiziden fühlen sich an wie ein ständiges Warten auf den Nächsten. Denn dass er passiert, ist mittlerweile in Österreich unfassbar traurige Realität und scheint nur eine Frage der Zeit zu sein. Und genau das macht uns wütend. Wir sind es leid, immer wieder für dieselben Grundrechte auf die Straße gehen zu müssen. Wir, Frauen und Flinterpersonen, sind es leid, Kämpfe austragen zu müssen, die eigentlich endlich von den Personen geführt werden sollen, die die Hauptverantwortung dafür tragen. Männer, PolitikerInnen. Patriarchale Strukturen, patriarchale Gewalt machen unser Leben unerträglich. Ich bin es so leid, neben meinem Job, neben feministischer Erziehung meiner Söhne, neben Care-Arbeit auch noch diese Arbeit machen zu müssen. Nämlich den EntscheidungsträgerInnen in Österreich, den Männern und allen anderen Menschen, die mir erzählen, dass Feminismus ein Randphänomen sei, welches niemand mehr braucht, erklären zu müssen, wie stark wir alle täglich unter patriarchaler Gewalt leiden, wie ungerecht das ist, wie müde es uns macht. Und wie lange wir schon darauf warten, dass endlich gehandelt wird. Erst vor wenigen Tagen hat wieder ein Mann hier in Graz eine Frau ermordet. Wieder ein Femizid. Wieder ein Leben, das ausgelöscht wurde, weil ein Mann Kontrolle und Besitzansprüche über einen weiblichen Körper stellen zu müssen glaubte. Und wir wissen, Gewalt beginnt nicht erst mit einem Mord. Sie beginnt dort, wo Kontrolle als Liebe verkauft wird, wo Besitzansprüche als Eifersucht entschuldigt werden, wo sexualisierte Gewalt verharmlost wird, wo Betroffenen nicht geglaubt wird, wo Männer lernen, dass Wut und Dominanz zu ihrer Rolle gehören und wo Institutionen wegsehen, obwohl Betroffene längst um Hilfe bitten. Deshalb kämpfen wir nicht nur gegen einzelne Täter, wir kämpfen gegen die gesellschaftlichen Verhältnisse, die patriarchale Gewalt hervorbringen und reproduzieren. Wir kämpfen für eine Gesellschaft, in der niemand Angst haben muss, Nein zu sagen, in der niemand seine Freiheit verliert, weil Frau eine Beziehung beendet, in der niemand aufgrund seines Geschlechts oder seiner Identität Gewalt erfahren muss. Dass Hilfe nicht erst dann kommt, wenn es zu spät ist und dass politische Verantwortung nicht mit Betroffenheitsbekundungen endet. Wir sind traurig und wütend zugleich. Unsere Wut ist keine Resignation. Unsere Wut ist unser Antrieb. Wir vom Demobündnis werden nicht leise sein. Wir werden nicht weichen. Solange das System uns nicht schützt, schützen wir uns gegenseitig. Solidarität und Empathie sind unsere stärksten Waffen. Wir bleiben laut, wir bleiben solidarisch, wir bleiben unbequem.
4: Eine Rednerin von Zora sagt nach dem Femizid: Nicht der Staat oder die Polizei schützen mich, sondern meine Schwestern.
6: Zora ist eine europaweite Organisation für junge Frauen. Gemeinsam kämpfen wir gegen das Patriarchat und den Kapitalismus. Denn wir wissen, dieses System hat uns nichts außer Gewalt, Leid und Ausbeutung zu bieten. Femizide gehören zu diesem System dazu. Es handelt sich weder um Ausnahmen noch um Einzelfälle, wenn Männer sich das Recht rausnehmen, über das Leben einer Frau zu entscheiden, nur weil sie eine Frau ist. Denn in diesem System, wo Frauen eine unterdrückte Rolle zugeschrieben wird, wo sie in der Arbeit als auch zu Hause ausgebeutet werden, wird auch mit Gewalt versucht, diese Strukturen aufrechtzuerhalten. Wenn sich Frauen von dieser Rolle trennen wollen, sind sie mit Gewalt konfrontiert. Ganz klar sehen wir das an Femizidfällen der letzten Zeit. Frauen, die sich von ihren Partnern trennen wollen, um ein selbstbestimmtes und freies Leben zu leben, werden ermordet. In den meisten Femizidfällen sind die Täter entweder Partner, Familienmitglieder oder aus dem engsten Bekanntenkreis der Frauen. Das Zuhause, die Beziehung, die Familie, das sind Orte, die laut der Gesellschaft sichere Orte für Frauen sein sollen. Doch genau das Gegenteil ist der Fall. Die Orte, an denen sich Männer mit engen Verhältnissen zu Frauen aufhalten, werden zu Orten, an denen die Gewalt beginnt und im schlimmsten Fall im Tod der Frau endet. Der Ursprung dieser Gewalt liegt im Gedankengut, dass Männer denken, Frauen sind ihr Besitz, mit dem sie tun und lassen können, was sie wollen. Und der Idee, dass Frauen in eine bestimmte Rolle gedrängt gehören. Diese Rolle wird immer mehr propagiert. Eine Frau soll dünn sein, sie soll schwach sein, sie soll sich dem Willen der Männer in ihrem beugen, sie soll Kinder zeugen, die dann ausgebeutet werden können, sie soll sich alleine um die Kinder und die ganze Familie kümmern. Und wenn sie das alles nicht tut, wird sie gedemütigt, isoliert, sie wird geschlagen, verschleppt und im schlimmsten Fall getötet. Die Gewaltspirale, die in Femiziden endet, fängt also im alltäglichen Leben an, in der Auffassung davon, wie eine Frau zu sein hat. Und die Politik könnte dieses Thema nicht weniger interessieren. Frauenhäuser werden kaputt gespart, Präventionsmaßnahmen gestrichen und Pensionen für Frauen nur noch weniger. All das passiert aus der Ausrede heraus, es wäre kein Geld da. Doch wir sehen, wie viel Geld in Aufrüstung und das Bundesheer gepumpt werden. Wenn uns also gesagt wird, es sei kein Geld da, ist das eine dreiste Lüge. Es ist Geld da. Es wird nur so verteilt, dass für den Schutz der Frauen nichts übrig bleibt. Das ist eine aktive politische Entscheidung. Lasst uns deshalb den betroffenen Gesichtern und Worten der PolitikerInnen nicht glauben. Lasst uns ihnen ihre Lügen nicht abkaufen. Der Staat ist ein aktiver Täter. Auch auf die Polizei ist kein Verlass. Frauen werden nicht ernst genommen, wenn sie von der Gewalt erzählen. Sie werden ausgelacht, sie werden gedemütigt, sie werden wieder nach Hause geschickt mit der Aussage, man könne erst eingreifen, wenn es zu konkreten Straftaten kommt. Doch dann ist es schon viel zu spät. Egal ob durch den Chef, der sich wegen unserer unbezahlten Arbeit ein Vermögen verdient, oder einen Ehemann, der uns ausnutzt. Überall, wo Frauen sind, werden sie unterdrückt. Der Staat und seine Polizisten und PolitikerInnen sind Zuschauer und aktive Mittäter. Wir können uns auf sie nicht verlassen. Unsere Schwestern, Nachbarinnen, Kolleginnen, Genossinnen verdienen es zu leben. Wir verdienen ein Leben in Sicherheit und ohne Ausbeutung. Deshalb ist es wichtig, nicht nur traurig über Femizide zu sein, sondern aktiv dagegen zu kämpfen. Wir sind nicht bloße Objekte, mit denen Männer tun können, was ihnen gefällt. Im organisierten Kampf gegen Patriarchat und Kapitalismus werden wir zu Frauen, die ihre Realität verändern können. Schließt euch uns an im Kampf gegen das Patriarchat und seine Folgen. Lasst uns kämpfen für eine Welt ohne Gewalt, ohne Ausbeutung und Diskriminierung. Eine Welt, in der Femizide aufgearbeitet und die Betroffenen Gerechtigkeit erfahren. Wir fordern Gerechtigkeit für unsere Schwestern, die uns genommen wurden. Dieser Staat schützt mich nicht, meine Schwestern schützen mich.
4: Henrik hat außerdem mit einer der OrganisatorInnen gesprochen, wieso die Kundgebung wichtig ist.
7: Wir wollten nicht weiter untätig zusehen, wie eine Frau nach der anderen ermordet wird, besonders in unserer Stadt, besonders in Graz. Und uns war eben besonders wichtig, dass etwas passiert, aber auch aufzuzeigen, dass dieser Mord kein Einzelfall ist, sondern dass diese Morde System haben, dass dahinter etwas Größeres steckt als einfach nur ein Mann und eine Beziehungstat und eine Emotion. Seid kein passiver Zuhörer und passive ZuseherInnen, sondern nehmt aktiv teil. Wir haben die Macht, dass wir eine Gesellschaft verändern können. Und diese Macht müssen wir nutzen. Lasst uns gemeinsam auf den Straßen sein, lasst uns streiken, lasst uns was unternehmen.
4: Jetzt hört ihr noch einige Stimmen von TeilnehmerInnen der Demo.
8: Der Großteil der Männer, glaube ich, sind komplett unaufgeklärt diesbezüglich. Und ich glaube, das stehen wir gerade jetzt einmal am Anfang. Und ich glaube, da muss noch ganz, ganz viel passieren, da muss sehr viel schon sehr früh passieren und ich glaube, man kann gar nicht früh genug anfangen damit.
9: Ich wollte Solidarität zeigen und ich wollte auch einfach mich gegen Gewalt von Frauen einsetzen, weil wie man sehen kann, kann das überall passieren, auch in unserer Stadt in Graz. Und ja, es ist sehr, sehr wichtig, dass so viele Menschen wie möglich heute hergekommen sind. Mhm. Dass wir noch nicht wütend genug sind und dass wir auch, dass der Staat im Endeffekt auch Schuld mitträgt, weil der Staat sich nicht aktiv für die Gewaltprävention einsetzt.
10: Naja, einfach um das Thema willen. Also es geht um Femizide, es ändert sich eigentlich nichts in Österreich. Und einfach da zu sein, Solidarität zu zeigen mit dem Ganzen, was passiert ist. Und vor allem, wenn es in Ländern wie Österreich passiert, finde ich es fast noch erschreckender, wo eigentlich die Gesellschaft so aufgeklärt sein sollte, dass es nicht mehr geben sollte.
4: Das war unser Beitrag zur Femizid-Demo am 7. September am Grazer Hauptplatz. Wer von Gewalt betroffen ist oder Unterstützung braucht, die Frauen-Helpline erreicht ihr unter 0800 3x die 2, 3x die 5 und die steirischen Frauenhäuser unter 0800 202 017. 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Weiter geht's mit den Filmtagen zum Recht auf Nahrung, Hunger macht Profite. Heuer finden die Filmtage zum Recht auf Nahrung, Hunger macht Profite bereits zum 15. Mal statt. Seit der ersten Ausgabe im Jahr 2006 bringt die Reihe kritische Dokumentarfilme über unser globales Agrar- und Ernährungssystem auf die Kinoleinwände, mitveranstaltet von FIAN Österreich. Wir haben mit Julia Kocher von FIAN gesprochen über das Grundanliegen der Filmtage, die Auswahl der heuer 4 gezeigten Filme und die Filmgespräche im Anschluss an die Vorführungen. Im Interview geht es auch konkret um die beiden Filme, die in der Steiermark gezeigt werden. Toxic Harvest über Pestizidexporte aus Europa nach Südafrika und Tian, Generation Farmfluencer, über junge LandwirtInnen in Südtirol. Was ist denn das Grundanliegen der Filmtage und hat sich seit der ersten Ausgabe 2006, das ist ja doch 20 Jahre her jetzt, was verändert, auch angesichts der globalen Entwicklungen?
11: Ja, also Hunger macht Profite fand 2006, also vor 20 Jahren, eben das erste Mal statt. Und die Filmtage fanden nicht jährlich statt, daher feiern wir heuer 20-jähriges Jubiläum, aber starten gleichzeitig in die 15. Ausgabe. Mhm. Und wir zeigen bei Hunger macht Profite immer verschiedene Dokumentarfilme über unser Landwirtschafts- und Ernährungssystem. Und unser Ziel ist dabei natürlich, dass wir aufzeigen, was gerade falsch läuft. Es ist uns aber mindestens genauso wichtig, dass wir aufzeigen, welche Alternativen es gibt und wie wir es auch besser machen können. Und ich würde sagen, dass in den letzten Jahren das mehr in den Fokus gerückt ist, auch aufgrund der zahlreichen globalen Krisen, dass wir eben in den Filmen und in den anschließenden Filmgesprächen versuchen zu zeigen, welche Alternativen es denn zum bestehenden System gibt.
4: Ihr habt jetzt heuer wieder 4 Filme ausgewählt. Was verbindet die inhaltlich? Also gibt's da einen roten verbindenden Faden?
11: Ja, also natürlich ist der verbindende Faden, dass die alle mit unserem Landwirtschafts- und Ernährungssystem zu tun haben, irgendeinen Aspekt des Rechts auf Nahrung ansprechen. Es ist uns aber schon auch wichtig, dass wir eben unterschiedliche Themen ansprechen. Also so gibt es heuer zum Beispiel einen Film über Pestizide. Es gibt 2 Filme, die sich spezifisch mit jungen Menschen in der Landwirtschaft beschäftigen. Und ein Film, der auch ein bisschen das Thema Recht auf Nahrung in Zeiten von politischer Repression anspricht. Mhm. Weil wir wollen hier natürlich auch ein bisschen eine Bandbreite bieten und nicht nur ein einziges Thema in den 4 Filmen zeigen, aber alle Filme verbindet das Recht auf Nahrung und dass sie mit unserem Landwirtschafts- und Ernährungssystem zu tun haben.
4: Mhm. Jetzt nach den Filmen, es werden ja nicht nur die Filme gezeigt, sondern es gibt ja auch Diskurs danach. Und anschließende Filmgespräche. Wie läuft denn das da jetzt heuer ab? Also wann gibt es da wo welche Filmgespräche und wer sind da die Leute auf der Bühne?
11: Also wir organisieren nach jedem Filmabend, also an jedem Spielort, wo wir sind, ein Filmgespräch. Und das Filmgespräch soll ein Ort sein, um nochmal über den Film zu sprechen und sich über Lösungen und Alternativen auszutauschen. Und die ImpulsgeberInnen können hier recht unterschiedlich sein. Also das sind eigentlich immer Personen, die sich in ihrer Arbeit mit dem Thema beschäftigen, die aktivistisch tätig sind, die in der Landwirtschaft selbst tätig sind. Und meist sind das eben Personen auch aus der Region vor Ort. Beim Filmabend in Graz, wo wir einen Film über die Folgen von Pestizidexport aus Europa zeigen, werden beispielsweise Sigrun Zwanzger vom Welthaus Graz und Barbara Soritz von der Bioernte Steiermark zu Gast sein im Filmgespräch und dann dem Publikum auch für Fragen zur Verfügung stehen. Und das Filmgespräch soll einfach ein Ort des Austausches sein.
4: In Graz läuft ja jetzt ein Toxic Harvest über Pestizidexporte aus Europa nach Südafrika. In St. Stephan ob Steins, wo, glaube ich, sogar meine Community Supported Agriculture ist, von der ich mein Gemüsekistel beziehe, läuft Tian Generation Farmfluencer über junge LandwirtInnen in Südtirol. Was hat euch jetzt dazu bewegt, diese beiden Filme in der Steiermark zu zeigen?
11: Also die Entscheidung, welche Filme wir an welchen Spielorten zeigen, die treffen wir eigentlich immer in Absprache mit den Spielorten, weil natürlich die Menschen vor Ort am besten wissen, welche Themen hier in der Region vielleicht gerade bewegen oder welcher Film einfach für den Spielort am passendsten ist. Ich würde sagen, Toxic Harvest von Andrea Gema, welchen wir im Rechbauer Kino in Graz zeigen werden, ist eigentlich ein Film, der für alle relevant ist, da er einfach zeigt, welche Doppelmoral Europa in Bezug auf Pestizide an den Tag legt. Denn Pestizide, die bei uns hier in Europa längst verboten sind, werden weiterhin exportiert und die Konzerne schlagen Profit daraus. Und der Film lässt eben Betroffene zu Wort kommen, die diesen Pestiziden täglich ausgesetzt sind. Er zeigt aber auch, wie eine Landwirtschaft ohne Pestizide möglich wäre. Und bei Tieren, Generation Farmfluencer von Thomas Schäfer und Maike Hollneicher, den zeigen wir ja im Stieglerhaus St. Stephan ob Steins, da würde ich sagen, das ist einfach ein sehr ermutigender Film über junge Menschen, die sich sehr bewusst für ein Leben in der Landwirtschaft entschieden haben. Und hier versuchen, ihre eigenen Wege zu gehen. Und wir brauchen junge Menschen in der Landwirtschaft, auch in der Steiermark.
4: Das war unser Gespräch mit Julia Kocher von FIAN zu den Filmtagen Hunger macht Profite. Wer dabei sein will, Toxic Harvest läuft am Dienstag, den 20. Oktober um 19 Uhr im Filmzentrum im Rechbauer Kino Graz. Im Anschluss gibt's ein Filmgespräch mit Barbara Soritz, Sigrun Zwansker und Elisabeth Joost. Tickets könnt ihr telefonisch im Rechbauer Kino oder unter filmzentrum@filmzentrum.com vorbestellen. Der Film Tian, Generation Farmfluencer, läuft am Mittwoch, den 21. Oktober um 19 Uhr im Stiegelhaus St. Stephan ob Steins. Eintritt nach freiem Ermessen. Reservieren könnt ihr eure Tickets auch telefonisch unter 03463 81 050. Das gesamte Programm der Filmtage findet ihr auf hungermachtprofite.at. Zum Abschluss gibt's noch ein paar weitere Veranstaltungshinweise für euch. Wer Menschlichkeit durch die Mauern schicken will, jeden ersten Samstag im Monat um 16 Uhr könnt ihr im Spektral am Ländkai 45 gemeinsam Briefe an Gefangene schicken. Nächster Termin ist der 5. September, danach der 3. Oktober, der 7. November und der 5. Dezember. Von 14. bis 20. September verwandelt das Kunstfestival 11 Wände Grazer Fassaden in Street Art, begleitet von Graffiti-Workshops, Stadtrundgängen, einer Podiumsdiskussion und Musikprogramm rund um den Raum 117 in der Wagner-Biro-Straße 117. Das gesamte Programm gibt's auf raum117.at. Am Samstag, den 19. September, lädt das Tomaten- und Chili-Vielfaltsfest Sweet and Spicy in den Herzgarten bei der Herz-Jesu-Kirche mit Verkostungen, Workshops und Kinderprogramm. Eigenes Gemüse und Saatgut zum Tauschen gerne mitbringen. Am Montag, den 21. September um 18 Uhr, öffnet im Fanco and Friends wieder das Tauschcafé für Menschen in der Grundversorgung, die abhängig sind von der dysfunktionalen Bezahlkarte. Dort können Gutscheine gegen Bargeld getauscht werden. Aber nur, wenn ihr euer Bargeld gegen Supermarktgutscheine eintauscht. Am Mittwoch, den 30. September um 18 Uhr, liest die Gynäkologin Alicia Bayer im Literaturhaus Graz aus ihrem Buch Das Patriarchat im Uterus und diskutiert anschließend mit ExpertInnen über reproduktive Selbstbestimmung in Österreich. Die Veranstaltung ist kostenlos. Anmeldung unter frauen.gesundheit@fgz.co.at. Die Plätze sind begrenzt. Damit sind wir am Ende der heutigen Ausgabe von unten angelangt. Die Wiederholung hört ihr am Donnerstag um 7.30 Uhr und um 12 Uhr. Nachhören könnt ihr die Sendung auf der CBA. Aus dem Studio verabschieden sich Mevi und Tamara. Bleibt solidarisch und wir hören uns.
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0: Who's Afraid of Ideology? Wer hat Angst vor Ideologie? Dieser Frage geht Marwa Arsanius in ihrer Ausstellung im Taxispalais Kunsthalle Tirol nach und verknüpft damit Kunst mit Aktivismus. Einem Aktivismus, der ungeschönt für eine gerechtere Welt einsteht und uns alle zum Handeln auffordert. Ein Beitrag von Anna Obererlacher für den Kulturton, dem Kultur- und Bildungskanal auf Freies Radio Innsbruck, Freirad.
1: Let's imagine a land that wishes to separate from the private property regime. It flies off demanding to be in a non-ownership status or beyond ownership. It is a separatist land. It has been quarried for 50 years. Its soil is compacted and full of small pebbles and rubble. Now it demands separation from a property regime that has imprisoned it for more than 100 years.
0: Who's Afraid of Ideology? Die Einzelausstellung von Marwa Arsanius ist bis zum 4. Oktober im Taxispalais Kunsthalle Tirol zu sehen. Für die Direktorin des Taxispalais und Kuratorin der Ausstellung Nina Tabasomi eine große Ehre.
2: Weil diese Künstlerin wirklich ganz zentrale Fragen unserer Zeit mit ihren Arbeiten nicht nur berührt und verhandelt, sondern in Film diskutiert, aber zugleich auch Praktiken, die im realen Leben stattfinden, miteinander verbindet.
0: Der Titel der Ausstellung Who's Afraid of Ideology ist auch der Titel des Videozyklus von Marwa Arsanius. Sie thematisiert darin das Spannungsverhältnis zwischen einer mit gesellschaftlichen und ökonomischen Macht ausgestatteten Ideologie und solcher, die in der Welt unterrepräsentiert sind.
2: Das Problem ist wohl zu denken, dass es überhaupt geht, ideologiefrei zu leben. Und die Ideologien, die Gegenideologien, die uns diese Filme präsentieren, sind eigentlich alle notwendig geworden. Es geht immer um Selbstverteidigungspraktiken, die unterschiedliche Communities ausüben. Die sind eigentlich notwendig geworden, weil es eine sehr starke hegemoniale Ideologie gibt, die sich selbst nicht als solche zu erkennen gibt. Also die dominante Ideologie, die sich sozusagen durchgesetzt hat als Wahrheit und so ist es nun mal und die man dann gar nicht mehr hinterfragen kann und wo man auch gar nicht mehr schaut, wie ist es eigentlich aufgebaut, was gibt es da für Kausalitätszusammenhänge und so, sondern es ist einfach so ein unsichtbares Konstrukt, wo sich vermeintlich alle drauf geeinigt haben, was natürlich niemals stimmt, sondern davon profitiert eigentlich nur eine sehr kleine Gruppe von Menschen, die dann die Macht innehaben und der Rest der Welt, also sehr viele andere Menschen, aber auch Tiere und Landschaft, fällt dem zum Opfer. Also wir sprechen von sowas wie Kapitalismus und sowas wie Kolonialismus und es hängt alles zusammen. Und das ist eben auch das Tolle an den Film von Marwa Arsanius, dass sie diese ganzen Fragestellungen wie dekoloniales Handeln, ökologisches Handeln und feministisches Handeln nicht getrennt voneinander denkt, beziehungsweise Communities zeigt, die das als ein und denselben Kampf durchführen oder also die kämpfen wirklich auch alles, sind echte Widerstandskämpferinnen, sind keine spielerischen Praktiken und und ich meine, im Westen gibt es auch diese Vorstellung von vom intersektionalen Denken, die hier auch eine wichtige Rolle fürs Programm des Taxispalais für mich eigentlich immer spielt, wo das Wissen eigentlich auch besteht, dass es relativ wenig Sinn macht, in Teilkämpfen zu denken, sondern dass eigentlich diese Verknüpfungen sehr wichtig sind und es sehr uninteressant ist, einen Kampf gegen den anderen auszuspielen.
0: Die Ausstellung beginnt mit der Videoarbeit Who's Afraid of Ideology Part 5 aus dem Jahr 2025. Der neuesten Arbeit also mit dem Untertitel Rite of Passage. Es handelt sich um einen Film, der als einziger der Filme in Mawa Asanios Zyklus die Gegenwart über das Mittel der Fiktion und nicht des Dokumentarfilms dokumentiert.
2: Es geht um Animalisierung und Entmenschlichung. Und jetzt könnten manche denken, ja, warum sagt sie jetzt Animalisierung und Entmenschlichung? Ist das nicht das Gleiche? Ist in dem Film aber nicht so, sondern sind unterschiedlich. Es wird sehr komplex gedacht in diesem Film. Wir folgen nämlich zwei Mensch-Tieren, die darüber nachdenken oder von einer Person erzählen, die einen bösen Traum hat, so eine Vorahnung von einem Mord, der auch den Anfang des Kapitalismus einläutet. Und dann überlegen diese Tiere, ob sie in die, oder diese Tiermenschen, ob sie, sie haben ja ein Wegerecht als Tiere. Also sie dürfen privates, fremdes Eigentum durchqueren, beziehungsweise es ist sehr schwer, sie davon abzuhalten. Könnten sie dieses Wegerecht auch fruchtbar machen, um in diese bösen Träume der entfremdeten Menschen einzudringen? Könnten sie diese Träume ändern? Und was würde das möglicherweise dann für die Realität auch bedeuten? Und ja, also da wird in diesem 38-minütigen Film nochmal sehr schön deutlich, dass der kapitalistische Kolonialismus, also der erstmal, also der Land, Tiere und Tiere herabwürdigt, als Ressourcen nur betrachtet, die man bestmöglich ausschöpfen, ausbeuten sollte für den eigenen Profit. Und den eigenen, ja, den eigenen Profit, dass es dann natürlich auch ein relativ kleiner Schritt ist, beziehungsweise eigentlich auch alles zeitgleich passiert, dass man auch andere Menschen zu Tieren erklärt und damit sind sie dann auch entrechtet und man darf ihnen unvorstellbare Gewalt antun, weil es sich eben nicht um Menschen handelt.
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3: مدفوعة بالرغبة في امتلاك شيء يوما ما
4: أو الرغبة في البقاء على قيد الحياة
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4: أتقصدين كحق المرور إلى أحلامها؟
0: Nach der ersten Videoarbeit sind in der Ausstellung Who's Afraid of Ideology im Taxis Palais Kunsthalle Tirol zwei Siebdrucke auf Stoff zu sehen, die Mawa Asanios eigens für die Ausstellung angefertigt hat. Die Siebdrucke begegnen einem wiederholt, wenn man durch die Ausstellung geht.
2: Was wir auf diesen Siebdrucken dann sehen, ist halt auch wieder ein Tier-Mensch-Wesen und es geht auch um Animalisierung, um Ermordung und um nachhallende Schreie. Also wir haben auf Arabisch eine Geschichte dort auch erzählt. Es handelt sich um eine Überlieferung, die Mawa Asanios als Kind wiederholt gehört hat, nämlich, dass Menschen lebend begraben wurden und dass man ihre Schreie von unter der Erde vernehmen konnte und dass einige diese Schreie immer noch hören können. Ja, sie nennt es manchmal auch so Mindmap. Und ich denke auch, es ist sowas, was ihr hilft, nochmal ein oder mehrere Gedanken des Films nochmal anders zu verhandeln und auszudrücken. Aber es ist auch für uns, die den Film dann oder die Besucherinnen, die den Film gesehen haben, nochmal so ein kleiner Moment des Innehaltens, wo man nochmal Revue passieren lassen kann, was man gesehen hat.
0: Die Siebdrucke bilden so eine Ergänzung zu den Filmen und eine Möglichkeit, noch einmal darüber nachzudenken. Die Filme können die BesucherInnen wiederum jeweils mit deutschen und englischen Untertiteln ansehen. Wer wissen möchte, wann welcher Film in welcher Sprache gezeigt wird, kann am Empfang des Taxispalais nach den Spielzeiten fragen. Weiter geht's in der Ausstellung »Who's Afraid of Ideology« mit dem vierten Teil des Filmzyklus. Es wird ein Projekt dokumentiert, von dem Marwa Asanius selbst ein Teil ist und das noch weitergeführt wird.
2: Es geht nämlich um eine Gruppe von Menschen, zu denen eben auch Marwa gehört, die versuchen, einen ehemaligen Steinbruch im Libanon zu kommunalisieren und den beschädigten Boden zu rehabilitieren. Und ganz unterschiedliche Menschen, die das zusammen machen. Also es sind Menschen, die dort leben und Bäuerinnen und Bauern sind. Es sind viele unterschiedliche Wissenschaftlerinnen, die wir sehen, wie sie im Film nochmal aufzeigen, dass aus diesen ganz unterschiedlichen Perspektiven eigentlich sehr deutlich wird, dass das Land an sich wie eine Gegenthese zum Besitzdenken darstellt. Also sowohl aus geologischer Perspektive als auch aus juristischer Perspektive macht es eigentlich, und auch historisch betrachtet, macht es keinen Sinn, Land als Privatbesitz zu begreifen, weil es gehört sehr vielen Lebewesen, die darauf sind. Und das auszubeuten ist auch immer, funktioniert sowieso immer nur für einen gewissen Zeitraum, wie wir dann eben auch sehen können an diesen Böden, die dann total beschädigt sind. Also das heißt, wenn die Anzahl von Lebewesen und Pflanzen, denen dieses Land auch gehört, nicht mehr dort leben können, wird das Land auch gar nicht mehr zur Ausnutzung bereitstehen. Und diese Gruppe von Menschen, also es kommt immer wieder in den unterschiedlichen Communities, zieht sich das als Thema durch die alle Filme, ist diese Frage von Nutzungsrecht versus Eigentumslogik. Also macht es nicht eigentlich mehr Sinn, dass Menschen gemeinsam Land nutzen können, aber eben auch nicht extraktivistisch gedacht, sondern zur Selbstversorgung und immer mit dem Wissen auch, dass es auch noch morgen zur Selbstversorgung funktionieren sollte und dass wir selbst eigentlich auch nur ein kleiner Teil davon sind, nicht die Herrschenden, die sich nehmen, was sie gerade brauchen und in Kauf nehmen, dabei alles zu zerstören.

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2: Am Übergang vom Erdgeschoss ins Untergeschoss, in dem Raum also, in dem Nina Tabasomi, die Direktorin des Taxispalais, meistens Videoarbeiten zeigt, wird auch diesmal wieder ein Film gespielt. Der erste Teil des Filmzyklus von Mava Asanius aus dem Jahr 2017.
3: In diesem ersten Teil, der ist sozusagen wie eine Hommage an die kurdische Frauenbewegung. Also es sind wirkliche Guerilla-Kämpferinnen, das finde ich halt auch nochmal sehr wichtig in der ganzen Ausstellung. Es sind irgendwie nicht so niedliche Widerstandspraktiken, wie wir sie häufig in der Kunst haben. Und wie sie auch, habe ich manchmal den Eindruck, gerade jetzt, wo sich unsere Welt so verdüstert, sehr gerne gezeigt werden, weil es auch niemand so richtig wehtut und weil man damit vielleicht die größtmögliche Gruppe von unterschiedlichen Menschen auch irgendwie so vereinen kann. Aber gleichzeitig frage ich mich, ob das gerade das Richtige ist, weil wenn man nicht wirklich nachdenken muss oder wenn man sich da einfach nur so gut fühlen kann, dass alles kritisch gemeint ist, weiß ich nicht genau, ob das gerade die richtige Kunst ist. Also bei Mava zeigt echte Guerillakämpferin in der irakischen Grenzregion zu Iran und der Türkei, also in den Bergen, die Guerillakämpferinnen leben. Unter der Bedingung von Krieg, also sind wirklich Kämpferinnen, die sich eben für dekoloniales, ökologisches und feministische Anliegen einsetzen.
4: My first ecological teacher was my mother, because my mother taught me that we as humans have a place in the nature like the tree, the bird, and I have the right to exist like all other species at the same time and in the same place.
3: Wir erfahren auch, wie die Selbstverteidigungsstrategien, die sie praktizieren, eigentlich alle aus der Natur entlehnt sind. Also sie lernen von den Bergen. Es gibt da auch diese schöne Passage, wo gesagt wird, also wir singen nie über die Berge, also unsere Lieder sind nicht, verhandeln nicht die Berge oder wir stellen uns nicht über sie und besingen dann die Berge, sondern wir singen irgendwie mit den Bergen. Und dieser Ansatz eben wieder, dass diese Guerillakämpferin sich wirklich als Teil der Natur verstehen und nicht irgendwie als Leute, die als Menschen, die jetzt es am bestmöglichst für sich ausschlachten.
2: Im Untergeschoss sind zunächst wieder Bilder zu sehen. Diesmal Zeichnungen mit dem Titel Resilient Weeds, also widerständige Pflanzen. Diese Zeichnungen sind vom ersten und zweiten Teil des Filmzyklus inspiriert und zeigen darüber hinaus Pflanzen, die auf Müllhalden in Beirut wachsen. Ebenfalls im Untergeschoss zu sehen ist der zweite Film des Zyklus, Who's Afraid of Ideology? Darin geht es ebenfalls um die kurdische Frauenbewegung. Diesmal in der Region im Nordwesten Syriens.
3: Auch wieder eine Hommage an das Dorf Jinwa. Jinwa heißt auf Kurdisch Ort, Land von Frauen. Und es ist ein selbstverwalteter Ort von und für Frauen. Also da kann jede Frau dazustoßen, aber eben nur Frauen. Und wir erfahren dann von diesen Revolutionärinnen eben, weshalb sie an diesen Ort gekommen sind und wie sie diese Selbstverwaltung leben. Also wir erfahren zum Beispiel, also die eine hat großes Wissen eben zu Heilpflanzen und wie die medizinisch eingesetzt werden können. Eine andere ist Schneiderin und näht dann für alle etc. Also das Wissen wird zusammengetragen und so diese Selbstverwaltung und Selbstversorgung sichergestellt. Und ja, und sie haben natürlich sehr viel gemeinsam auch mit den Guerillakämpferinnen aus dem ersten Teil in den irakischen Bergen, wo also es geht wieder darum, wie kann man gemeinsam das Land nutzen, sich selbst als Teil dieses Landes verstehen und eben nicht das Streben nach Eigentum.
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2: Gegenüber dem zweiten Teil der Arbeit von Marwa Asanius wird der dritte Film des Zyklus gezeigt, mit dem Untertitel Micro Resistencias.
3: Auch eine Hommage an eine ganz andere Gruppe, nämlich in Kolumbien, die Grupo Semillas. Und diese Gruppe setzt sich aus den Saatwächterinnen der indigenen Pirao-Frauen im Norden von Tolima und den afro-kolumbianischen Samenhüterinnen in Cauca zusammen. Also beides eben in Kolumbien. Und diese Gruppe kämpft darum, das Wissen ihrer Vorfahren im Umgang mit Land eben zu erhalten und auch weiter zu beleben. Also dieses Hüten oder Bewachen von Samen und Saat, da geht es nicht darum, die nächste Monokultur anzulegen, sondern ganz im Gegenteil, diese Samen eben zu erhalten. Und natürlich ist das Land extrem beschädigt, das Ökosystem ist extrem beschädigt durch extraktivistische Aktionen, sowohl von also den riesen westlichen Konzernen, die ihr Unwesen sehr stark in Kolumbien treiben, aber auch von der kolumbianischen Regierung selbst. Und diese Gruppe Semillas versucht eben, dieses Land wiederherzustellen, als Saatwächterinnen aktiv werden. Und auch hier geht es halt darum, sich eben selbst zu versorgen, die Idee der Allmende oder Commons, wie man auf Englisch sagt, also die Vorstellung, dass es wieder nicht irgendwelchen Menschen etwas gehört, sondern dass wir Menschen Teil dieses Ökosystems sind, mit dem Land leben, verantwortlich damit auch leben und gemeinsames Nutzungsrecht haben, was eben das Gegenteil von kapitalistischer Ausbeutung ist.
2: Die Ausstellung endet dann wieder mit textilen Arbeiten.
3: Wir lesen dann darauf aber auch nochmal Worte, die wir aus dem Teil 5 schon kennen, nämlich Malaka, was so viel heißt, was auf Arabisch heißt, das, was dir gehört. Und wo die Worte Malak, Engel, und Malek, Souverän, und Melek, Eigentum, alle drin enthalten sind. Also daran sieht man auch nochmal, dass der dritte Teil, der von 2020 ist, und diese Arbeit ist 2023 entstanden, also vor dem fünften Teil. Aber wie zyklisch eben auch die Gedanken von Marwa in dieser Filmreihe ist. Und das, was auch noch wichtig ist zu betonen, ist, dass für Marwa das dann eben auch nicht abgeschlossen ist mit einem Filmdreh, sondern sie hat auch Konferenzen organisiert, wo sie diese unterschiedlichen Communities zusammengebracht hat, wo sie sich austauschen konnten über ihre unterschiedlichen Widerstandspraktiken. Und das ist natürlich toll, und das ist auch ein Grund, weshalb es so viel Sinn macht, eine Ausstellung zu machen, in dem diese fünf Teile präsentiert werden, weil es sich wirklich um ein Netzwerk handelt von unterschiedlichen Gruppen, die auch in der jeweiligen Ausformulierung ihres Widerstands, dadurch, dass sie immer sehr stark Bezug nehmen auf den, auch also den geografischen und topografischen Kontext, dass sie aber natürlich eine gemeinsam sich gegen kolonialistischen Kapitalismus stark machen und ja, Widerstandsmöglichkeiten entwickelt haben und leben. Und dass, indem wir diese fünf Filme zeigen, dieses Netzwerk auch nochmal deutlich wird.

In Who's Afraid of Ideology setzt sich die Künstlerin Marva Arsanius mit Aktivismus auseinander. Sie zeigt neue Perspektiven auf das Thema Gewalt, die sich in Eigentumsverhältnissen, kolonialistischen Strukturen und Naturzerstörung zeigt. Sie setzt sich damit auseinander, wie ein starker Community-Begriff und Feminismus dazu beitragen können, auf diese Gewalt mit Gegenmodellen zu antworten. Die Strukturen für ein friedliches und gemeinschaftliches Leben innerhalb und zwischen den Spezies im Einklang mit natürlichen Ressourcen schaffen.

alle diese Communities praktizieren wirklich eine Gegenideologie eben. Und die ergibt sich auch immer aus der Praxis und mündet dann vielleicht auch in theoretische Ansätze, aber sie reagiert erstmal auf Umstände und wird in der Praxis gelebt und dann auch formuliert.

Who is Afraid of Ideology? Die Ausstellung im Taxispalais Kunsthalle Tirol ist noch bis zum 4. Oktober zu sehen. Ein Beitrag von Anna Obererlacher für den Kulturton, den Kultur- und Bildungskanal auf Freies Radio Innsbruck Freirad.

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1: 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Hallo und herzlich willkommen zu Das Mensch Genderqueer on Air auf Freirad. Heute unsere Spezialsendung zum internationalen Safe Abortion Day. My body, we really talking about my body.

0: In dieser Sendung erwarten euch spannende Gästinnen, Initiativen, Aktivistinnen und BeraterInnen erzählen uns über ihre Arbeit zum Thema sichere Zugänge zu Schwangerschaftsabbrüchen in Tirol, Österreich und ganz Europa. Ihr hört nun ein Interview mit VertreterInnen vom Zentrum für sexuelle Gesundheit in Innsbruck und einer Vertreterin von der Wohn- und Beratungseinrichtung Lila Wohnt.
1: Ja, danke für die Einladung. Ich bin die Lea und ich arbeite als Sozialarbeiterin in der Beratungsstelle des Vereins Lila Wohnt.
2: Ich bin der Noah, mein Pronomen ist er und von mir herzlichen Dank, dass wir da sein dürfen. Mache ich Prävention und Beratung im Zentrum sexuelle Gesundheit und über das bin ich eben auch Teil vom AK Schwang.
3: Ich bin Nora und ich arbeite auch im Zentrum sexuelle Gesundheit, in dem immer nur das frühe Diätshilfe ist, weil es hat eine lange Geschichte. Ich arbeite auch in der Prävention und in der Beratung.
1: Die erste Frage, die ich euch stellen möchte, das Thema Schwangerschaftsabbrüche in Tirol ist wieder mehr in den Medien, weil sich die Situation verschlechtert hat. Nur ein Arzt bietet in Tirol Schwangerschaftsabbrüche an. Drei weitere Angebote sind leider vor wenigen Wochen wieder geplatzt. An wen richtet sich denn euer Angebot und warum ist es wichtig, über das Thema aktuell zu sprechen?
4: Das Angebot vom Aktionskomitee Schwangerschaftsabbruch allgemein richtet sich zum einen an die Politik und an verantwortliche Personen, aber zum anderen auch an Frauen und schwangere und ungewollt schwangere Personen, die einen Abbruch durchführen möchten oder Verhütungsmittel brauchen. Also so die zwei Ebenen gibt es da eigentlich.
1: Du hast jetzt auch gesagt, Frauen und andere Personen, an welche Geschlechter richtet sich das Angebot?
4: Grundsätzlich an alle Geschlechter an alle Personen, die eben schwanger werden können.
1: Wie findet man denn eigentlich in Tirol Zugang zu Schwangerschaftsabbrüchen?
3: Also wir haben uns überlegt, wenn man die Perspektive übernimmt von einer Person, die eben von einer ungewollten Schwangerschaft betroffen ist, denkt man heutzutage, wird sie als erstes das Handy in die Hand nehmen und googeln. Und meistens in der Alltagssprache verwendet man den Begriff Abtreibung. Das wird vielleicht googeln, wo kann ich in Tirol abtreiben. Und wenn wir das machen, dann erscheinen bei mir im Handy zuerst einmal ein paar gesponserte Seiten von Arztpraxen Salzburg und Wien, also keine Tiroler Medizinerinnen, die Abbrüche offiziell anbieten. Dann noch eine gesponserte Seite, darauf steht Alternativen zum Schwangerschaftsabbruch. Ich habe ein bisschen reingeschaut, schon sehr viel Angst einflößen. Also teilweise ist da die Rede, wenn die Abbruchsmethoden beschrieben werden von Todeskampf des Kindes. Und danach, also die erste nicht gesponserte Seite ist die vom Aktionskomitee Schwangerschaftsabbruch Tirol. Und wenn man auf die klickt, erfährt man in einfacher Sprache, eben, wo man sich informieren kann, wo man Unterstützung und Beratung findet. Man erfährt Informationen zu den Möglichkeiten und auch zu dem einzigen Arzt, der offiziell Schwangerschaftsabbrüche anbietet. Das sieht man dann auch, wenn man nach Ärzten sucht, in den Dr. Hans-Joachim Wolf, der das auch auf seiner Homepage offiziell anbietet als eben Leistung in seinem Leistungsspektrum.
1: Er ist eben aktuell der einzige Arzt, der das anbietet, oder?
3: Naja, ich glaube, so ist die Situation eben nicht. Man sieht dann noch eine Seite, wo alle Bundesländer aufgelistet werden.

0: genommen fühlen oder das kann auch das Gegenteil der Fall sein, dass man abgewiesen wird. Und das kann es nicht sein. Ne?
1: Was du da jetzt auch ansprichst, ist ja quasi auch die Frage, wie niederschwellig ist das Angebot eigentlich oder besser gesagt, wie hochschwellig ist das Angebot? An wen kann man sich denn wenden, wenn man da Unterstützung braucht?
2: Ja, da kann man sich an eine von den Vereinen wenden, die Teil vom Aktionskomitee Schwangerschaftsabbruch sind. Generell für Informationen, wo kann ich den Abbruch machen, wie lange geht das, auch für finanzielle Unterstützung oder Fragen, die generell entstehen. Als minderjährige Person, als minderjähriges Mädchen geht das beim Chill-Out oder beim Verein Aranea in Innsbruck. Und für alle ab 18 Jahren, zum Beispiel in Innsbruck, im Verein Lila wohnt. Es gibt aber da auch außerhalb von Innsbruck Anlaufstellen in Kufstein, das Dovers Kufstein oder Frauenzentrum Osttirol und Basis in Reute. Ja, dass nicht alle Menschen nach Innsbruck fahren müssen. Und relativ neu gibt es jetzt eben auch beim Zentrum Sexuelle Gesundheit psychosoziale Beratung.
0: Ja, also wir haben in den letzten Jahren auch gesehen, dass unsere Angebote immer verstärkt von Frauen in Anspruch genommen werden und dass sich Frauen viele Gedanken über sexuelle Gesundheit machen. Dank Finanzierung auf dem Land Tirol, durch Förderungen, sind wir jetzt in der Lage, spezielle Angebote auch für Frauen und alle Menschen, die von einer ungewollten Schwangerschaft betroffen sind, anzubieten.
1: Das heißt, also das Herausfordernd ist die Situation oder wie?
0: Genau, wenn die Situation herausfordernd ist, wenn man jemanden einfach zum Reden vielleicht braucht. Ich glaube, dass es nicht so einfach ist und dass nicht jeder ein soziales Umfeld hat oder eine Vertrauensperson hat, mit der man offen sprechen kann. Und ich glaube, es ist wichtig, dass da niemand zum Schweigen gezwungen wird. Also das ist ja oft mal so, habe ich das Gefühl, so erzwungenes Schweigen als Schutz, als Eigenschutz, ja.
1: Weil es einfach ein sehr stigmatisiertes Thema nach wie vor ist.
0: Weil es ein sehr stigmatisiertes Klima ist bei uns in Tirol und sicher nicht nur bei uns, sondern allgemein. Gerade in der Situation, finde ich, ist es ganz wichtig, dass sich jemand öffnen kann und weiß auch, dass die Person einen Raum findet, ja, in dem es möglich ist, über alles zu sprechen, über alle Gefühle, über alle, vielleicht, ja, über Trauer vielleicht auch zu sprechen.
1: Wenn man jetzt über den Schwangerschaftsabbruch spricht, dann ist ja auch immer wieder dieses Klischee da oder dieses Vorteil, wenn man eben einen Abbruch macht, dann geht es einem auf jeden Fall danach besonders schlecht. Wie geht es hier mit der Fragestellung um?
2: Ja, also ich finde, in der Realität schaut das oftmals ganz anders aus. Also ich nehme in der Beratung einfach oft eine unglaubliche Erleichterung wahr, wenn wir dann sagen können, okay, wir können den Abbruch finanzieren oder wir können da finanzielle Unterstützung dafür bereitstellen über den Härtefallfonds. Das kann ich nachher auch noch kurz erklären. Und grundsätzlich, finde ich, hält sich dieses Narrativ halt sehr stark, weil damit so ein bisschen suggeriert wird, ja, die Personen sind vielleicht nicht in der Lage, die richtige Entscheidung über ihren Körper zu fällen. Aber ja, es ist einfach grundsätzlich die Entscheidung, eine Schwangerschaft abzubrechen. Theoretisch kann die natürlich bereut werden, aber genauso kann die Entscheidung bereut werden, schwanger zu sein, ein Kind zu bekommen, ein Kind auszutragen und großzuziehen. Und diese Entscheidung, da geht es halt einfach darum, die muss jede Person für sich selber treffen und uns geht es einfach darum, die Strukturen bereitzustellen, dass jede Person für sich diese Entscheidung treffen kann, ohne das Gefühl zu haben, man kann nicht frei über sich und seinen Körper entscheiden.
0: Ein Stück weit wird eben diese Traumatisierung auch erzeugt, eben von den Social Media, von der Gesellschaft, von der großen Stigmatisierung.
2: Ja. Ja. Ich würde auch sagen, nicht der Schwangerschaftsabbruch an sich ist traumatisierend, sondern eben, wie du gemeint hast, das Drumherum, die Reaktionen teilweise vom privaten Umfeld, Anfeindungen, die es eben gibt und diese kleine, aber doch sehr laute Gruppe halt.

0: Abtreibungsgegnern.
1: Und ich glaube, es kann natürlich dann Lebenssituationen geben, wo noch einmal das auftaucht und wo man vielleicht das Gefühl hat, ja, ich bereue das, weil man ja nie weiß, wie das Leben dann später verlaufen wird. Aber da finde ich, ist es wichtig, dass man Beratung anbietet, weil man eben dann vielleicht in der Beratung nochmal andere Perspektive drauf werfen kann und dann noch einmal zurückgehen kann zu dem Moment und zu dieser Entscheidung und die dann auch wieder so annehmen kann, damals in der Situation, in der man gewesen ist.
2: Wenn man über Schwangerschaftsabbrüche spricht, finde ich auch immer wichtig, auch über Verhütung zu sprechen und den Zugang zur Verhütung. Wie schaut eigentlich aktuell die Versorgungslage bei Gynäkologinnen allgemein aus? Und wie ist es in Österreich in Bezug auf Verhütung, sexuelle Aufklärung auch, die ja aus meiner Perspektive ganz stark zur körperlichen Selbstbestimmung beiträgt?
3: Also mal anzufangen mit der Versorgungslage in Tirol. Es besteht insofern eine Schwierigkeit, als wenn man sich anschaut, wer gynäkologische Vorsorge anbietet zum Beispiel, da muss es nur gar nicht um Abbrüche gehen. Sieht man einfach, dass ganz viele Kassenärzte und Ärztinnen schon im Aufnahmestopp sind. Das heißt, ganz vielen Menschen, die gynäkologische Vorsorge brauchen, bleibt nur mehr die Wahl, zu Wahlärzten zu gehen und Ärztinnen. Und da reden wir noch gar nicht von sonstigen Hürden, die dazukommen, wie zum Beispiel, kann ich überhaupt eine lange Anfahrt in Kauf nehmen? Brauche ich irgendwie bestimmte Zeiten, zu denen ich nur kann? Möchte ich vielleicht, dass meine Ärztin eine Frau ist, weil ich mir dann leichter tue? Also allein, wenn es um solche Themen geht, haben wir schon ein Problem, was Versorgung bzw. tatsächliche Wahlfreiheit angeht, weil wir eben in einer Situation sind, wo Menschen oft froh sind, wenn sie überhaupt noch irgendwo neu aufgenommen werden. Und da reden wir jetzt noch gar nicht über die Problematik, die TIN, also trans, inter und nicht-binäre Personen haben, weil da kommt dann nochmal eine ganz andere Ebene von Diskriminierung dazu. Finde ich überhaupt Ärzte, Ärztinnen, zu denen ich gehen kann, bei denen ich mich wohlfühle, die meine Pronomen und meinen Namen respektieren und überhaupt mitdenken, dass auch ich als Transperson beispielsweise eine Versorgung brauche. Also insofern ist es durchaus eine Schwierigkeit, genug oder ausreichend Versorgung zu finden in dem Bereich. Bei Verhütung mache ich gerade über die sexualpädagogische Arbeit schon die Erfahrung, dass das viel Thema ist, also dass da auch viel Unsicherheiten bestehen im Sinne von, wie möchte ich verhüten, auch wenn sich viel tut. Also vor, keine Ahnung, 10 Jahren habe ich das Gefühl gehabt, ist noch sehr prophylaktisch die Pille verschrieben worden. Das ist jetzt nicht mehr der Fall, also es tut sich was und es ist viel Interesse da. Gleichzeitig haben wir jetzt gerade kürzlich medial wieder gehört, dass junge Menschen immer weniger Kondome verwenden und sowas ist dann definitiv was, auf das wir reagieren müssen.
2: Also auch wieder aufmerksam zu machen, neben der Schwangerschaft muss man sich auch vor anderen Sachen schützen und das auch vielleicht ein Teil der Konsensfrage auch ist, oder?
3: Total, ja. Das erlebe ich zumindest sehr viel bei jungen Menschen in heterosexuellen Konstellationen, dass es da ganz viel darum geht, eine Schwangerschaft zu verhüten, ohne dass der Rest mitgedacht wird. Also da habe ich schon das Gefühl, dass oft zu wenig Problembewusstsein noch da ist.
2: Gehen wir gleich nochmal weiter zum konkreten Angebot vom Aktionskomitee Schwangerschaftsabbrüche oder von eurem, wie schaut es bei euch in der Beratung aus, wer kann sich an euch wenden?
0: Erstmal ganz allgemein, seit 2015 gibt es den Härtefallfonds in Tirol. Das ist eben ein Topf mit Geld, wo Schwangerschaftsabbrüche und Verhütungsmittel für Personen mit geringem Einkommen finanziert werden können oder unterstützt werden können. Und dieser Härtefallfonds wurde dem Verein Lila Wohnt, ehemals sowas für Frauen, eben zur Verwaltung und und Umsetzung übergeben. Und ganz konkret schaut es eben so aus, dass sich Frauen und Personen an uns wenden können. Ich rede jetzt mal einfach zum Beispiel von unserem Verein, wenn sie Unterstützung für Verhütung oder Schwangerschaftsabbruch brauchen, also im besten Fall vor dem Schwangerschaftsabbruch, sich bei uns melden, entweder telefonisch oder einfach vorbeikommen in der Adamgasse 4. Und wir machen dann sehr zeitnah einen Termin aus, sodass das auf jeden Fall die Abklärung vor dem Abbruch oder vor dem Einsetzen einer Verhütung beispielsweise stattfinden kann. Wir schauen uns dann die Einkommenssituation an, also die also das, was monatlich reinkommt und die monatlichen Fixkosten, und dann können wir sagen, wie viel wir bezahlen können. Und parallel sollte aber bei einem Schwangerschaftsabbruch auch ein Termin beim Dr. Wolf ausgemacht werden, damit einfach es gibt ja nun einen zeitlichen Rahmen, in dem ein Abbruch gemacht werden kann, und medikamentöser Abbruch geht nur in den ersten 9 Wochen, und deshalb schauen wir, es muss meistens ziemlich schnell gehen, und deshalb schauen wir, dass das einfach ganz zeitnah passiert, und damit dann auch die Menschen die Sicherheit haben, okay, das wird bezahlt, weil es ist ja eine Privatleistung, es muss selber bezahlt werden, die Krankenkasse übernimmt da nichts, und das ist eben dann, in dem Fall erlebe ich oft eine große Erleichterung, wenn wir dann sagen können, okay, das ist überhaupt erstmal möglich, das zu machen, weil das finanziert wird, genau. Und was mir noch wichtig ist zu sagen, also grundsätzlich, in den allermeisten Fällen geht es jetzt bei uns in der Beratung eigentlich um den finanziellen Aspekt, aber an sich können sich natürlich auch Menschen an uns wenden, die sich noch nicht entschieden haben, die schwanger sind, ungewollt schwanger sind und einfach mal Informationen haben möchten, was gibt es ja für Möglichkeiten, was sind die Voraussetzungen und so weiter. Aber in den allermeisten Fällen ist die Entscheidung schon davor gefällt worden, und es geht um eine finanzielle Abklärung, und das muss auf jeden Fall nicht begründet werden, generell ein Schwangerschaftsabbruch, sondern ich schaue mir dann nur die finanzielle Situation an und fertig.
2: Kann man sich auch bei euch melden, wenn man jetzt noch keine gynäkologische Untersuchung gehabt hat und eben vor diesem ersten Termin steht oder da Unterstützung braucht?
0: Ja, wir geben dann auch eben die Adresse weiter oder die Info, wo sich die Personen für eine ärztliche Abklärung dann hinwenden können.
2: Wie schaut es im Zentrum für sexuelle Gesundheit aus?
1: Das Thema Schwangerschaftsabbruch Tirol ist jetzt ein neues für uns, und das Angebot haben wir seit diesem Sommer. Nicht vor dem Abbruch, sondern nach dem Abbruch. Und ich hoffe, dass viele Personen zu uns finden. Wir sind bis jetzt sehr viel in der Prävention tätig, machen Workshops mit unterschiedlichen Gruppen, also Erwachsenen, Jugendlichen aus unterschiedlichen Ländern, mit Fluchtgeschichte, Migrationsgeschichte, Hebammen, also verschiedene Berufsgruppen auch, Menschen mit einer kognitiven Beeinträchtigung oder Lernschwäche. Sehr viel an Schulen sind wir unterwegs, und da ist das Thema immer sehr wichtig und wird auch von den Jugendlichen aufgegriffen und eher sachlich diskutiert, also schon teilweise emotional, aber ich finde, die Politik könnte was lernen, weil in so einer Klasse herrschen dann auch unterschiedliche Meinungen, die können aber auch da stehen bleiben. Also grundsätzlich herrscht viel bei den Jugendlichen der Konsens, dass Schwangerschaftsabbruch ein Recht ist.
2: Wenn wir an Schwangerschaftsabbruch denken, denken wir meistens an Cis-Frauen, also an Personen, die bei der Geburt das weibliche Geschlecht zugewiesen bekommen haben. Und wie schaut es bei euch in der Beratung aus, das anzugehen, dass es ja mehrere Geschlechter gibt, die schwanger werden können? Wie schaut da die Versorgungslage aus?
3: Ich denke, dass es sehr, sehr wichtig ist, offen zu kommunizieren, dass wir nicht nur Cis-Frauen meinen, eben deshalb, weil das ganz oft so der Subtext ist, der in vielen Angeboten dabei ist, und sich dann Menschen, die andere Geschlechter haben, in Angebote gar nicht eintrauen, würde ich sagen. Auch was die Versorgung angeht, also auch auf medizinischer Ebene, merkt man, dass das einfach nicht mitgedacht wird. Also eben das Vorurteil ist, nur Frauen werden schwanger, aber Überraschung, euch Menschen anderer Geschlechter werden schwanger. Und zwar euch dann, wenn sie mitunter schon jahrelang Hormone nehmen und gar nicht mehr als Frauen gelesen werden. Und es ist sehr schwierig, in dieser Situation dann zu Menschen zu gehen, in Beratungen zu gehen, aber auch in ärztliche Versorgung zu gehen. Und zwar deshalb, weil das sehr oft schon vorgefertigte Meinungen sind, also eben entweder für die ist es ja gar kein Thema, du brichst entweder ab oder du wirst gar nicht schwanger. Oder eben, das gar nicht mitgedacht wird, dass das eben überhaupt eine Möglichkeit ist. Also Menschen haben Körper, Menschen haben Geschlechter, Menschen haben Kinderwunsch oder keinen. Und wie sie damit umgehen, ist eine unglaublich individuelle Sache. Also es gibt durchaus Trans-Menschen, die ihren Personenstand ändern, also zum Beispiel als Mann leben und dann gerne und bewusst schwanger werden wollen und auch die brauchen Versorgung und auch die müssen angenommen werden bei GynäkologInnen in der Vorsorge, in Schwangerschaftsvorbereitungskursen. Umgekehrt muss das natürlich genauso eine Möglichkeit sein, dass sie eben in Praxen gehen und sagen, ihr braucht zum Beispiel eine Machtberatung, und die müssen sie bekommen können. Und zwar respektvoll, das heißt, der Name muss respektiert werden, das Pronomen, die Ansprache. Und da wird sehr oft Diskriminierung erlebt und ich glaube, Sachen, die Gesundheit betreffen, sind ja oft an sich schon schwierig. Dann sollte man sich nicht obendrauf noch Gedanken drum machen müssen, ob ihr diskriminiert werdet, ob ihr jemanden korrigieren muss, ob ihr da überhaupt sein kann, ohne mitzufühlen, wie ich sag's bewusst böse in einer Freakshow, das darf eigentlich nicht sein.
2: Das heißt, aber es braucht auch eine Sensibilisierung fürs Fachpersonal, ganz klar, oder?
3: Genau, ja, und die ist ganz oft nicht da. Mhm. Also das fängt an in Wartezimmergesprächen, die einfach viel zu neugierig sind und überhaupt nichts mit der Versorgung zu tun haben. Geht darüber, dass große Unsicherheiten darüber bestehen, welche Leistungen überhaupt von Krankenkassen übernommen werden und euch das, eine Person, die Hilfe braucht, in welcher Situation euch immer, sollten ihr besser wissen müssen als ErztInnen, was übernommen wird und was nicht. Oft ist es auch so, dass Menschen es ein bisschen zu gut meinen, zum Beispiel den Transmännern in gynäkologischen Situationen gar keine Brustuntersuchung angeboten wird, weil davon ausgegangen wird, dass das schwierig für sie ist. Und ist super nett gemeint und ist oft auch so, es gibt durchaus welche, die das machen würden und die auch brauchen.
2: Habt ihr das Gefühl, die Sensibilisierungsarbeit erleichtert den Zugang für Teenpersonen im gynäkologischen Bereich?
3: Also ich habe das Gefühl, auf struktureller Ebene ändert sich was, so im Sinne von, wenn man sich Angebote durchschaut, ist es heute anders als vor ein paar Jahren, euch, wenn es darum geht, gibt es solche Workshops zu Teen-Themen zum Beispiel, da tut sich was. Umgekehrt, also gerade als Privatperson, habe ich schon das Gefühl, in der Regel schlagt man auf als Einzelfall und wird euch so behandelt. Also da geht es wahnsinnig auseinander. Von einerseits ist wohl ein Bewusstsein da, dass sich was ändern muss und andererseits bist du praktisch aber schon sehr alleingelassen.
2: Was ist euch wichtig noch zu ergänzen bei dem Thema?
1: Ich würde mir einfach einen sachlicheren Umgang mit dem Thema Schwangerschaftsabbruch wünschen. Und ich würde mir wünschen, dass man auf die betroffenen Personen schaut, weil da heben sich diese Fraktionen auf, weil es kann ja wirklich jeden betreffen, egal welche Gesinnung oder welches Weltbild man hat, egal ob man liberale Einstellungen hat oder ethisch-religiöse Vorbehalte hat. Im Endeffekt, wie man es dann fühlt und wie man sich entscheidet, weiß nur die Person, wenn die in der Situation ist. Und da wünschen wir, dass man jeder Person, die ungewollt schwanger ist, mit sehr viel Wohlwollen, mit sehr viel Wertschätzung, Menschlichkeit und vor allem Respekt gegenüber ihrer getroffenen Entscheidung gegenüberstellt.
2: Vielleicht auch nochmal zum Anfang zurück, wo die Frage war zu dieser Entscheidung und ob das bereut werden kann und die allermeisten oder das Großteil der Personen bereits ein oder mehrere Kinder haben, also einfach genau wissen, was es bedeutet, ein Kind zu gebären, ein Kind zu ziehen und diese Entscheidung einfach sehr gut für sich gefällt haben, ob sie das jetzt in dem Moment nochmal machen möchten oder nicht. Ja, ich habe das Gefühl, dass bei dem Diskurs das oft nicht so gesehen wird, dass die Personen einfach die Expertinnen für sich und ihren Körper sind. Und ich glaube, das würde das Ganze auch schon mehr versachlichen. Es wird Schwangerschaftsabbrüche immer geben, egal wie die Versorgungslage ist. Und deshalb ist es uns einfach wichtig, weiterhin uns für einen niederschwelligen und kostengünstigen Zugang zu Abbrüchen einzusetzen, damit die möglichst sicher und gut durchgeführt werden können. Als nächstes hören wir einen Beitrag
4: von Changes for Women.
5: Mein Name ist Isabel Tanzer. Ich bin Vorstandsmitglied beim Verein Changes for Women. Wir sind ein Netzwerk zur Unterstützung von ungewollt Schwangeren. Unser Verein besteht seit 2018 und wir haben uns damals gegründet, weil wir von einer Minderjährigen erfahren haben, die nach einem sexuellen Missbrauch schwanger wurde. Und sie hat nicht in Wien gewohnt, was dazu geführt hat, dass es von staatlicher Seite quasi keinerlei finanzielle Unterstützung für sie gibt. Und wir haben dann durch so Querfinanzierung die finanziellen Ressourcen gesammelt, damit sie diesen Schwangerschaftsabbruch durchführen kann. Genau, und seit 2019 ungefähr unterstützen wir regelmäßig ungewollt Schwangere, die sich den Schwangerschaftsabbruch nicht leisten können. Und wir haben so um die 450 Anfragen im Jahr mittlerweile ungefähr. Dieses Jahr sind es 320 Anfragen, die wir gerade haben, und wir haben bei 202 Personen auch schon finanziell unterstützt für die Finanzierung. Finanzieren uns zu 100% aus Spenden. Das sind hauptsächlich Privatpersonen, kleine Spenden. Wir versuchen so niederschwellig wie möglich die Personen, die unsere Unterstützung benötigen, darüber zu informieren, wo sie einen Schwangerschaftsabbruch durchführen lassen können, welche Methoden es gibt, und unterstützen sie eben bei der Finanzierung von einem gewünschten Schwangerschaftsabbruch.
2: Was du jetzt auch mit der Anfangsgeschichte da eingebracht hast, ist ja, dass es eben kein individuelles Thema. Da vielleicht nochmal ein bisschen näher drauf eingehen, auch wie man euch finden kann oder warum es eigentlich das Angebot leider, würde ich eigentlich fast sagen, gerade so unbedingt braucht.
5: Also generell, wie man uns finden kann, übers Internet, über Social Media, da sind wir auch sehr aktiv, und wir arbeiten in fast allen Bundesländern mit Ärzten und Ärztinnen und Kliniken zusammen, die Schwangerschaftsabbrüche durchführen, und geben da quasi zum Beginn einer Zusammenarbeit auch bekannt, welche Personen wir unterstützen können. Und oft passiert es dann wirklich, dass die Kliniken oder Ärzte direkt an uns die Personen vermitteln, beziehungsweise auch ein bisschen über Mundpropaganda. Warum braucht es einen Verein wie unseren? Leider. Es gibt in Österreich keine Kostenübernahme für einen Schwangerschaftsabbruch. Also ist ja der Schwangerschaftsabbruch generell immer noch im Strafgesetzbuch geregelt. Das ist auch das Argument, warum es keine Kassenleistung ist, wie in manch anderen Ländern, weil das Gesundheitsministerium quasi sagt, ja, eine Straftat können wir finanziell nicht unterstützen. Es gibt in Wien beispielsweise die Möglichkeit, durch die MA40, also das Sozialamt sozusagen, eine finanzielle Unterstützung zu bekommen. Der richtet sich nach dem Richtsatz, den die Wiener Krankenhäuser bekommen oder verrechnen für den Schwangerschaftsabbruch. Das sind so knapp 380 Euro mittlerweile. Und diese finanzielle Unterstützung können Personen beantragen, die für eine längere Zeit in Wien wohnen und unter einer bestimmten Einkommensgrenze liegen. Und die Ausnahmeregelungen, wann ein Schwangerschaftsabbruch von der Krankenkasse übernommen wird, die sind relativ streng. Also wenn die ungewollt schwangere Person vor der Zeugung, also unter 14 Jahre alt war, oder wenn Gefahr für Leib und Leben der Mutter, so steht es in etwa im Gesetz, besteht, genommen, oder wenn man davon ausgeht, dass eine ganz schwerwiegende Behinderung beim Kind auftreten würde, wenn es weiter ausgetragen wird, dann wird es auch unter Umständen von der Krankenkasse übernommen. Das muss aber dann zuerst durch eine Ethikkommission begutachtet werden, beziehungsweise muss beim Chefarzt der ÖGK oder der Chefärztin vorgesprochen worden. Und das ist auch dann je nachdem, an wen man gerät, sozusagen nicht sicher, dass die Kosten dann übernommen werden oder dass es überhaupt möglich ist.
6: Wir haben uns ja in einem Bündnis kennengelernt, eben zum diesjährigen Safe Abortion Day. Und kannst du vielleicht ein bisschen so berichten, warum es auch wichtig ist, die Netzwerke zu sicherem Schwangerschaftsabbruch eben miteinander zu verbünden?
5: Ja, gerne. Also generell denke ich, Verbundenheit in einer Sache ist immer etwas, das extrem bestärkend ist, weil alle Initiativen, die ich kenne, die sich für sicheren Schwangerschaftsabbruch in Österreich einsetzen, machen das ehrenamtlich. Wir machen das auch ehrenamtlich, unbezahlt in unserer Freizeit, erfahren extrem persönliche Geschichten und Einzelschicksale, haben mit Personen zu tun, die in einer Krisensituation sind, und zwar nicht, weil sie abbrechen wollen, sondern weil sie eine sehr große Summe an Geld in einer sehr kurzen Zeit aufbringen müssen. Ja, da ist ein Zusammenschluss einfach wichtig, ein Netzwerk, damit einerseits die ungewollt Schwangeren wissen, okay, da gibt es Personen, die auf ihrer Seite sind, die ihnen vertrauen, dass sie die richtige Entscheidung für sich treffen können, die sie nicht verurteilen, und andererseits natürlich für die Personen, die aktiv sich daran beteiligen, ist es auch gut zu wissen, dass man diesen Kampf nicht alleine führt, und auch ist es ein wichtiges Zeichen einfach für Politik und für die Gesellschaft zu sehen, okay, es gibt Menschen, die sich da engagieren, es ist ein wichtiges Thema, und ich glaube, dass man generell, wenn man da einen solidarischen, gemeinschaftlichen Weg verfolgt, mehr erreichen kann, wie wenn man für sich alleine kämpft. Genau, und wie man sich bei uns beteiligen kann, ist eigentlich ganz einfach. Am besten, man schreibt uns eine E-Mail an info@changes-for-women.org.
6: Heißt, wenn man was übrig hat oder eine nächste Veranstaltung plant, wäre es zum Beispiel eine Möglichkeit, euch da mitzudenken.
5: Ja, auf jeden Fall. Wir freuen uns immer sehr. Ich habe ja vorher schon gesagt, dass wir zu 100% aus Spenden finanziert sind. Und das sind mittlerweile wirklich Summen, wo wir jetzt nicht... Also wir sind einfach wirklich darauf angewiesen, diese Spenden zu bekommen, weil wir haben letztes Jahr über 100.000 Euro zur Verfügung gestellt, sozusagen, um ungewollt Schwangere unterstützen zu können.
6: Gerade die Zahlen, die du da ansprichst, das sind ja noch viele mehr, die das brauchen würden.
5: Ja, aber man muss einfach der Realität ins Auge sehen, auch wenn wir glauben, dass in Österreich die Versorgung eh ganz gut ist. Ich habe auch schon mit vielen Personen Kontakt gehabt, die gesagt haben, ja, wenn ihr mich nicht unterstützen könnt, dann weiß ich nicht, was ich mache. Also dann muss ich mir irgendwelche anderen Tabletten kaufen oder muss versuchen, den Abbruch selbst durchzuführen. Also das ist keine Schauergeschichte, die aus den Zeiten kommt, wo der Schwangerschaftsabbruch noch unter anderem mit Kerker oder Tod durch Schwert unter Maria Theresia verboten war, sondern das kommt immer noch vor, weil einfach diese Summe, die man aufbringen muss, so, so viel Geld ist, das viele Personen nicht haben. Und wir sehen das ja in anderen Ländern wie Polen oder global gesehen in Amerika, dass wenn der Abbruch, also der Zugang zum Schwangerschaftsabbruch verwehrt wird, heißt das nicht, dass die Zahl zurückgeht, sondern es heißt einfach, dass Personen unsichere Mittel heranziehen, um die Schwangerschaft abzubrechen. Und ich bin mir sehr sicher, dass das auch in Österreich stattfindet, leider.
6: Da kommt ja auch sowas wie ein Stadt-Land-Gefälle ganz stark auch dazu, oder? Also wenn man sich nicht mal die Anreise zu dem Arzt oder Ärztin leisten kann, dann noch die Kosten für den Schwangerschaftsabbruch selbst aufzubringen, ist halt nochmal eine größere Hürde.
5: Ja, auf jeden Fall. Und was auch von vielen, was glaube ich vielen Menschen, die sich noch nicht so viel mit dem Thema auseinandergesetzt haben, gar nicht so bewusst ist, dass es ja oft auch Personen sind, die bereits Kinder haben. Und dann kommt natürlich dazu, wenn ich jetzt ein Kleinkind zu Hause habe oder zwei Kinder, für die ich Betreuungspflichten habe, dann bin ich zeitlich auch nicht so flexibel, gerade wenn ich vielleicht in ein anderes Bundesland fahren muss oder eine längere Anreise habe und nicht so wie in Wien, wo ich aus mehreren Kliniken wählen kann, wo ich in mehrere öffentliche Krankenhäuser gehen kann, sondern wenn es in meinem Bundesland beispielsweise nur eine Anlaufstelle gibt, kann es einfach sein, dass auch die Anreise dorthin für mich eine Hürde darstellt.
6: Du sprichst da jetzt auch was an, das Thema eigentlich ganzheitlicher zu sehen, bei der Frage Zugang zu Verhütungsmitteln. Ist das Thema auch da, dass eben Verhütungsmittel so teuer sind?
5: Ja, auf jeden Fall. Also das Thema ist einerseits da, dass Verhütungsmittel zu teuer sind und natürlich auch, dass Verhütungsmittel einfach nicht zu 100% vor einer Schwangerschaft schützen. Das ist dann auch wiederum oft mit Stigmatisierung verknüpft, dass Personen einfach sagen, okay, ich habe verhütet und ich bin trotzdem schwanger geworden und dann oft auch von der Gesellschaft irgendwie dieses Bild vermittelt wird, ja, du bist halt zu blöd dafür zu verhüten, aber ja, die Aufklärung ist dann scheinbar doch nicht so gut in Österreich, dass das scheinbar nicht im Bewusstsein von allen Personen ist, dass kein Verhütungsmittel zu 100% sicher ist. Und ja, Verhütung muss definitiv von Pro-Choice-Bewegungen auch eine der Hauptforderungen sein, weil wenn ich einen Zugang zur Verhütung habe, dann kann ich ungewollte Schwangerschaften zumindest bis zu einem gewissen Prozentsatz auch vermeiden. Natürlich, wenn ich den Zugang dazu nicht habe, weil ich mir Verhütungsmittel einfach nicht leisten kann, dann ja, ist auch nicht so schwierig, da den Schluss zu ziehen, dass dann durchaus auch mal eine Schwangerschaft entstehen kann, die nicht gewollt ist.
6: Gibt es gerade noch Punkte, die du gern ergänzen magst, die du wichtig findest bei dem Thema, die du mit den HörerInnen teilen willst?
5: Ja, also das, was mir immer ein bisschen so auf der Seele brennt, ist, wenn ich über dieses Thema spreche, dass ganz oft Initiativen wie unsere gelobt werden für unsere Arbeit. Und das ist durchaus auch schön, aber wir machen das ja nicht, um uns den Bauch zu pinseln oder um uns gut zu fühlen, sondern weil sich der Staat und das Gesundheitssystem hier aus der Verantwortung nimmt. Und das sollte eigentlich etwas sein, das uns alle sehr wütend macht und laut macht in der Forderung, das endlich zu ändern, weil es natürlich in anderen Ländern schlimmer ist als in Österreich. Aber auch in Österreich ist es so, dass die Versorgung nicht gewährleistet ist für Personen, die es sich nicht leisten können. Und das ist eigentlich eine Schande für einen Sozialstaat, dass man das hier die Verantwortung an private Initiativen abgibt. Denn ganz klar ist, dass auch die WHO einen Zugang zu Schwangerschaftsabbruch als essentielle Gesundheitsdienstleistung sieht. Aber Zugang heißt eben nicht nur, ich habe ein Angebot, sondern Zugang heißt, alle Personen, die es benötigen, müssen unabhängig von ihrem Einkommen diese medizinische Leistung in Anspruch nehmen können. Genau, das wäre mir wichtig.

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1: Ja, ich bin jetzt ganz froh, dass ich heute auch ein Interview mit einer Campaignerin von Aufstehen zum Thema Schwangerschaftsabbrüche machen darf. Und ich würde einfach zu Beginn mal bitten, dass du dich kurz vorstellst und was so deine Rolle bei Aufstehen ist.
2: Ja, danke für die Einladung. Ich freue mich sehr, heute hier sein zu dürfen. Mein Name ist Flora, ich bin Campaignerin bei Aufstehen. Aufstehen ist eine Kampagnenorganisation. Wir haben eine Community von über 365.000 Menschen aus ganz Österreich, mit der wir gemeinsam für ein gutes Miteinander einstehen und uns bei Entscheidungsträgerinnen Gehör verschaffen. Beispielsweise bündeln wir mit Appellen viele, viele Stimmen für soziale und Klimagerechtigkeit, für Geschlechtergleichstellung und Solidarität. Und wir haben auch eine Petitionsplattform, auf der Personen und Initiativen selbst aktiv werden können, die Mein Aufstehen heißt.
1: Das ist glaube ich, eine ganz gute Überleitung, weil da läuft ja zum Thema Schwangerschaftsabbrüche bei euch auch gerade was. Und das hat aber eigentlich eine größere Perspektive, nämlich geht über die Ländergrenzen hinaus. Das ist die My Voice, My Choice Kampagne.
2: Ja, genau. Und zwar ist die Idee, also das Ganze ist eine europäische Bürgerinitiative, ist quasi wie ein Volksbegehren, nur auf EU-Ebene. Und die Idee dahinter ist, dass alle in Europa einen sicheren Zugang zu Schwangerschaftsabbrüchen haben. Initiiert wurde das Ganze vom Institute 8th of March. Es ist eine Organisation aus Slowenien und es sind insgesamt ein europaweites Bündnis aus hunderten Aktivistinnen und Organisationen, die sich für diese europäische Bürgerinitiative stark machen. Und in Österreich ist Aufstehen die Trägerorganisation dafür.
1: Warum glaubst du, braucht das eben nicht nur regional, sondern eben über Ländergrenzen hinaus?
2: Wir sehen, dass in ganz Europa mehr als 20 Millionen Frauen keinen Zugang zu sicheren Schwangerschaftsabbrüchen haben. Und das wollen wir eben mit dieser Europäischen Bürgerinitiative anders angehen, das wollen wir ändern, weil es gibt viele Gründe, wieso Menschen in verschiedenen EU-Ländern keinen Zugang haben. Das kann einerseits sein, weil der Abbruch gesetzlich eingeschränkt oder sogar verboten ist. Also das haben wir zum Beispiel in Polen oder in Malta. Es gibt Länder, in denen ein Schwangerschaftsabbruch was kostet. Auch hier in Österreich, also wir haben eine große finanzielle Hürde. In Österreich müssen Menschen ja bis zu 800 Euro dafür aufbringen. Oder es gibt auch Länder, in denen es keinen praktischen Zugang gibt. Also das heißt quasi, dass es gesetzlich vielleicht sogar möglich wäre, aber es gibt einfach keine Anlaufstellen, an die man sich wenden kann. Das haben wir auch hier in Österreich, in bestimmten Bundesländern, wo es nur eine Anlaufstelle gibt oder sogar gar keine, wie zum Beispiel im Burgenland. Und wir haben uns da eben in einem europaweiten Bündnis zusammengetan, wo wir gesagt haben, das ist ein Problem, das gibt es in vielen verschiedenen Ländern, aber die EU hat hier Möglichkeiten, wie sie helfen könnte. Und zwar hat die EU in der Vergangenheit schon mal Mitgliedstaaten auf eine ähnliche Art und Weise unterstützt. Vielleicht kennen die Zuhörerinnen die kostenlosen Brustkrebs-Screening-Angebote. Die gibt es EU-weit und die haben wir auch der EU zu verdanken. Sie hat damals Mitgliedstaaten dabei unterstützt, die Mammografie-Programme einzurichten. Und mit der Europäischen Bürgerinitiative fordern wir, dass sie es auf dieselbe Art und Weise auch für Schwangerschaftsabbrüche macht. Also ich kann vielleicht kurz die Forderung erklären, dass es vielleicht ein bisschen verständlicher wird. Wir fordern einen Finanzierungsmechanismus, der die Kosten für die Abtreibung von Menschen in der EU abdeckt. Und zwar würde das in der Praxis so ablaufen, dass zum Beispiel eine Polin, für die ein Abbruch in Polen nicht möglich wäre, dann in einem anderen Land medizinisch versorgt werden könnte und da würden dann auch die Kosten übernommen werden von der EU. Und für Österreich würde das bedeuten, dass hier die finanzielle Hürde wegfällt, die wir haben.
1: Es ist 2024 und wenn man jetzt ein bisschen einen Schritt zurückgeht, es ist ja aus meiner Perspektive zumindest komplett absurd, dass wir überhaupt noch über das Thema diskutieren müssen. Und du hast jetzt eben gerade beschrieben, welche Hürden es europaweit dazu gibt. Und es gibt ja eben auch noch den Aspekt, dass es ja schon jahrzehntelange Kämpfe gibt, überhaupt den Zugang legal zu machen in Österreich. Oder was für ein Politikum ist dieses Thema? Oder warum müssen wir darüber noch so darum kämpfen, dass es nicht einfach als normale Gesundheitsversorgung gesehen wird? Kannst du da auch noch ein paar Punkte dazu sagen?
2: Ja, das Thema ist nach wie vor, also das Thema Abtreibung ist nach wie vor ein riesengroßes Tabuthema, über das in verschiedenen Ländern einfach verschiedene Dimensionen hat. Und wir sehen auch oder wir wissen auch, dass es ein ebenfalls großes Bündnis gibt an Erzkonservativen und Fundamentalistinnen, die sehr gut vernetzt sind, nicht nur, also wir sehen das in den USA, aber wir sehen, dass die auch in Europa sehr gut vernetzt sind, die sehr gut finanziert sind, die und deren Ziel es ist, das Selbstbestimmungsrecht einzuschränken. Wir haben beispielsweise vergangenes Jahr in Vorarlberg gesehen, dass es ganz schnell gehen kann, dass das Selbstbestimmungsrecht wieder in Frage gestellt wird und dass der Zugang zu Schwangerschaftsabbrüchen ganz schnell eigentlich wieder eingeschränkt werden kann. Und da war es eben auch so, dass es eine kleine Gruppierung an Erzkonservativen gab, die die Politik so sehr unter Druck gesetzt haben, dass sie einfach eingeknickt ist. Und es gab dann einen großen Aufschrei von Aktivistinnen aus ganz Österreich, die sich gemeinsam dafür eingesetzt haben. Wir hatten bei Aufstehen auch einen Appell an die Entscheidungsträgerin in Vorarlberg und es haben sich mehr als 17.000 Menschen dem angeschlossen. Und derzeit ist es so, dass in Vorarlberg jetzt weiterhin der Zugang sichergestellt ist, aber wir sehen einfach, es kann ganz schnell gehen und wir müssen einfach auch weiterhin vernetzt bleiben und weiterhin dafür aufstehen, weil eben dieses Netzwerk von Fundamentalistinnen so stark ist.
1: Du hast jetzt auch die aktivistische Perspektive angesprochen. Was würdest denn du sagen, wie geht es einem als Aktivistin mit dem Thema oder was für ein Zuspruch oder was für ein Gegenwind passiert da auch aktuell oder gerade eben, weil du jetzt in dem Netzwerk europaweit aktiv bist? Da sind ja auch manche Personen echt in Gefahr, wenn sie sich für das Thema einsetzen. Wie ist da deine Perspektive drauf? Und was könnten zum Beispiel auch Personen, die jetzt in Österreich aktiv sind, noch tun, um sowohl das in Österreich besser sicherstellen zu können, als auch Personen, die eben mit so krasser Repression da betroffen sind, zu unterstützen?
2: Ja, das ist ein sehr, sehr wichtiges Thema und auch erschütterndes Thema. Wir haben das von unseren Partnerinnen aus den verschiedenen Ländern erfahren, die erschreckende Nachrichten erhalten haben. Das geht bis zu Morddrohungen in Ländern wie Polen, aber auch in Slowenien, wo das Thema, würde ich jetzt mal sagen, eigentlich nicht mehr so, wo das Thema oder die Diskussion zu dem Thema einfach eine andere ist als in Österreich, weil Slowenien ist ja das erste EU-Land, das schon sehr lange das Recht auf Abtreibung im Verfassungsrang hat zum Beispiel. Also da ist die Diskussion eine andere, aber dennoch haben da Aktivistinnen Morddrohungen erhalten und wir haben es auch hier in Österreich mitbekommen, dass Menschen, die gemeinsam mit uns für die Europäische Bürgerinitiative geworben haben und für Unterstützung aufgerufen haben, dass die auch Morddrohungen erhalten haben. Also das zieht sich quer durch die Bank durch und ist erschreckend. Aber gleichzeitig muss man auch sagen, My Voice, My Choice ist die am schnellsten wachsende Europäische Bürgerinitiative der Geschichte, was dann wieder die Kehrseite zeigt, dass es ein Thema ist, hinter dem dennoch sehr, sehr viele Menschen stehen und denen das Thema einfach sehr wichtig ist und die sagen, hey, da muss sich was ändern, auch hier in Österreich. Genau, und wenn Menschen, die uns zuhören, noch nicht unterzeichnet haben, man kann sich der Initiative auch noch anschließen unter aufstehen.at/myvoicemychoice. Wir brauchen insgesamt 1 Million Unterschriften, dass die EU sich mit der Forderung auseinandersetzt und haben dann noch einen kleinen Weg vor uns. Aber wir sind sehr zuversichtlich, dass wir das gemeinsam schaffen können.
1: Und aber bei denen, die schon unterschrieben haben, sind das ja eben auch großartige Erfolge, wie du eh jetzt auch angesprochen hast. Also ich habe das ein bisschen auf Social Media jetzt auch verfolgt und es ist immer voll schön zu sehen, wenn quasi Länder dann die Zahl, die sie mal mindestens schaffen wollten, erreicht haben, oder? Also das ist sicher auch für die Arbeit total viel wert, wenn man dann sieht, okay, dafür, wo man einsteht, da gibt es eine Resonanz, die auf total positives Feedback stößt, oder?
2: Ja, es ist sehr schön zu sehen, eben wie viele Menschen hinter dem Thema stehen. Und man liest es ja auch immer wieder bei uns in den Medien, dass das Thema doch sehr umstritten ist und so. Aber wenn man dann auf die Zahlen schaut, wie viele Menschen eigentlich, also wirklich mit ihrer Stimme dafür einstehen, dass sich hier in Österreich da was ändern muss und dass sich auf EU-Ebene was ändern muss, sieht man eigentlich, dass da doch noch mehr Zustimmung da ist, wie man eigentlich vielleicht vermuten würde. Das ist sehr schön.
1: Der Slogan, eben das My Voice, My Choice, das sagt ja mehr als nur den Zugang zu Schwangerschaftsabbrüchen. Es geht ums Recht der Selbstbestimmung. Das ist ja, glaube ich, auch, wenn man den Zugang zu Verhütung anschaut, ganz wichtig, eben, glaube ich, auch größer zu sehen. Also kannst du auf den Punkt vielleicht eingehen?
2: Eben, wie du sagst, das Recht auf einen Schwangerschaftsabbruch ist viel größer gedacht und es stehen ja da auch sehr viele Hürden auch noch hier in Österreich im Weg, dass einfach verschiedenste Verhütungsmethoden enorm viel kosten, dass der Zugang dafür auch nicht überall zur Verfügung gestellt wird, und das ist einfach was, wo man noch sehr viel tun kann, wo noch sehr viel getan werden muss. Und mit My Voice, My Choice versuchen wir da einen ersten Stein zu legen quasi, auf dem man dann aufbauen kann.
1: Ja, danke auf jeden Fall mal schon für den Überblick, und ich kann auch noch einmal betonen, wer noch nicht unterschrieben hat, es dauert eigentlich ein paar Sekunden und es macht aber einen guten Schritt. Das heißt, wir werden das auch auf jeden Fall nochmal über unsere Kanäle teilen. Gibt es noch was, was du gern ergänzen willst oder was du bei dem Thema einfach wichtig findest, was unsere HörerInnen mitnehmen sollen? Vor allem in einem spannenden Monat in Österreich vielleicht auch.
2: Genau, das war jetzt schon der perfekte Übergang für mich. Wir befinden uns in einer sehr, sehr spannenden Phase in Österreich. Wir wissen, dass in wenigen Tagen die Nationalratswahl stattfindet. Und wir haben heute schon darüber gesprochen, dass es ganz schnell gehen kann, wenn bestimmte Menschen den Hebel in der Hand haben. Wir haben schon über Vorarlberg gesprochen und wir sehen auch, dass in den Umfragen zur Wahl einfach bestimmte Parteien führen, die auch zum Selbstbestimmungsrecht eine Meinung haben und die, also beispielsweise der FPÖ-Obmann Herbert Kicke bezeichnet Schwangerschaftsabbrüche als persönliche Willkür, und die FPÖ sieht, oder in den Augen der FPÖ nutzen Personen, die schwanger werden können, Abtreibung als alternative Verhütungsmethode und nicht etwa, weil sie am besten wissen, was für sie und ihren eigenen Körper und ihr eigenes Leben eigentlich das Beste ist. Und wir sehen jetzt schon, dass in den Orten, in denen oder in den Bundesländern, in denen die FPÖ in der Regierung ist, unser Selbstbestimmungsrecht nicht sicher ist. Also beispielsweise in Salzburg will sie ein Register zur Überwachung von Abtreibungen einführen. Wir haben in Österreich jetzt die Möglichkeit, einen entscheidenden Schritt zu setzen und einen sehr wichtigen Schritt zu setzen. Und eine Frage, die ich den Hörerinnen mitgeben will, ist: Willst du, dass die FPÖ über deinen Körper entscheidet? Und das ist so eine Frage, die man sich mitnehmen kann, wenn man zum Wahllokal geht oder wenn man per Briefwahl wählt, Deshalb würde ich noch gerne einen Aufruf anführen, dass es wichtig ist, am 29. September wählen zu gehen und dass es wichtig ist, für das Selbstbestimmungsrecht zu wählen.
3: WAVE steht für das Recht auf körperliche Selbstbestimmung und setzt sich entschieden für den sicheren, legalen und kostenfreien Zugang zu Abtreibungen ein. Das Netzwerk WAVE, Women Against Violence Europe, ist ein europäisches, feministisches Netzwerk mit über 170 Mitgliedsorganisationen in 46 Ländern und Sitz in Wien. Seit 30 Jahren kämpfen wir für die Prävention und das Ende von Gewalt gegen Frauen und Mädchen. Anlässlich unseres Jubiläums möchten wir unsere Solidarität bekräftigen und ein starkes Zeichen setzen. Der Zugang zu qualitativ hochwertiger Gesundheitsversorgung, einschließlich sicherer und legaler Abtreibungen, muss weltweit gestärkt und gesichert werden. Leider sehen wir derzeit besorgniserregende Entwicklungen. Immer mehr wird das Recht auf körperliche Selbstbestimmung angegriffen und Frauenrechte werden zunehmend eingeschränkt. Ein alarmierendes Beispiel ist Polen, wo das UN-Komitee zur Beseitigung der Diskriminierung von Frauen erst kürzlich festgestellt hat, dass die restriktive Abtreibungspolitik schwere Menschenrechtsverletzungen verursacht. Auch in Großbritannien nehmen die Belästigungen vor Abtreibungskliniken zu, trotz eines Gesetzes aus dem Jahr 2023, das sogenannte Schutzzonen einführen sollen. Malta bleibt ein Brennpunkt. Dort werden AktivistInnen, die gegen das Abtreibungsverbot protestieren, massiv unter Druck gesetzt. Doch es gibt auch ermutigende Fortschritte. So hat die norwegische Regierung vorgeschlagen, die Frist für legale Abtreibungen auf 18 Wochen zu erweitern. Frankreich hat als erstes Land weltweit das Recht auf Abtreibung in seine Verfassung aufgenommen. In dieser hitzigen politischen Situation ist es uns besonders wichtig zu betonen: Frauenrechte und die Rechte von geschlechtlichen Minderheiten dürfen nicht eingeschränkt werden. Der Zugang zu sicheren und legalen und kostenfreien Abtreibungen muss weiterhin frei und für alle zugänglich bleiben, ohne Kompromisse.
1: Clarissa von Pro-Choice Austria wird uns nun noch über aktivistische Arbeit zu dem Thema erzählen.
4: Also anders als andere Vereine, mit denen ihr wahrscheinlich schon gesprochen habt, arbeiten wir nicht mit Betroffenen oder mit ungewollt schwangeren Personen zusammen, sondern Pro-Choice Austria macht politische und Vernetzungsarbeit sowie Öffentlichkeitsarbeit. Das heißt, wir versuchen, die Organisationen und Initiativen, die in Österreich, aber auch in Deutschland und europaweit bestehen, zu vernetzen, Plattformen zu schaffen und Bündnisse, dass wir quasi gemeinsam für eine liberalere Regelung des Schwangerschaftsabbruchs kämpfen können. Wir machen auch vor allen Dingen wir informieren vor allen Dingen, also in Vorträge. Wir haben einen regelmäßigen Newsletter, für den sich Menschen auch gerne auf unserer Website anmelden können. Wir führen Gespräche mit Abgeordneten, wir organisieren Demonstrationen mit oder andere Großveranstaltungen. Safe Abortion Day ist eben seit ungefähr 2 Jahren auch in Österreich ein wichtiger Protesttag, da sich 2022 durch Pro-Choice Austria gemeinsam mit Ciotia Vienna und Changes for Women das Bündnis des 28. September gegründet hat. Und seitdem sind sogar schon fast bis zu 60 Organisationen Teil dieses Bündnisses, die alle an diesem Tag zusammenkommen, für die Entkriminalisierung des Schwangerschaftsabbruchs einzustehen und fordern, dass das Recht auf körperliche Selbstbestimmung eben auch politisch und rechtlich abgebildet werden kann.
1: Alle Infos zu den Aktionen für den Safe Abortion Day in Österreich findet ihr auf safeabortionday.at. Das war das Mensch Gender Queer on Air auf Freirad.
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1: Radio Lieber Tango, die wöchentliche Sendung zum argentinischen Tango. Homero Manzi, er hat wie kein anderer der Tango-Lyrik Poesie verliehen. Er war ein Dichter, der nie einen Gedichtband veröffentlichte. Seine Poesie kam nur in Liedern zum Ausdruck, vor allem in Tangos. Manzi war der Erste, der die Worte des Tango in Poesie verwandelte. Seine Texte handeln von sehnsuchtsvollen Ansichten vergangener Barrios von Buenos Aires, jener Stadtviertel, in denen der Tango entstand. Ihren Charakteren, den Guapos, den Compadritos des alten Tangos, von der Tiefe von Liebesbeziehungen, von der Liebe als Bruch, als Verlust, vom verlorenen Paradies seiner Kindheit, einer weit zurückliegenden Stadt besserer Zeiten.

Sein Text zum Tango Sur von Annibal Troilo aus dem Jahr 1948, hier gesungen von Roberto Goyeneche, drückt diese Poesie besonders aus. San Juan und das alte Boedo und der ganze Himmel, Pompeja und weiter draußen die Überschwemmung, deine geliebten lange Haare in der Erinnerung und dein Name, der im Abschied vorüberweht. Die Ecke des Schmieds, Schlamm und Pampa, dein Haus, dein Gehweg und der tiefe Graben und ein Duft von Unkräutern und Luzerne, der mir jetzt wieder das Herz erfüllt. Süden, die Mauer danach, Süden, ein Licht des Ladens blinkt. Nie mehr wirst du mich sehen, so wie damals, als ich am Schaufenster lehnte und auf dich wartete. Niemals mehr leuchten uns allein die Sterne auf unseren friedlichen Gängen durch die Nächte von Pompeja. Die vorstädtischen Straßen und die Monde um meine Liebe und dein Fenster, alles ist gestorben, ich weiß es wohl. San Juan und das alte Boedo, verlorener Himmel, Pompeja, und wann immer man an den Bahn dann kommt, deine 20 Jahre, die zärtlicher zitterten unter dem Kuss, den ich dir damals raubte. Sehnsucht nach den Dingen, die vergangen, Sand, den das Leben mit sich nahm, Kummer über das Stadtviertel, das sich wandelte, und Bitterkeit über den Traum, der schließlich starb.

Abandono, verlassen. Es bläst ein Wind der Erinnerung in den Winkel meiner Vergangenheit und mit dem Staub von gestern kam auch deine Liebe zurück. Ich weiß nicht, ob du glücklich lebst oder ob die Welt dich bezwungen hat. Ob du lebst, ohne leben zu wollen, du lieber den Frieden des Sterbens suchst. Fragen, warum du gingst und über meine Schuld, Qual immerwährender Erinnerung, Traum der Vergangenheit, der mich beschuldigt, Hände, die sich nicht zum Verzeihen finden. Schmerz, nur noch dein Freund zu sein von deinem Schatten, Selbstvorwürfe, weil ich weiß, du bist anständig. Schmerz, von fern zu hören, dass sie dich rufen, die toten Stimmen, die beständig wiederkommen. Ich träume nicht mehr, dass du wiederkehrst, jetzt im Scheitern meines Lebens, genauso wenig, dass ich noch einmal einen Platz in deinem Herzen haben werde. Ich will nur noch, dass auch du das Kreuz des Verlassenseins empfindest, dass du mich im Verzeihen vergessen kannst, so wie ich bin. Qual, weil du unwiderruflich gingst, Qual zu wissen, dass du nicht mehr kommst, Qual in meiner Verlassenheit zu hören, wie die anklagenden Stimmen wiederkommen. Qual, nur noch dein Freund zu sein von deinem Schatten. Selbstvorwürfe, weil ich weiß, du bist anständig. Schmerz, von fern zu hören, dass sie dich rufen, die toten Stimmen eines glücklichen Gestern.

Es war das Orchester von Francisco Canaro, gesungen hat Agustín Irusta, komponiert hat das Lied Pedro Mafia. Bandoneon Amigo. Freund Bandoneon, mit deinen Knöpfen drückte ich Leiden und Freuden aus. Freund Bandoneon, mit deinem Blasbalg verbrachte ich meine Stunden. Du erinnerst dich doch des Tages, als ich deine süße Stimme hörte. Die Jahre vergingen und du folgst meinem Schicksal. Erschöpfung sprach aus deinem Ton, mein Bandoneon. Eines Nachts werden wir in der ältesten Straße, wo es noch Rosenecken gibt, wie früher die Malvengitter aufsuchen, den Rosenbusch und die Glycinie. Berauscht von Dunkelheit und Blumen wirst du wie einst von Liebesschmerzen sprechen und durch das Wunder einer magischen Verwandlung sind wir dann plötzlich wieder 20, so wie an jenem Tag. Freund Bandoneon, einmal kam die Liebe an unsere Seite, Freund Bandoneon, du fingst sie ein mit deinem betörenden Klang, du ersinnst dich doch, wie schön ihre Stimme war, und sie schwor, Lügen vergessen. Nur du bist an meiner Seite, klagend mit deinem müden Ton, mein Bandoneon.

Der Komponist Osvaldo Fresedo begleitet mit seinem Orchester den Sänger Oscar Serpa. Homero Nicolás Mancione, so sein richtiger Name, wurde als Sohn einer uruguayischen Mutter und eines argentinischen Vaters, ganz wie der Tango selbst, in der Provinz in Anatuja geboren, einem Eisenbahnknotenpunkt in der Provinz Santiago del Estero, einer fast wüstenhaften Provinz im Nordosten Argentiniens. Als fünftes von 8 Geschwistern und Sohn eines bescheidenen Geschäftsmanns aus dem ländlichen Raum zog Manzi mit seiner Mutter nach Buenos Aires, als er 9 Jahre alt war. Pompeia war die Welt seiner Kindheit, die seine Liebe zum Viertel inspirierte. Barrio de Tango, das Stadtviertel des Tango. Ein Winkel, der dort im Stadtteil Pompeia am Bahndamm eingeschlafen ist, eine Laterne, die an der Schranke schaukelt und ein Geheimnis, das der Zug zum Abschied sät, Hundegebell zum Mond und Zuflucht einer Liebe im Hauseingang, im Teich der Gesang der Frösche und in der Ferne die Stimme des Bandoneon. Stadtteil des Tango, des Mondes, des Geheimnisses, wie ergeht es deinen fernen Straßen? Was ist aus den alten, längst vergessenen Freunden geworden? Wo sind sie geblieben? Stadtteil des Tango, was wurde aus jener blonden Juana, die ich einst so liebte? Ob sie weiß, dass ich trauernd an sie denke, seit jenem Abend, als sie fortging? Ein Chor von Pfiffen dort an der Ecke und das Gasthaus, das sich mit Kartenspiel füllt und jenes Rührstück der blassen Nachbarin, die niemals wieder dem Zug nachsah. So denke ich schweigend an dich zurück, Stadtteil des Tango, mit deinen Fuhrwerken, die zum Lagerhof kamen, und dem Mond, der über den Schlamm planschte, und in der Ferne die Stimme des Bandoneons.

Die eindrucksvolle Stimme ist von Adriana Varela, die Komposition von Annibal Troilo. Ein entscheidender Beitrag von Manzi zur Musik am Rio de la Plata war seine Aktualisierung und Bereicherung der Milonga, eines Genres, das seinen Ursprung mit dem Tango teilt. Zusammen mit dem Pianisten Sebastian Piana schrieb er große Klassiker wie Milonga Sentimental oder Milonga Triste, Milonga del Novecientos oder auch Campo Afuera, freies Feld. Ich weiß, du hast vergessen. Ich weiß, dass du weit fortgingst. Ich weiß, dass ich mit Reden dich nie mehr erreichen kann. Ich weiß kein anderes Ziel mehr, als alle Zäune zu sprengen und im Galopp ins freie Feld zu reiten, damit ich vergessen kann. Du siehst, sie machen mich traurig, deine träumerischen Augen. Du siehst, ich habe Schmerz geerntet, als ich dir deine Einsamkeit nahm. Ich weiß nicht, ob du Reue spürst, wenn du begreifst, dass ich weit weg bin. Ich weiß nicht, doch ich ahne, dass du am Ende um mich weinen wirst. Mich traf der Schlag des Abschieds, als ich sah, du warst wirklich gegangen. Und an mein Leben wollte ich dich fesseln mit dem Band meiner Illusion. Doch ich begriff, du warst jetzt eine andere und nicht mehr meine Gefährtin. Und ich nahm Zuflucht auf dem freien Felde, um der Liebe zu entfliehen. Ich will nicht mit Stärke protzen und tun, als hätte ich dich vergessen. Ich weiß, dass du an meiner Seite bleibst, lebendig wie im Groll. Vielleicht gibt es eine Strafe, erinnern an das Vergangene, und diese Strafe bedeutet Leiden für uns beide.

Komponiert hat die Similonga Rodolfo Biaggi, gesungen hat Nelly Omar. Aber auch zu einem der berühmtesten Walzer schrieb Omer Manzi einen Text. Deste Alma, über die Seele. Seele, wenn man dich so verletzt hat, warum willst du denn dann nicht vergessen? Warum willst du lieber beweinen, was du verloren hast, suchen, was du geliebt hast, rufen, was tot ist? Du bist unnötigerweise traurig und ich weiß, dass du es niemals verdient hast, mit Kummer zu bezahlen, die Schuld, gut zu sein, so gut wie du warst für die Liebe. Es ist vorbei, was einst begonnen hatte und was dann aufhörte zu sein, was am Ende wegen eines Irrtums zur bitteren Nacht des Herzens wurde. Lass doch die Briefe, kehr zurück zu deiner alten Illusion. Zusammen mit dem Schmerz, der eine Wunde öffnet, kommt das Leben, bringt eine neue Liebe. Seele, öffne dein Fenster glücklich zur Morgensonne, verzweifle nicht, weil unser größter Traum ist jener, der uns am meisten verletzt, der uns am meisten schmerzt. Du lebst unnötigerweise traurig und ich weiß, dass du es niemals verdient hast, mit Kummer zu bezahlen, die Schuld gut zu sein, so gut wie du warst für die Liebe.

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1: Vielleicht der berühmteste Tango war es, komponiert von einem jugendlichen Mädchen, man sagt, sie sei erst 14 Jahre gewesen, Rosita Melo, die später ihren Textdichter Victor Piuma Velez geheiratet hat, der zusammen mit Homero Manzi diesen Text geschrieben hat. Nelly Omar sang 1947 eine der wenigen mit dem Text versehenen Aufnahmen. Und nun wieder einen der schönen gemalten, wehmütigen Texte über die letzte Drehorgel im Barrio. Die Musik dazu schrieb sein Sohn Acho Manzi. El último organito. Die schlammbespritzten Räder der letzten Drehorgel werden aus dem Abend kommen und die Vorstadt suchen. Mit einem klapprigen Pferd, einem hinkenden und einem Äffchen und einem Schwarm von Mädchen mit Kleidern aus Perkal. Mit schleppenden Schritten wird sie die Ecke wählen, wo sich das Licht des Mondes und des Ladens mischt, damit sie Walses tanzen in ihrer kleinen Nische, die bleiche Gräfin und der bleiche Graf. Und die letzte Drehorgel wird von Tür zu Tür gehen, bis sie auf das Haus der toten Nachbarin trifft, jener Nachbarin, die des Liebens überdrüssig wurde. Und dort wird sie Tangos herausdrehen, dass der Blinde weint, der untröstliche Blinde des Verses von Cariego, der auf der Schwelle sitzt und raucht und raucht und raucht. Sie wird einen weißen Kasten haben, die letzte Drehorgel, und das Asthma des Herbstes wird ihren Ton verzerren. Und ihr Holz werden Engelsköpfe zieren, und das Echo ihres Klangs wird wie ein Abschied sein. Bemerken werden ihr fehlen die eingesperrten Bräute, wenn sie die Jalousien öffnen und lauschen nach ihrem Lied. Und die letzte Drehorgel wird sich in nichts verlieren und die Seele der Vorstadt wird ohne Stimme sein.

Der unvergleichliche Roberto Goyeneche sang diesen berühmten und für Manzi so typischen Tango. Diesem im Tango genannten alten Blinden aus den Versen des Schriftstellers Evaristo Carriego hat Manzi einen eigenen Tango gewidmet. Viejo Ciego, der alte Blinde. Mit einem blinden Führer kommst du am Abend und mit dir die Klagen der alten Violine. Und inmitten des Dunstes erscheint eine Marionette, deine seltsame Silhouette einer klapprigen Mähre. Du gehörst zur Gemeinde, so alt und so blind, so wie dein ewiges Lied, das du singst. Es weckt in den Seelen alte Erinnerungen und mischt in den Alkohol einen Tropfen Schmerz. Der Tag, an dem sie verstummen, deine wehmütigen Tangos, umhüllt das Laternenlicht, ein Trauerflor aus Rauch, und auf den schmutzigen Spielkarten erscheint ein geheimnisvolles Zeichen, und die einfachen Seelen werden seltsam berührt. Der Tag, an dem man den Klang dieses Instruments nicht mehr hört, wenn du die alten Knochen unter einen Toreinfahrt legst, dann werden dir die alten Barden ohne falsche Gefühlseligkeit mit einem Ständchen das Begräbnis feierhalten. Du bist wie ein Vers des verrückten Carriego. Du bist wie eine Seele deiner eigenen Violine. Du gehörst zur Gemeinde, so alt, so blind, so voller Kummer und verrückt. Wenn ich dich spielen höre, versinke ich in Erinnerung an jenes Mädchen vor langer Zeit. Nur zu, alter Blinder, spiel einen langsamen Tango. Ganz schleppend und ganz traurig, damit ich weinen kann.

Diesen langsamen, schleppenden, traurigen Tango schrieb im Stil der 20er Jahre Francisco Canaro 1928. Der Sänger war Charlo. Homero Manzi beschrieb in seinen Tangos auch die Charaktere des Barrio, zum Beispiel eine Tangosängerin, Malena. Malena singt den Tango wie keine andere und in jeder Strophe legt sie ihr ganzes Herz. Ihre Stimme hat die Würze von Vorstadt-Unkraut, Malena hat den Kummer des Bandoneon. Vielleicht war es in der Kindheit, wo ihre Lerchenstimme diesen dunklen Ton der Gasse annahm, oder es kam durch jene Romanze, von der sie nur spricht, wenn der Alkohol sie traurig macht. Malena singt den Tango mit gedämpfter Stimme. Malena hat den Kummer des Bandoneon. In deinem Lied klingt die Kälte der letzten Begegnung. In deinem Lied spürt man bitteres Salz der Erinnerung. Ich weiß nicht, ob deine Stimme die Blüte eines Leids ist. Ich weiß nur, dass beim Klang deiner Tangos, Malena, ich fühle, du bist besser, viel besser als ich. Deine Augen sind so dunkel wie das Vergessen. Deine Lippen sind gepresst, so wie der Groll. Deine Hände sind zwei Tauben, die Kälte spüren. In deinen Adern fließt das Blut des Bandoneon. Deine Tangos sind Geschöpfe, die verlassen den Schlamm der Gasse, kreuzen hin und her, wenn überall die Türen fest verschlossen und nur noch das Gespenst der Lieder bellt. Malena singt den Tango mit gebrochener Stimme. Malena hat den Kummer des Bandoneon. Eine moderne Stimme, die diesen Kummer des Bandoneon ausdrückt wie kaum eine andere, ist Adriana Varela.

einem anderen Original des Tangos, dem Bayador, dem stehgreifdichtenden Bänkelsänger der Frühzeit des Tango, widmet Manzi auch einen eigenen Tango. José Bettinotti, dessen bekanntestes Lied Pobre di Madre Querida, meine arme geliebte Mutter ist, ein Lied, das in Argentinien jeder mitsingen kann. Und das wird von Manzi in diesem Tango zitiert. Bettinotti. In der Tiefe der Nacht verfällt die Vorstadt in Traurigkeit, wenn in der Dunkelheit die leisen Töne eines Lieds vorbeiwehen. Die Landschaft der Vorstadt spiegelt sich trübe planschend in den Pfützen und beim Klang von 100 Serenaden verströmt sich weit ihr Herz. Ein Schmetterling mit schwarzen Flügeln segelt durch die Vorstadtgassen, zartes Wispern der Bordonia vor dem friedlichen Malfenstock. Und beim nächtlichen Erinnern steigen Stimmen, die die Zeit begrub, erneut herauf aus dem Vergessen in den Reimen des Bayadors. Meine arme, geliebte Mutter, wie viel Kummer habe ich dir bereitet. Diese Strophe von Bettinotti, die gesummt wird in allen Ecken, umfasst den Kummer eines Schlags von Menschen, der dich niemals vergessen wird. Der Kummer der abwesenden Braut und der verlassenen Mutter ist für alle Zeit verewigt in deinem sentimentalen Wals. Und in den Nächten der Vorstadt wird ewig ein Lied erklingen, das die Erinnerung wachruft an Bettinotti, den Bajador.

an der Gitarre und der Sänger war Alfredo Sáez. 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Wir hören uns wieder jeden Donnerstag, same time, same station, und durch die Sendung wird dich wieder begleiten Peter Jordan. Musik

Homero Manzi war nur ein kurzes Leben vergönnt. Im Alter von 43 Jahren erkrankte er an Krebs und starb am 3. Mai 1951. Einige Monate später starb im Dezember auch sein Freund Enrique Santos Discepolo, auch nur mit 50 Jahren. Wir erinnern uns an Homero Manzi mit einem Gedicht, das er wenige Tage vor seinem Tod schrieb. Als sein Krebs ihn bereits zum Tode verurteilt hatte, und er wusste es, tat Homero Manzi mit diesem Tod das, was er immer mit seinem Leben getan hatte. Er weinte nicht, er schrie nicht, er sagte keine großen Worte. Er ging nach Hause, betrachtete sich im Spiegel und murmelte: "Wenn ich daran denke, dass du sterben wirst, fetter Mann." Dann legte er ein Blatt Papier auf den Tisch und mit der gleichen romantischen Präzision eines wahren Dichters, mit der er seinen ersten kleinen Walzer skizziert hatte, begann er dieses letzte Gedicht. Es war April 1951. Ich kann meine Augen schließen, fern sehe diese neuen Gesichter und plötzlich werde ich durch die Linsen der Verzücktheit zu einem unbeachteten Planeten transportiert. Ich bin voll von Stimmen und Farben, die geschworen haben, mich in den Tod zu begleiten. Wie resigniert Liebende auf den kurzen Abschnitt meiner Ewigkeit, weiß ich, es gibt Erinnerungen, die mich verlassen wollen, wenn mein Körper auf der Erde zu einem Ameisenhaufen anschwillt. Ich weiß, es gibt Tränen, die lange auf mein Fehlen vorbereitet sind. Ich weiß, dass mein Name in lieben Ohren klingen wird mit der Perfektion eines Bildes. Und ich weiß auch, dass man manchmal aufhören wird, ein Name zu sein, nur mehr ein paar bedeutungslose Worte. Ich bin voll von Stimmen und Farben, manche gesammelt im Schlafwandel des Gehens, andere in meiner Einsamkeit erfunden, eingeschlossen in ein letztes Abschiedsgeleit. Sie werden sich in Tränen und fromme Worte verwandeln. Aber heute, inmitten dessen, was ich noch lieben konnte, erinnere ich mich an die Seeleute in hohen Wogen des Sturms eingeschlossen, an die Soldaten, die auf ferne Gräser gefallen sind, an Pilger, die im Schatten namenloser Bäume schlafen, an die Kinder, die auf ihren Gips im Krankenhaus starren und an die Verzweifelten, die ihre letzte Geste geben vor der endgültigen und unmittelbaren Landschaft der Demenz.

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1: Sieht aber ein geheiligter Mensch aus.

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